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1: Um 6 Uhr mit Martin Wilhelmi. Die NATO-Außenminister setzen heute ihre Beratungen in Helsingborg in Schweden fort. Sie haben bereits gestern Abend für einige Stunden zusammengesessen, um den NATO-Gipfel im Sommer vorzubereiten. Aus der NDR-Nachrichtenredaktion Thorsten Lange.
2: Es sind vor allem zwei Entwicklungen, die das Bündnis derzeit beschäftigen: die Unzufriedenheit der USA und die Bereitschaft der Europäer, mehr Verantwortung zu übernehmen. Bundesaußenminister Wadefuhl hatte vor seinem Abflug nach Schweden betont, dass Deutschland sich dabei in einer Führungsposition sieht. Als Ziel nannte er eine Lastenteilung, die Deutschlands und Europas wirtschaftlichem und militärischem Potenzial entspricht. Sein amerikanischer Kollege Rubio machte nochmals deutlich, dass die Vereinigten Staaten sich im Irankrieg von ihren NATO-Verbündeten nur unzureichend unterstützt fühlen. Man verlange nicht, dass die Europäer Kampfjets schicken, aber sei verärgert darüber, dass sie sich weigerten, überhaupt etwas zu machen, so Rubio.
1: Der Bundestag entscheidet heute über die von der Bundesregierung geplante Apothekenreform. Dadurch sollen Apothekerinnen und Apotheker mehr Kompetenzen bekommen. Jan Zimmermann in Berlin erklärt, was sich konkret ändern soll.
3: Die Apotheken sollen künftig mehr machen dürfen, erhalten also zusätzliche Befugnisse. Schon jetzt können sich Erwachsene in Apotheken gegen Grippe und alle über 12 Jahre gegen Corona impfen lassen. Mit der Reform sollen mehr Impfungen möglich sein, zum Beispiel auch gegen Tetanus und Hepatitis. Auch sollen Kunden mehr Vorsorge, Tests und Beratungen in Apotheken erhalten. Und in bestimmten Fällen soll man auch verschreibungspflichtige Medikamente ohne ärztliches Rezept bekommen, etwa bei chronischen Krankheiten oder einfachen Beschwerden. Insgesamt geht es darum, die Apotheken wirtschaftlich zu stärken, indem sie mehr anbieten dürfen als bislang.
1: Weiteres Thema im Bundestag ist heute das sogenannte antragslose Kindergeld. Das soll künftig nach der Geburt des Kindes automatisch ausgezahlt werden. Die Eltern müssen also keinen Antrag mehr stellen. Bundesfinanzminister Klingbeil erwartet, dass junge Familien dadurch spürbar entlastet werden. Das neue Verfahren soll schrittweise eingeführt werden. Einen entsprechenden Gesetzentwurf hatte das Bundeskabinett im März auf den Weg gebracht. Heute befasst sich der Bundestag zum ersten Mal damit. Das Kindergeld beträgt aktuell 259 Euro pro Monat und Kind, unabhängig vom Einkommen. Bundesfamilienministerin Prien prüft Einschnitte beim Elterngeld. Der Grund?

0: Im Koalitionsausschuss war vereinbart worden, dass sie in ihrem Ressort 500 Millionen Euro einsparen muss, davon 350 Millionen Euro beim Elterngeld. Der Welt sagte Prien, sie werde sich als Teil der Regierung solidarisch daran halten, was der Koalitionsausschuss beschlossen habe. Wie sie die Einsparziele konkret erreicht, will sie in der Regierung und mit den Fraktionen verhandeln. Dabei gebe es verschiedene Stellschrauben, unter anderem die Dauer des Elterngeldbezugs, so Prien. Derzeit beträgt die Laufzeit 14 Monate, von denen mindestens 2 der Vater nehmen muss. Im ersten Relegationsspiel zur Fußball-Bundesliga haben der VfL Wolfsburg und der SC Paderborn unentschieden gespielt. Die beiden Mannschaften trennten sich 0:0. Aus der NDR-Sportredaktion Moritz Kühn.
1: Die Wolfsburger hatten zwar deutlich mehr Ballbesitz und Torschüsse, aber erspielten sich kaum hochkarätige Chancen. Dagim scheiterte in der ersten Hälfte freistehend an Paderborn-Keeper Seimen. Die Gäste aus Ostwestfalen offensiv ohne richtige Durchschlagskraft, aber fast hätten sie gewonnen. Ein Lupfer von Bilbia in der 84. Minute klärte die Wolfsburger Hintermannschaft kurz vor der Torlinie. In der Nachspielzeit sah noch Paderborn Sticker die gelb-rote Karte. Das 0:0? Für den VfL zu wenig, für den SC Paderborn dagegen eine gute Ausgangsposition für das Rückspiel am kommenden Montag.
0: Und der SC Magdeburg ist zum 4. Mal deutscher Handballmeister. Magdeburg gewann das Topspiel gegen Verfolger SG Flensburg-Handewitt in letzter Sekunde mit 31:30. Bei den 3 noch verbliebenen Spielen kann die Mannschaft nun nicht mehr vom ersten Platz verdrängt werden. Das waren die Nachrichten. Das Wetter in Norddeutschland. Heute neben Sonne zeitweise dichtere Wolkenfelder, meist trocken. Östlich der Elbe vereinzelt Schauer. Höchstwerte 21 Grad in Niebüll und Tribsees bis 26 Grad in der Grafschaft Bentheim, auf den Inseln kühler. Morgen noch wärmer, neben längerem Sonnenschein ein paar Wolkenfelder, meist trocken bei verbreitet 24 bis 29 Grad, an der See 18 bis 24 Grad. Am Sonntag freundlich und meist trocken mit viel Sonne bei 16 bis 28 Grad. Ein Blick auf Montag, ebenfalls sonnig und trocken und bis zu 30 Grad. Es ist 6.05 Uhr.
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3: Mit Felix Oehlmann. Das Busfahren in Hildesheim mit Stadt- und Regionalverkehr soll ab dem 1. Juli jeweils samstags kostenlos sein. Das wurde in der Ratssitzung am Montag bekannt. Einen entsprechenden Entschluss dafür gibt es schon länger. Es fehlt nun nur noch die Genehmigung von der Landesnahverkehrsgesellschaft. Angesichts einer unerwartet hohen Zahl an Anmeldungen am Gymnasium Saarstedt hat die rot-grün geführte Mehrheitsgruppe im Kreistag einen Schulbezirk als mögliche Lösung ins Gespräch gebracht. Aufgrund der vielen Anmeldungen musste zuletzt ein Losverfahren eingesetzt werden. Dies führte allerdings dazu, dass nun einige Schülerinnen und Schüler mit einem eigentlich kurzen Weg zur Schule an andere Gymnasien im Landkreis ausweichen müssen. Die Polizei Bad Salzdetfurt hat nach einem Diebstahl von Kupferrohren von der St. Georgskirche am späten Dienstagabend einen Tatverdächtigen ermittelt. Er soll mit anderen zusammen die Rohre abgerissen haben. Sie wurden mittlerweile in seinem Auto entdeckt. Seine Komplizen sind bisher weiter unbekannt.
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4: 6:07 haben wir das. Und hier sehe ich schon eine erste Verkehrsmeldung. Eine auf der Karte. A2 Richtung Hannover zwischen Helmeler Wald und Lehrte Ost. Da steht ein kaputtes Auto. Und ansonsten, gestern war der erste Tag des SVHI-Streiks. Auch heute sind die Busse, die Stadtbusse bei uns nicht unterwegs. Regionalverkehr fährt, so wie gestern, aber auch weiterhin. Und einige von Ihnen fahren vielleicht auch schon oder lassen sich fahren, sind irgendwie unterwegs. Gutes Durch- und Ankommen wünsche ich allen.
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4: Einen schönen Freitagmorgen. Mein Name ist Alexander Polikowski und ich begleite Sie durch die kommenden Stunden. Ich hätte gestern Nacht mal durchlüften sollen oder zumindest heute früh noch mal ein bisschen länger, als es mir da möglich gewesen ist. Jetzt gerade so mit 10, 11 Grad, so frisch, dass man vielleicht eine Übergangsjacke braucht, aber mit bis zu 23 Grad und viel Sonnenschein schon wieder ein angenehmer Tag heute.

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Lokale Musik steht auch ganz klar im Zentrum der Jazztime. Das haben Sie vielleicht auch vor ein paar Tagen hier gehört. Der Zyklus 66, der Verein dahinter, der feiert 60-jähriges Jubiläum. Es gibt also nochmal extra was zu feiern. Und die ganzen Bands, die dann vor dem Theater unterwegs sind und losspielen und aufspielen und ordentlich Publikum hoffentlich einfahren, idealerweise von Samstag bis Montag, die haben alle mindestens ein Hildesheim-Bezug, mindestens eine Handvoll oder eine Person zumindest, die irgendwie aus der Region kommt. Viele sind dann auch eingespielte, ich sag mal, Lokalmatadoren. Unter anderem auch Baby and the Blues Shacks, die sich am Sonntag die Ehre geben. Ich dachte mir so im Jazztime-Vorfeld, jetzt so am letzten Werktag davor, werde ich von einigen Bands, die dann mit im Programm vertreten sind, das ein oder andere Stück spielen. Einfach, dass sie ungefähr wissen, was sie da so erwartet klanglich. Und Bibi and the Blues Shacks, die haben ein neues Album draußen. Blues is a Stew kam ganz frisch. Ich bin mir sicher, da wird es auch einiges schon zu hören geben bei ihrem Jazztime-Einsatz. Und etwas aus diesem Album zu hören, das gibt's hier aber jetzt schon. Der Track It's Good to See You, Baby. Das passt doch vielleicht auch ganz gut.

0: heimlich nachts lesen mit der Taschenlampe. Das haben einige von Ihnen vielleicht auch noch gemacht. Eine Lesung beim Schein einer Taschenlampe, vielleicht auch direkt mit einem passenden Getränk, das ist eines von mehreren ungewöhnlichen Formaten, mit denen das Prosa Nova Festival wieder an den Start geht. Für alle Literaturbegeisterten und Neugierigen. Auch im Vorfeld kann man sich da schon einen ersten Eindruck verschaffen. Sabine Kuse hat sich mit Luzi Kastnitz und Emilia Jevgenia Klein zusammengesetzt. Vom Leitungsteam des diesjährigen Prosa Nova.
1: Wann hat es denn angefangen mit eurer Arbeit? Wie hat sich eure Gruppe gefunden, zu der ihr gehört, die jetzt dieses Festival organisiert?
2: Also das hat alles vor so anderthalb Jahren circa angefangen. Das Prosa Nova gehört ja eigentlich zur Bellatriste, zur Zeitschrift aus Hildesheim. Und ursprünglich war das ja immer so, dass das Prosa Nova von der Redaktion der Bellatriste veranstaltet wurde. Dadurch, dass das aber einfach ein sehr, sehr großer Arbeitsaufwand ist und wir ja beides ehrenamtlich machen, haben wir uns dieses Jahr dazu entschieden, dass die Redaktion das alleine nicht tragen kann. Und deshalb hat sich die Redaktion auf die Suche gemacht nach Leuten in Hildesheim, die Lust haben, das Prosa Nova zu veranstalten und auch Kapazitäten dafür haben. Und dann haben wir das Team zusammengestellt.
1: Was gehört denn alles dazu, so ein Festival zu organisieren?
3: Es gehört sehr, sehr viel dazu. Wir haben damit angefangen, uns erstmal ein Motto zu überlegen, Schwerpunkte zu überlegen und sozusagen mit diesem kreativen, theoretischen Überbau begonnen. Und dann ging es mit den Finanzen los. Also wir sind dadurch, dass wir ein gemeinnütziger Verein sind, sehr auf Förderung angewiesen. Dann im Herbst ging es eigentlich auch mit den anderen Bereichen los, dass wir einen Ort gesucht haben, angefangen haben zu überlegen, wie sieht eigentlich unser öffentlicher Auftritt aus, mit wem wollen wir zusammenarbeiten, wir haben KooperationspartnerInnen gesucht, wir haben dann angefangen, KünstlerInnen anzufragen, Formate zu entwickeln, dann haben wir Vorveranstaltungen geplant. Das Uniseminar hat angefangen.
2: Wir haben natürlich sehr viele Tipps bekommen von alten künstlerischen Leitungen, worauf wir achten sollen und dass wir auch versuchen sollen, uns nicht zu überarbeiten zum Beispiel. Und ich glaube, trotzdem ist das Festival einfach ultra groß geworden. Also auch wenn wir uns am Anfang vorgenommen haben, vielleicht auch ein kleineres Festival zu organisieren.
1: Und diese ganze Arbeit vor Ort, die kommt ja jetzt noch auf euch zu. Also Künstlerbetreuung, dann Organisation der einzelnen Veranstaltungen mit Kartenverkauf, mit Publikumsbetreuung, mit Moderation. Das ist ja alles noch das, was aussteht. Ihr habt gerade erwähnt, ihr habt so ein einleitendes Vorprogramm, wo ihr erklärt, was Prosa Nova ist. Das hat jetzt schon angefangen. Ihr hattet schon zwei Veranstaltungen und bis zum Festival dann im Juli steht aber noch einiges an. Was kommt denn noch auf Leute zu, wo sie eben einen Eindruck vom Festival bekommen können?
3: Wir können auf jeden Fall die Lesung im Landkreis empfehlen. Die wird am 30. Mai stattfinden. Es wird eine kleine Bustour werden mit Lesungen von Dara Brexendorf und einem Workshop zu Nature Writing, also wie schreibt man Literatur. Elena Kruse wird auch zu Gast sein und es ist, glaube ich, eine tolle Gelegenheit, einen Tag mit dem Prosa Nova zu verbringen, mit anderen Leuten zusammen die Zeit zu teilen und sich vielleicht auch in einem etwas ungewohnten Setting dem Thema Literatur zu widmen, weil das ist uns auch ein Anliegen beim Prosa Nova, dass wir vermitteln, dass Literatur auch Spaß machen kann, Gemeinschaft schaffen kann und es sehr viele verschiedene Zugänge gibt zum Thema Literatur. Darauf folgend wird am 14. Juni noch eine Vorveranstaltung in Hannover stattfinden. Die richtet sich eher noch an Jugendliche beziehungsweise noch etwas jüngeres Publikum und es geht um Sci-Fi, um queere Welten, darum, wie eigentlich sich Sprachen, wie fiktive Sprachen entwickelt werden und es wird tolle Scene-Workshops geben, Lesungen unter anderem von der Hildesheimer Autorin Freya Petersen Und das findet an einem Sonntag tagsüber statt, so dass da halt auch tagsüber schön Zeit mit dem Prosa Nova verbracht werden kann und vielleicht über den Bücherflohmarkt noch gestöbert werden kann. Und wir dazu einladen, Zeit zusammen zu verbringen mit uns.
1: Das Festival selber findet ja dann am 1. Juli-Wochenende statt. Was für ein Publikum erwartet ihr denn?
2: Ich glaube, wir hoffen auf ein sehr durchmischtes Publikum. Natürlich vor allem literaturinteressierte Leute. Wir versuchen da auch den Raum zu öffnen. Also das Festival wird ja in der KUFA stattfinden. Und das ist so der Festivalbereich, der aber auch noch erweitert wird um den Ottoplatz, wo wir einen kostenlos begehbaren Festivalbereich auch mit einer Außenbühne einrichten. Der Kunstraum 53 gehört auch dazu. Das heißt, wir versuchen, möglichst vielfältig Leute anzusprechen und auch Leute für Literatur und für das Festival zu begeistern, die vielleicht sich den Eintritt nicht leisten können oder auch einfach mal nur vorbeischauen wollen, um mal auszuprobieren, wie es eigentlich ist, an einer Lesung teilzunehmen oder zu den Ausstellungen kommen wollen, die im Kunstraum stattfinden. Genau, und sonst wird es wahrscheinlich einfach ein sehr durchmischtes Publikum. Wir hoffen natürlich auf junges Publikum, natürlich auf Studierende, aber auch auf alle Leute in Hildesheim und Umgebung, die Lust haben, teilzunehmen.
0: Wer das Prosa Nova Festival noch nicht kennt oder es besser kennenlernen möchte, am Samstag, den 30. Mai, da gibt's die Lesung Literarische Landschaften. Eine Busfahrt durch den Landkreis als Einstimmung. Los geht's am Hildesheimer Hauptbahnhof um 13.30 Uhr. Das Festival selber läuft vom 3. bis 5. Juli. Alle weiteren Infos stehen auf prosanova-festival.de.

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1: Um 6:30 mit Felix Oehlmann. Die Schlagzeilen: Busfahren soll ab Juli in Hildesheim samstags kostenlos sein. Bad Salzdetfurter Polizei nimmt mutmaßlichen Kupferdieb fest. Wasserparadies öffnet seine neue Saunenlandschaft und Städtepartnerschaften bieten die Möglichkeit einer Reise nach Angoulême und Padang. Die Meldungen im Einzelnen. Das Busfahren in Hildesheim mit Stadt- und Regionalverkehr soll ab dem 1. Juli jeweils samstags kostenlos sein. Das wurde in der Ratssitzung am Montag bekannt. Der Stadtrat hatte dazu schon vor längerer Zeit einen Entschluss gefasst und entsprechende Gelder bereitgestellt. Stadtbaurätin Andrea Döring sagte, es sei mittlerweile ein Antrag bei der Landesnahverkehrsgesellschaft gestellt worden und man warte auf die Antwort. Die LNVG müsse das zunächst für ein 6/2 geplante Vorhaben genehmigen, weil es eine dauerhafte Situation darstelle und nicht etwa ein einmaliges Angebot, zum Beispiel während einer Innenstadtveranstaltung. Die Polizei hat nach dem Diebstahl von Fallrohren aus Kupfer einen mutmaßlichen Täter ermittelt. Dem 25-Jährigen wird vorgeworfen, mit anderen zusammen am Dienstag kurz vor Mitternacht die Rohre von der St. Georgskirche in der Altstadt von Bad Salzdetfurt abgerissen zu haben. Die Polizei kam ihm durch Hinweise von Zeugen auf die Spur und in seinem Auto wurde das Diebesgut aufgefunden. Nach Abschluss der polizeilichen Maßnahmen wurde der Mann mangels Haftgründen entlassen. Die Ermittlungen, auch zu seinen noch unbekannten Komplizen, laufen weiter. Weitere Hinweise in der Sache nimmt das Kommissariat in Bad Salzdetfurt entgegen. Nach fast 4 Jahren Umbauzeit wird an diesem Samstag die neue Saunalandschaft Nord 52 Grad im Hildesheimer Wasserparadies eröffnet. Wie es bei einem Medienvorabtermin hieß, wurden allein dafür 3,5 Millionen Euro investiert und eine weitere Million für weitere Dinge wie etwa das Foyer und die Treppenanlagen. Somit stünden nun auf 1500 Quadratmetern Fläche 6 Saunen zur Verfügung mit großen Ruhebereichen, Aufenthaltszonen und auch einer neuen Strandbar. So gäbe es etwa eine Eventsauna mit Wellenrauschen und Panorama-Videoprojektionen, eine Biosauna oder eine Kräutersauna. Zudem könne ein exklusiver Private-Spa-Bereich für individuelle Angebote gebucht werden. Die Anlage erfülle dabei höchste Ansprüche an Sicherheit, Barrierefreiheit, Technik und Brandschutz, sagte Wasserparadies-Geschäftsführer Peter Goldammer. Man spreche damit ausdrücklich auch Menschen von außerhalb des Kreisgebietes an und das Projekt stehe exemplarisch für die langfristige Transformation und Zukunftssicherung des Wasserparadieses. Anfang August und Ende September gibt es die Möglichkeit, an einer Reise in Hildesheims Partnerstädte Padang in Indonesien und Angoulême in Frankreich teilzunehmen. Das teilt die Stadtverwaltung mit. So ist eine Delegation eingeladen, vom 4. bis 10. August in Padang das Stadtjubiläum mitzufeiern. 10 Plätze sind für interessierte Bürgerinnen und Bürger frei. Sie müssen dann in Eigenregie nach Frankfurt kommen, um von dort abzufliegen und mit Gesamtkosten von bis zu 2500 Euro für Flüge und Übernachtungen rechnen. Für den Besuch in Angoulême vom 28. September bis 4. Oktober stehen laut Stadt 20 Plätze bereit. Die Anreise erfolgt hier mit der Bahn, mit einer geplanten Übernachtung in Colmar mit Stadtbesichtigung. Die Unterbringung in Angoulême erfolgt dann bei Familien und es ist mit Kosten von etwa 600 Euro pro Person zu rechnen. Die Kontaktdaten für weitere Informationen und Anmeldungen finden Sie auf tonkuhle.de.
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2: Die Temperaturen, gemessen von den Tonkuhle-Wetterpartnern um 6:30. Das sind 11,5 Grad in Hildesheim und in Dinkelbe, minimal weniger, 11 Grad in Hasum, minimal mehr in Vechelde, 12 Grad und 12,5 Grad in Sarstedt. Die Vorhersage. Ja, es sind ein paar Wolken heute unterwegs, aber immer noch reicht das für eine ordentliche Portion Sonnenschein heute, zumal wir auch noch ein bisschen wärmere Werte kriegen, 23, vielleicht auch 24 Grad sind drin, der Wind ist nur schwach unterwegs. Nachts geht es dann wieder ein bisschen runter auf 12 Grad, die weiteren Aussichten. Es ist ein bisschen hin und her, wenn ich mir so die kommenden Nächte anschaue, aber ich sag mal zwischen 12 und 15 Grad, da sollten wir uns immer befinden. Die Höchstwerte, die machen auch nochmal ein paar Schritte nach oben, liegen jetzt immer so um 26 Grad. Also so Dimensionen von knapp unter der 30er-Marke, wie hier und da vorher gesehen, die sehe ich nicht. Ist mir persönlich ganz recht, aber auf jeden Fall sommerliche Temperaturen bei ziemlich ungetrübtem Sonnenschein, nur ein paar lockere Wolken sind unterwegs am Wochenende. Die kommende Woche, die macht das nicht anders. Regen auch erstmal nicht in Sicht. Bisschen runterkühlen wird es sich am Mittwoch, aber auch nicht so viel. Soweit die Meldungen.
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2: 6 Uhr und 37 Minuten. A2 Richtung Hannover zwischen Hämmerlerwald und Lehrte Ost. Da steht ein kaputtes Auto. Und bitte bedenken Sie, dass auch heute noch der Streik gilt. Keine SVHI-Busse heute. RVHI fährt aber so wie gestern regulär. Kommen Sie gut ans Ziel. So gut es geht.

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1: Der Arbeitsalltag kann ja ganz schön anstrengend und stressig sein. Da kommt es schon mal vor, dass man sich beim Tagträum an einen anderen Ort wünscht. Wo würdest du hingehen, wenn du überall hingehen könntest? Dieser Frage geht die Künstlerin Manuela Knaut in ihrer aktuellen Ausstellung in der Galerie im Stammelbachspeicher nach. Dort wird es heute Abend, neben der Ausstellung selber, eine Abendveranstaltung geben. Bei dieser wird Leon Heidmann mit der Künstlerin Manuela Karin Knaut diskutieren. Zudem begleitet Knaut die Gäste bei der Führung durch ihre Ausstellung Where Would You Go If You Could Go Anywhere? Sie erwartet zusätzlich eine neue Lichtinstallation, Musik vom Plattenteller, kühle Getränke und Snacks. Wenn Sie also an Ihre Tagträume dieser Woche anknüpfen wollen, können Sie heute Abend in den Stammelbachspeicher kommen. Besagte Abendveranstaltung beginnt 19 Uhr. Knauts Ausstellung können Sie sich aber auch noch Samstag und Sonntag von 12 Uhr bis 17 Uhr ansehen. Wie immer wird es auch dieses Jahr zu Pfingsten wieder die Jazztime geben. Das internationale Jazz- und Blues-Festival bringt seit 1979 große Namen und vielversprechende Newcomer auf die Bühne. Von Pfingstsamstag bis Pfingstmontag finden tagsüber kostenlose Open-Air-Konzerte auf dem Vorplatz vom Theater für Niedersachsen statt. An den Abenden laden die Veranstalter am Samstag und Sonntag zum Galakonzert ins große Haus des TFN mit anschließender Aftershow-Party. Der Auftritt von Thomas Quasthoff am Samstag ist zwar ausverkauft, aber für das Konzert von Afrakane am Sonntag gibt es noch freie Plätze. Die in Italien geborene, nigerianischstämmige Sängerin und Pianistin zählt zu den spannendsten neuen Stimmen der internationalen Musikszene. Tickets für das Konzert gibt es regulär ab 44,90 Euro im TFN-Ticketshop oder beim Servicecenter des Theaters. Die Kulturmühle Buchhagen lädt außerdem zur nächsten Kulturmühle Karaoke ein. Wer gerne selber singt, ist hier genau richtig. Einfach Lieblingssong aussuchen und dann geht's los. Nichtsinger sind ebenfalls willkommen. Man kann einfach die Stimmung genießen, mal ein wenig mitsummen und die Sängerinnen und Sänger freuen sich über anfeuerndes Publikum. Mit kleinen Snacks und Getränken sorgt das ehrenamtliche Team von Kaleidoskop e.V. für das leibliche Wohl. Beginn der Veranstaltung ist 19.45 Uhr. Der Einlass beginnt bereits eine Viertelstunde vorher. Der Eintritt ist wie immer frei und eine Anmeldung oder Reservierung ist nicht erforderlich. Es gilt freie Platzwahl. Das waren die Tonkuhle Veranstaltungstipps. Weitere finden Sie unter stadtmagazin-public.de.
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2: Ein paar weitere Folgen gleich auch noch und dann wird uns auch die Jazztime nochmal begegnen. Von der können wir uns jetzt auch schon mal einen Vorgeschmack abholen. Die Salty Mountain Boys, das ist nämlich die Band, mit der das Ganze auch losgehen wird. Morgen um 14 Uhr hier ein kleiner Track von ihnen.

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1: Jetzt, da der Sommer vor der Tür steht, fällt bestimmt einigen auf, dass sie ein paar neue Klamotten brauchen oder die aus der letzten Sommersaison loswerden müssen. Für beide gibt es in der Kulturfabrik Lösseke am Sonntag die perfekte Veranstaltung, den Disco-Flohmarkt. Auf dem Flohmarkt mit Disco-Vibes könnt ihr sowohl stöbern als auch verkaufen und natürlich tanzen. Für VerkäuferInnen beginnt der Aufbau 11.30 Uhr. Die Standgebühren betragen 10 Euro pro Meter. Tische sollen selbst mitgebracht werden und eine Anmeldung ist nicht nötig. Für alle, die noch Platz im Kleiderschrank haben und nur zum Shoppen vorbeikommen wollen, beginnt die Veranstaltung 13 Uhr. Der Eintritt ist frei. Der Flohmarkt schließt dann um 18 Uhr seine Pforten. Pfingstmontag finden im Zuge der Jazz Time kostenlose Open-Air-Konzerte vor dem Stadttheater statt. Auch die Pfarrgemeinde St. Godehard lädt am Montag zu einem musikalischen Abend unter freiem Himmel ein. Unter dem Titel Pfingstblues St. Godehard beginnt um 17.30 Uhr ein Open-Air-Konzert auf dem Vorplatz der Basilika St. Godehard. Zu Gast ist die Bluesband BB and the Blues Shakes. Und für das gastronomische Angebot sorgt Wine for Friends mit Stefan Dörge. Der Eintritt ist frei. Neben der Jazz-Time gibt es am Montag eine weitere traditionsreiche Veranstaltung, den Großen Preis von Borsum, der oft auch als Borsumer Pfingstkriterium bezeichnet wird. Dieses Radrennen wird vom Radsportclub Hildesheim ausgerichtet. Falls Sie also an einem der traditionsreichsten Radrennen Deutschlands teilnehmen möchten, können Sie sich über rad-net.de anmelden. Für die Kinderrennen, das heißt Teilnehmer bis 14 Jahre, ist keine Anmeldung erforderlich. Natürlich sind Nachmeldungen vor Ort bis kurz vor dem Start der jeweiligen Rennen möglich und ebenfalls gern gesehen. Nichtradler sind ebenfalls willkommen. Die RadsportlerInnen freuen sich über anfeuerndes Publikum. Weitere Infos zum Rennen finden Sie unter rsc-hildesheim.de. Das waren die Tonkühle Veranstaltungstipps. Weitere finden Sie unter stadtmagazin-public.de.
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0: Gedanken zu Pfingsten und vor allem auch Gedanken zu dem, worum es eigentlich am Pfingsten geht, dem vielleicht etwas schwer zu greifenden Heiligen Geist. Darum ging es der letzten Tage in unseren Kurzandachten. Heute jetzt ein Abschluss dieser Themenwoche. Und da hören wir jetzt zum zumindest vorerst letzten Mal Janis Berzins, Pastor an der St. Andreas-Gemeinde hier in Hildesheim.
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2: Am Wochenende feiern Christinnen und Christen in den christlichen Kirchen das Pfingstfest. Pentekostes, 50 Tage nach dem Osterfest, Fest des Heiligen Geistes. Gar nicht so leicht zu beschreiben, was das ist, der Heilige Geist, und wie er wirkt. Und doch eine Erfahrung, die Menschen immer wieder machen. Da bricht Heiliger Geist ein ins Leben, verändert Leben, ermöglicht etwas. Ein Lied unserer Tage erzählt von solch einer Erfahrung. Da heißt es, wo Menschen sich verbünden, den Hass überwinden und neu beginnen, ganz neu. Da berühren sich Himmel und Erde, dass Friede werde unter uns. Da berühren sich Himmel und Erde, dass Friede werde unter uns. Das ist ja heute nötiger denn je. Dass Friede werde, dass Menschen sich verstehen, dass Menschen Brücken zueinander finden, aus ihrer Verhärtung ausbrechen. Denn das ist es, was Feindschaft macht. Verhärtete Herzen, Unversöhnlichkeit. Und dann braucht es neue Wege zueinander. Dann braucht es irgendetwas, das diese Härtigkeiten aufbricht, dass aus Feindschaft Freundschaft werden kann. Oder zumindest erst einmal wieder begegnen. Unversöhnlichkeiten aufbrechen. Das kann Heiliger Geist. Dass Menschen ihre Positionen verlassen, noch einmal überdenken, ob sie ihre Position durchsetzen müssen, Recht behalten wollen oder ob sie auf den anderen zugehen können. Vielleicht sogar sich entschuldigen. Bereit sind zu hören auf das, was den anderen bewegt, was seine Argumente sind, was seine Sicht ausmacht. In dieser Zeit, in der die Unversöhnlichkeiten stärker werden, die Polarisierung zunehmen, ich glaube, da braucht es mehr davon, von dieser Bereitschaft, Hass zu überwinden, neu zu beginnen, aufeinander zuzugehen. Für Christinnen und Christen ist das ein Werk des Heiligen Geistes. Und wenn wir Pfingsten, den Heiligen Geist, feiern, dann ist das vielleicht ein Hoffnungszeichen dafür, wieder einmal von Neuem aufeinander zuzugehen, auch auf den, dessen Meinung nicht die meine ist.

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1: Um 7 Uhr mit Martin Wilhelmi. Die Außenminister der NATO-Staaten treffen sich heute im schwedischen Helsingborg. Zentrales Thema ist eine Neuordnung der Aufgaben und Lasten innerhalb des Bündnisses. Aus Helsingborg, Thomas Spickhofen.
2: Die USA ziehen sich immer weiter zurück. Die Belastung für die Europäer wird größer. Aber sie ist sehr ungleich verteilt. Manche leisten etwas, aber nur wenige leisten viel, sagt NATO-Generalsekretär Mark Rutte. Zu denen, die viel leisten, zählt Rutte neben Gastgeber Schweden auch Deutschland. Das Ungleichgewicht würde Rutte gern ausbalancieren, wie er sagt. Daran hat auch Deutschland ein Interesse. Möglicherweise wird es dazu heute einen neuen Vorschlag geben. Außerdem dürfte es um den angekündigten Abzug von US-Soldaten aus Deutschland und andere überraschende Mitteilungen aus dem Weißen Haus zu Umgruppierungen amerikanischer Einheiten in Europa gehen. In der Nacht kündigte US-Präsident Donald Trump an, 5000 zusätzliche Soldaten nach Polen zu entsenden. Zuvor war eine routinemäßige Rotation von 4000 Soldaten dort gestoppt worden.
1: Der Bundestag berät heute abschließend über die Apothekenreform. Die Regierung will Vorortapotheken durch die Neuregelung wirtschaftlich stärken und ihre Aufgaben ausweiten. Aus Berlin Dietrich Karl Meurer.
3: Sie sollen künftig mehr Impfungen anbieten, etwa gegen Tetanus oder Hepatitis. Kunden sollen in Apotheken auch häufiger Vorsorge, Tests und Beratung erhalten. In bestimmten Fällen wird auch die Abgabe bekannter Medikamente ohne Rezept möglich, etwa bei chronischen Krankheiten oder einfachen Beschwerden. Zudem soll der Betrieb von Apotheken einfacher werden. So sollen in Regionen mit schlechter Versorgung leichter Zweigapotheken entstehen können. Für eine begrenzte Zeit sollen auch erfahrene Mitarbeiter eine Apotheke führen dürfen, wenn kein Apotheker verfügbar ist. Für Notdienste sind höhere Zuschüsse geplant. Hintergrund ist eine angespannte Lage. Die Zahl der Apotheken sinkt und viele kämpfen mit Kosten, viel Papierkram und zu wenig Personal.
1: Weiteres Thema im Bundestag ist heute das sogenannte antragslose Kindergeld. Das soll künftig nach der Geburt des Kindes automatisch ausgezahlt werden. Die Eltern müssen also keinen Antrag mehr stellen. Bundesfinanzminister Klingbeil erwartet, dass junge Familien dadurch spürbar entlastet werden. Das neue Verfahren soll schrittweise eingeführt werden. Einen entsprechenden Gesetzentwurf hatte das Bundeskabinett im März auf den Weg gebracht. Heute befasst sich der Bundestag zum ersten Mal damit. Das Kindergeld beträgt aktuell 259 Euro pro Monat und Kind, unabhängig vom Einkommen. Dem Norden steht ein sonniges Pfingstwochenende bevor, mit Temperaturen von teilweise bis zu 30 Grad. Wie häufig an Pfingsten ist aber die Verkehrslage ziemlich angespannt. Hauke Schelling aus der NDR-Nachrichtenredaktion fasst zusammen, was da auf uns zukommt.
4: Schon heute rechnet der ADAC mit vollen Straßen, denn Berufsverkehr, Wochenendausflüge und Urlaubsreisen kommen zusammen. Dementsprechend ist die Staugefahr bei uns im Norden besonders auf den klassischen Ferienrouten in Richtung Küste hoch. Ähnlich sieht es dann morgen Vormittag, Pfingstmontag und am Dienstag aus. Deutlich entspannter dürfte dagegen der Pfingstsonntag werden, sagt der ADAC. Trotzdem, Baustellen verschärfen die Lage auf den

0: Straßen das gesamte Wochenende über. Und auch die Bahn rechnet mit vollen Zügen, besonders heute und Pfingstmontag. Über das gesamte Pfingstwochenende soll es dann im ganzen Norden sommerlich warm werden. In der Region Hannover werden sogar bis zu 30 Grad erwartet.
1: Im ersten Relegationsspiel zur Fußball-Bundesliga haben der VfL Wolfsburg und der SC Paderborn unentschieden gespielt. Die beiden Mannschaften trennten sich 0:0. Aus der NDR-Sportredaktion Michael Augustin.
2: Der VfL Wolfsburg hat immer wieder aufs Tor geschossen, insgesamt 19 Mal, aber nicht getroffen. Die beste Chance vergab Dagim. Gefährlich war auch ein Freistoß von Eriksen. Der SC Paderborn wurde bei nur 4 Versuchen 2-mal gefährlich. Castaneda in der frühen und Bilbia in der späten Phase des Spiels. Ansonsten verteidigte der Zweitligist fleißig und störte immer wieder den Rhythmus des Wolfsburger Spiels. In der Schlussphase sah der Paderborner Sticker noch die gelb-rote Karte. Der SC brachte das Unentschieden auch ohne ihn ins Ziel. Die Entscheidung fällt im Rückspiel am Montag.
1: Und der SC Magdeburg ist zum 4. Mal deutscher Handballmeister. Magdeburg gewann das Topspiel gegen Verfolger SG Flensburg-Handewitt in letzter Sekunde mit 31:30. Bei den 3 noch verbliebenen Spielen kann die Mannschaft nun nicht mehr vom ersten Platz verdrängt werden. Das waren die Nachrichten. Das Wetter in Norddeutschland. Heute neben Sonne, zeitweise dichtere Wolkenfelder, meist trocken. Östlich der Elbe vereinzelt Schauer. Höchsttemperaturen 21 Grad in Niebüll und Tribsees bis 26 Grad in der Grafschaft Bentheim. Morgen meist trocken und sonnig bei 24 bis 29 Grad, an der See etwas kühler. Und ein Blick auf Sonntag, viel Sonne bei 16 bis 28 Grad. Es ist 7.05 Uhr.
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4: mit Felix Oehlmann. Das Busfahren in Hildesheim mit Stadt- und Regionalverkehr soll ab dem 1. Juli jeweils samstags kostenlos sein. Das wurde in der Ratssitzung am Montag bekannt. Einen entsprechenden Entschluss dafür gibt es schon länger. Es fehlt nun nur noch die Genehmigung von der Landesnahverkehrsgesellschaft. Angesichts einer unerwartet hohen Zahl an Anmeldungen am Gymnasium Saarstedt hat die rot-grün geführte Mehrheitsgruppe im Kreistag einen Schulbezirk als mögliche Lösung ins Gespräch gebracht. Aufgrund der vielen Anmeldungen musste zuletzt ein Losverfahren eingesetzt werden. Dies führte allerdings dazu, dass nun einige Schülerinnen und Schüler mit einem eigentlich kurzen Weg zur Schule an andere Gymnasien im Landkreis ausweichen müssen. Die Polizei Bad Salzdetfurt hat nach einem Diebstahl von Kupferrohren von der St. Georgskirche am späten Dienstagabend einen Tatverdächtigen ermittelt. Er soll mit anderen zusammen die Rohre abgerissen haben. Sie wurden mittlerweile in seinem Auto entdeckt. Seine Komplizen sind bisher weiter unbekannt.
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5: 7:07 Uhr. Die eine Meldung, die wir noch hatten für die A2, die ist durch. Keine Meldungen mehr auf der Karte. Natürlich weiterhin auch Streik heute beim SVHI, was hoffentlich auch allen präsent ist oder präsent war. Am besten gestern schon. Für alle, die irgendwie unterwegs sind, irgendwo, kommen Sie gut an.
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5: Mit Alexander Polikowski, aber angesichts sicherlich dem Verdruss, den einige von Ihnen gestern oder heute wegen der Busse hatten oder immer noch haben, da kam vielleicht zumindest diese Nachricht mit ab Juli in Hildesheim samstags kostenlos. Ja, vielleicht dann doch so als kleine versöhnliche Nachricht.

Eventuell haben Sie es ja auch gerade in unseren Veranstaltungshinweisen gehört, also in der letzten Stunde. Traditionell ist Jazz Time ja immer kostenlos. Aber es gibt auch ein paar Galakonzerte im TFN-Saal selber. Und Thomas Quasthoff, der berühmte Tenor, da gibt es keine Tickets mehr. Aber für Afra Kane und ihre Band, da sind auch Tickets vorhanden. Ich muss gestehen, ich habe von dieser Künstlerin vorher noch nichts gehört, habe mich da aber mal ein bisschen reingelesen und natürlich dann noch reingehört in ihr Schaffen. Afra Kane ist eine italienisch-nigerianische Sängerin. Die hat lange Zeit in Großbritannien gelebt, mittlerweile ist sie in der Schweiz beheimatet und ist schon in jungen Jahren inspiriert von ein paar der ganz Großen gewesen. Aretha Franklin, Nina Simone, Otis Redding. Klassisch ausgebildet ist sie jemand, der auch durchaus stilistisch mal das ausprobiert, mal hier und da was verschmelzt. Also ja, Jazz, aber auch Soul, R&B, bisschen Funk, Klassik, mittlerweile auch schon preisgekrönt. Und das Konzert von Afra Kane, das kann man sich am Sonntag um 20.30 Uhr geben im TFN großen Saal. Eine halbe Stunde vorher ist Einlass. Wie gesagt, Tickets gibt's noch im Vorverkauf für 44,90 Euro. Das ist dann schon noch ein bisschen günstiger als die 50 Euro Abendkasse. Und kleiner Hinweis noch von mir, was die Jazz Time betrifft und was ja auch die kostenlose Jazz Time betrifft. Seit über 40 Jahren läuft das. Es ist finanziell nicht immer leicht und darum freut sich das Team, wenn Jazz Time Pins gekauft werden. Da laufen ein paar Ehrenamtliche, die das immer gerne an die Besuchenden bringen. 4 Euro kostet so ein Ding. Das fließt dann direkt in die Finanzierung der nächsten Jazz Time oder in die Finanzierung der gerade läuft. Wenn Sie keinen Pin haben wollen, dann geben Sie vielleicht einfach so 4 Euro dazu. Ich weiß, das gibt auch viele, die das eh schon machen, damit Gagen, Technik, all diese ganzen Dinge weiter finanziert werden können und auch kostenlos halt bleiben für die Besuchenden. Also wer ein bisschen Solidarität zeigen möchte, da könnte man dann der Jazztime ein bisschen was zurückgeben. So, zurück jetzt zu Afra Kane, von der habe ich natürlich auch ein Hörbeispiel mitgebracht. Der Song Empty Promises gibt es ja eventuell auch bei ihrem Konzert am Sonntag zu hören.

0: Klassische Schiefertafeln mit Kreide, die sind schon lange out. Und auch wenn natürlich noch viel in Heften gekritzelt wird in der Schule, im Unterricht ein Tablet zu nutzen, das ist für viele SchülerInnen schon Alltag. Bis vor kurzem lag es in der Hand der Kommunen und der Schulen selber, ob mit den Geräten gearbeitet wird und auch wie die finanziert werden. Das hat sich jetzt in Niedersachsen geändert. Und darum hat auch Ministerpräsident Olaf Lies eine 10. Klasse des Scharnhorst-Gymnasiums besucht, um sich mit Lehrenden und SchülerInnen darüber auszutauschen. Anschließend hat ihn Clara Riedel vors Tonkuhle-Mikrofon gebeten.
1: Es gibt ja ganz viele unterschiedliche Meinungen dazu, wie jetzt Nutzung von Tablets im Unterricht hilfreich ist oder eben auch nicht. Was ist denn Ihre Meinung dazu?
2: Ich bin überzeugt davon, dass die Nutzung von Tablets sinnvoll ist. Das war ja einer der Gründe, warum wir uns entschieden haben, ab Klasse 7 flächendeckend Tablets zur Verfügung zu stellen. Und deswegen war der Besuch heute auch ganz spannend, weil das heißt eben nicht nur Tablet, aber es heißt, dass es eine gute Unterstützungsmöglichkeit für den Unterricht und für die Schülerinnen und Schüler ist.
1: Was denken Sie denn, sind die größten Herausforderungen, wenn es um die Nutzung von Tablets im Unterricht geht, sowohl für die Schulen, aber auch für die Politik?
2: Also ich glaube, die Herausforderung für Schule und dabei vor allen Dingen für die Lehrerinnen und Lehrer ist, das ist ja nicht das Analoge jetzt nur auf digitalen Weg, sondern die Frage, wie gestalte ich Unterricht? Das haben wir heute erlebt, Partizipation, Mitmachen dabei, also das Tablet auch als Instrument des Mitmachens zu nutzen, das ist schon eine wichtige Herausforderung. Die Frage der Finanzierung der Tablets lösen wir von Landesseite, aber natürlich ganz banale Dinge wie funktioniert WLAN, bin ich ausreichend leistungsfähig bei der Datenübertragung, das sind schon Themen, das muss Hand in Hand mit der kommunalen Seite und den Schulen gehen.
1: Jetzt wurden ja bis vor kurzem Tablets vor allem von den Eltern finanziert. Das war quasi eine Entscheidung der Schulen, ob sie das machen oder nicht. Wie kam denn jetzt zur Entscheidung, dass sie sagen, okay, wir möchten das als Land finanzieren?
2: Wenn wir wollen, dass alle die gleichen Chancen haben, müssen wir alle den gleichen Möglichkeiten geben. Das heißt, natürlich könnte man sagen, wir schreiben vor, welche Tablets eingesetzt werden können und werden dann im Einzelfall bei Einzelnen wieder sagen müssen, können die sich die Finanzierung leisten. Also man hätte wieder ein Verfahren. Und ich glaube, erstens ist alle das gleiche System, das hilft im Unterricht. Zweitens, die eine stärkere Möglichkeit haben, weil sie höhere Einkommen haben, zahlen noch mehr Steuern. Warum soll ich sie anders behandeln oder die Kinder anders behandeln? Und deswegen die klare Entscheidung, das ist ein Stück rein in die digitale Lernmittelfreiheit, dafür zu sorgen, dass das Thema Schule unabhängig von der Einkommensstruktur, der wirtschaftlichen Struktur zu Hause ist. Und deswegen hat das Land an der Stelle gesagt, wir übernehmen heute die Verantwortung, aber auch abgesichert im Schulgesetz dauerhaft die Verantwortung. Und ich halte das für notwendig und richtig, dass Schülerinnen und Schüler damit die besten Möglichkeiten bekommen.
1: Jetzt haben Sie ja hier gerade live Unterricht mit Tablets erleben können. Was nehmen Sie denn jetzt daraus mit? Was hat Sie vielleicht besonders beeindruckt?
2: Also wie immer hat natürlich am meisten beeindruckt die Diskussion danach. Weil die hat auch kritisch aufgezeigt, dass es nicht darum geht, alles, was man heute schon macht und analog macht, ins Tablet zu übertragen. Also das Lesen selber kann etwas sein, wo das Buch eine Rolle spielt. Das ist auch übrigens gut so, dass das so ist. Und trotzdem dafür zu sorgen, dass man die Möglichkeiten nutzt. Also nicht nur zu sagen, ich lese das jetzt oder beantworte etwas, sondern ich kann es interaktiv einsetzen. Aber es gab eben auch kritische Hinweise, die gesagt haben, überfordern wir das nicht. Die Nutzung des Tablets, ist das gesund? Und das war heute für mich nochmal ganz wichtig, neben vielen Gesprächen, die wir auch im Vorfeld zur Einführung und Entscheidung hatten, auch nochmal aus der Praxisbrille der Schülerinnen und Schüler zu erleben im Unterricht, wie es funktioniert, aber auch gerade im Dialog danach zu hören, wo sehen Schülerinnen und Schüler die Vorteile, wo sehen sie aber auch vielleicht die Nachteile.
1: Warum war es Ihnen persönlich denn so wichtig, sich das Ganze auch mal live und in Farbe hier anzugucken und dann auch mit den SchülerInnen, aber auch mit den Lehrkräften ins Gespräch zu kommen?
2: Die Gefahr besteht natürlich immer, egal auf welcher politischen Ebene, dass man überzeugt ist, das Richtige zu tun und dann die Entscheidung trifft. Und das muss man immer wieder reflektieren. Und das haben wir im Vorfeld der Entscheidung gemacht. Und das muss man immer wieder machen, weil man ja auch jetzt lernen muss, was bedeutet der Einsatz der Tablets für den Unterricht? Wie unterstützen wir Lehrkräfte dabei, eben das Tablet in seinen Möglichkeiten auch besser einzubinden? Also wie gesagt, es ist kein Ersatz für ein Blatt Papier, es ist auch nicht Ersatz für ein Buch, es ist ja eine Chance der Interaktion auch im Unterricht. Und das mal in der Praxis zu erleben und dabei auch zu sehen, das war ja heute ganz spannend, dass es Schülerinnen und Schüler gibt, die das gut finden, aber auch Skepsis haben. Und andere sagen, großartig, machen wir so. Also die Vielfalt, die wir im Alltag auch spüren, die war natürlich hier auch sichtbar und spürbar bei den Schülerinnen und Schülern.
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1: Um 7:30 mit Felix Oehlmann. Die Schlagzeilen. Busfahren soll in Hildesheim ab Juli samstags kostenlos sein. Landkreis soll Möglichkeit eines Schulbezirks fürs Gymnasium Sarstedt prüfen. Diebe klauen 2 Motorräder aus Carport in Lechstedt und Helios-Azubis übernehmen für 2 Wochen Stationsbetrieb. Die Meldungen im Einzelnen. Das Busfahren in Hildesheim mit Stadt- und Regionalverkehr soll ab dem 1. Juli jeweils samstags kostenlos sein. Das wurde in der Ratssitzung am Montag bekannt. Der Stadtrat hatte dazu schon vor längerer Zeit einen Entschluss gefasst und entsprechende Gelder bereitgestellt. Stadtbaurätin Andrea Döring sagte, es sei mittlerweile ein Antrag bei der Landesnahverkehrsgesellschaft gestellt worden und man warte auf die Antwort. Die LNVG müsse das zunächst für ein 1/2 Jahr geplante Vorhaben genehmigen, weil es eine dauerhafte Situation darstelle und nicht etwa ein einmaliges Angebot, zum Beispiel während einer Innenstadtveranstaltung. Angesichts einer unerwartet hohen Zahl an Anmeldungen am Gymnasium Sarstedt hat die rot-grün geführte Mehrheitsgruppe im Kreistag einen Schulbezirk als mögliche Lösung ins Gespräch gebracht. Damit würde ein Einzugsgebiet für die Schule festgelegt. Die Kreisverwaltung solle diese Möglichkeit nun prüfen, so der SPD-Fraktionsvorsitzende Werner Preisner. Die Vielzahl der Anmeldungen liege sowohl an steigenden Schüler- und Schülerinnenzahlen, aber auch an der Attraktivität der Schule, auch wegen ihres Neubaus und ihrer pädagogischen Ansätze, so die Mehrheitsgruppe. Das wegen der Anmeldezahlen durchgeführte Losverfahren habe aber nun zu einem vermeintlich ungerechten Ergebnis geführt. Schülerinnen und Schüler, die eigentlich einen kurzen Weg zur Schule hätten, müssten nun an andere Gymnasien im Landkreis ausweichen und hätten damit lange Wege. Zwischen Mittwochabend 18.30 Uhr und diesem Donnerstagmorgen 6 Uhr sind in Lechstedt 2 Motorräder verschwunden, die in der Straße am Schöneberg unter einem Carport abgestellt waren. Wie die Polizei mitteilt, sind es eine Yamaha und eine Triumph mit einem Gesamtwert von etwa 30.000 Euro. Wer in der Sache Hinweise geben kann, wird gebeten, sich mit dem Kommissariat in Bad Salzstedt in Verbindung zu setzen. Am Hildesheimer Helios-Klinikum ist jetzt zum mittlerweile 16. Mal das Projekt Schülerstation gestartet. Dabei übernehmen Auszubildende des Hauses für 2 Wochen eigenständig einen Teil der unfallchirurgischen Station B3, teilt das Klinikum mit. Dies beinhalte alles von der Schichtplanung über die Patientendokumentation bis zur Abstimmung mit der Ärzteschaft. Praxisanleiter Martin Janetzki vom Helios Bildungszentrum sagte, dieses Projekt sei nicht nur eine Prüfungsvorbereitung, sondern auch der Moment, in dem aus Lernenden echte Macherinnen und Macher werden. Um die Qualität der Versorgung für die Patientinnen und Patienten sicherzustellen, würden die Azubis über die 2 Wochen im Hintergrund von erfahrenen Fachkräften begleitet und erhielten so auch konkrete Rückmeldungen. Das Bildungszentrum Hildesheim wurde bereits im Jahr 1938 gegründet und ist heute nach eigenen Angaben eine der modernsten Ausbildungsschmieden der Region mit 120 generalistischen Pflegeplätzen, dualen Studiengängen in Kooperation mit der Fachhochschule des Mittelstands und internationalen Teilzeitmodellen.
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2: Die Temperaturen, gemessen von den Tonkuhle-Wetterpartnern um 7:30, da haben wir 13,5 Grad in Dingelbe, Hildesheim und in Harsum und 14 Grad in Saarstedt und Vechelde. Ja, fast das Gleiche. Die Vorhersage wird sich auf jeden Fall gleich anfühlen, wenn man unterwegs ist. Man fühlt dann aber durchaus noch einen Unterschied zu den heutigen Höchstwerten. 23 Richtung Hannover, vielleicht auch 24 Grad bei weiterhin viel Sonnenschein, auch wenn durchaus ein paar Wolken unterwegs sind im Tagesverlauf. Die werden aber jetzt nie der Sonne wirklich Konkurrenz machen. Der Wind. Ebenfalls heute eigentlich kaum der Rede wert. Nachts kühlt es sich dann runter auf so 12 oder 13 Grad. Und wenn ich mir die kommenden Tiefstwerte anschaue, die weiteren Aussichten, das ist so ein bisschen hin und her. Die Nacht auf Dienstag, die dürfte noch mal eine Ecke milder ausfallen. Ansonsten liegen wir so immer um die 14 Grad, 13 Grad in den kommenden Nächten. Tagsüber, da geht aber noch ein bisschen mehr als zuletzt. Also so diese knapp unter der 30er-Marke Werte, die dann teilweise vorhergesehen werden oder wurden, die sehe ich jetzt noch nicht. Also 27 Grad ist wirklich das absolute Maximum. Ansonsten so 24, 25 Grad, damit dürfen wir uns durchs Wochenende bewegen und auch erstmal durch den Start der kommenden Woche. Weiterhin nur ein paar lockere Wolken und ganz viel Sonnenschein. Soweit die Meldungen.
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2: 7 Uhr und 36 Minuten. Ich habe nichts auf der Karte. Ich hoffe, allen ist bewusst, dass auch heute die SVHI-Busse nicht fahren, dass da noch heute gestreikt wird. Falls Sie vielleicht heute ein paar Leute noch sehen, die irgendwie irritiert an Bushaltestellen stehen, vielleicht darauf hinweisen. Und die RVHI-Busse, Regionalverkehr, die sind ja weiterhin unterwegs. Kommen Sie gut an. Haben Sie eine entspannte Fahrt, wie auch immer das für Sie vielleicht gerade abläuft.

Das waren keine Unbekannten hier im Tonkuhle-Programm, auch keine Unbekannten für die Jazztime. Die gibt's ja bereits seit über 40 Jahren hier in Hildesheim. Am Wochenende ist es wieder soweit und die gerade eben gehörten The Blues Guys and the Guinness Horns, die sind ebenfalls auch schon seit 40 Jahren unterwegs und auch in diesem Jahr wieder auf der Jazztime-Bühne am Samstag um 17 Uhr. Ansonsten gibt es bei uns tatsächlich jetzt etwas Neues. Wir starten gleich eine neue Rubrik hier im Tonkuhle Morgen.

0: An der Universität Hildesheim im Studiengang Kulturwissenschaften, da läuft gerade wieder ein Projektsemester. Die gibt's da regelmäßig. Das soll eine praktische Abwechslung sein vom Studienalltag. Und dieses Mal wird das Ganze auch von einem Medienteam begleitet. Das wird sich bis zur Vorstellung der Ergebnisse immer freitags bei uns im Programm melden. Und jetzt zur Premiere hören wir Sophia Nalborczyk, die uns diese Idee des Projektsemesters erstmal genauer vorstellt.
1: Hallo und herzlich willkommen zum Kulturcampus Talk. Ein studentischer Beitrag, der euch Einblicke in das diesjährige Projektsemester unter dem Motto Taking Care geben soll. Heute reden wir mit einem Dozenten, der auch schon mehrere Projektsemester miterlebt hat und der uns ein paar Sachen über das diesjährige wie auch vergangene Projektsemester erzählen wird. Wir begrüßen herzlich Professor Dr. Stefan Krankenhagen. Schön, dass Sie heute hier sind.
2: Vielen Dank, gerne.
1: Das Projektsemester findet ja alle 2 Jahre hier auf dem Kulturcampus statt und Sie haben auch schon mehrere mitgemacht. Können Sie uns erzählen, was es genau mit dem Projektsemester auf sich hat und warum das überhaupt veranstaltet wird?
2: Das Projektsemester ist entstanden Anfang der 1990er Jahre, als es noch gar keine Bachelor- und Masterstudiengänge gab. Letztendlich kam die Idee dazu von den damaligen Dozierenden, die gesagt haben, man müsste sich einmal ein ganzes Semester nur mit einem Thema praktisch beschäftigen. Ich habe ja von 91 bis 96 in Hildesheim studiert, genau diesen Studiengang, und habe an diesem ersten Projektsemester teilgenommen, wie viele andere auch. Und damals war es noch möglich, dass man mehrere kleinere Projekte belegen konnte. Und es stand aber alles von Anfang an immer unter einem Thema. Und das ist ja etwas, was geblieben ist, dass wir uns gemeinsam der Fachbereich mit Studierenden zusammen ein Thema setzen und unter diesem Thema dann um die 20 Projekte anbieten.
1: Warum finden Sie, ist es so wichtig, dass hier an dem Kulturcampus ein Projektsemester durchgeführt wird?
2: Die Studiengänge versprechen ja einen großen Praxisanteil. Und gleichzeitig wissen wir, dass Übungen aufgrund der Ressourcen gar nicht so viele angeboten werden können. Und entsprechend war es den Dozierenden wichtig, als der Übergang vom Diplomstudiengang zu Bachelor und Master Anfang der 2000er Jahre stattgefunden hat, dieses Lehrformat zu retten und damit weiterhin den starken Wunsch nach einem praxisorientierten kulturwissenschaftlichen Studium aufrechtzuerhalten und aus Studierendenperspektive sagen zu können, ich konzentriere mich auf ein Thema, auf ein Praxisprojekt, auch um so etwas wie Gruppenprozesse in der künstlerischen Praxis kennenzulernen und alles, was damit eben auch an Schwierigkeiten verbunden ist.
1: Das Motto des diesjährigen Projektsemesters lautet ja Taking Care. Was hat es damit auf sich und wie ist das Thema zustande gekommen?
2: Die Themenwahl findet in den letzten, wenn ich mich richtig erinnere, 3 oder 4 Projektsemestern ausschließlich bei den Studierenden statt. Das wird in der sogenannten Studienkommission entschieden und die Dozierenden haben da Mitspracherecht, aber ihr Vorschlag wird nie angenommen. Und ja, so kommt es dann zu Themen, die im weitesten Sinne, würde ich jetzt sagen, politisch, sozial, gesellschaftlich orientiert sind. Ich finde es immer interessant, wenn solche Themen tatsächlich auch als ein Doing formuliert werden, also wir machen ja etwas. Und da ist Taking Care ein guter Begriff. Also das ist dieses Caretaking, ob das jetzt Verantwortung oder Pflege oder Mitsprache assoziiert und bedeuten soll, ist gar nicht mal so entscheidend. Denn das Projektsemester hat ja genau damit zu tun, dass wir miteinander ins Machen kommen und dass dieses Machen nicht nur im Sinne von Denken, sondern eben tatsächlich praktischem Handeln verstanden wird.
1: Wenn Sie sich selbst jetzt noch als Student sehen würden, welches Projekt hätten Sie gewählt?
2: Ich finde immer wieder die Theatermusik oder die Musiktheaterprojekte sehr, sehr interessant. Und dann muss ich natürlich das Projekt meiner Mitarbeiterin aus der Forschungsstelle Konsumkultur, Vera Glocke, nennen, Making Love in the Supermarket. Also eben, Konsumphänomene interessieren mich einfach und das würde ich durchaus auch belegen.
1: Wenn Sie an die letzten Jahre der Projektsemester denken, was ist Ihnen besonders im Kopf geblieben?
2: Mir ist in Erinnerung geblieben, dass wir es vor 2 oder 3 Projektsemestern geschafft haben, wieder stärker auf ein Finale-Festival hinzudenken. Dann haben wir das sogenannte Bleistiftgebäude in der Nähe des Bahnhofs bzw. in der Nähe vom Wohnzimmer angemietet. Und das war sehr frustrierend, weil wir eigentlich uns das Allerbeste erhofft und gewünscht hatten, nämlich alle an einem Ort mal wieder woanders. So ein bisschen das Prosa Nova-Prinzip. sich irgendwo einen Ort in der Stadt suchen, der entweder gerade leer steht oder der nochmal anders bespielt werden kann, der umgebaut wird und Zwischennutzungen. Und das bringt natürlich auch nochmal eine andere Dynamik, weil man an einem Ort zusammen etwas schafft, erarbeitet. Und davon haben wir uns, glaube ich, viel versprochen. Am Ende ist es so gewesen, dass das Bleistiftgebäude besetzt und demoliert worden ist und die Universität mit hohen Reparaturkosten gewissermaßen Schäden sitzen geblieben ist. Das war einfach frustrierend. Auch daran erinnert man sich durchaus.
1: Als Abschlussfrage und zum Thema des diesjährigen Projektsemesters, was verstehen Sie unter dem Thema Taking Care und wie setzen Sie das in Ihrem Leben um?
2: Auf die zweite Frage, glaube ich, kann ich nicht antworten. Aber die erste, was ich darunter verstehe, aus Sicht sozusagen der Hildesheimer Kulturwissenschaften, dass die Verantwortung, die in einem viel breiteren Sinne mittlerweile von den Künsten ausgeht, um gesellschaftliche, soziale, politische, selbstverständlich auch klimabedingte Umweltthemen zu adressieren. Und zwar nicht nur zu adressieren im Sinne von wir denken darüber nach, sondern auch im Sinne der eigenen Umsetzung.
1: Können wir mit Ihrer Anwesenheit bei dem finalen Festival rechnen?
2: Unbedingt.
1: Dann danken wir Ihnen nochmals herzlich für Ihre Zeit und Ihre Einsicht auf das jetzige Projektsemester.
2: Sehr gerne. Vielen Dank.
1: Mehr Infos zum diesjährigen Projektsemester finden Sie auf unserem Instagram-Account Taking Care 2026 und auf dem Kulturpraxis-Blog der Uni Hildesheim.

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3: Das ist nur eine von nicht wenigen ehrenamtlichen Sendungen, die auf Sie warten am langen Wochenende hier im Tonkuhle-Programm. Schauen Sie gerne auf unserer Homepage vorbei und picken Sie sich was raus, falls Sie nicht die ganze Zeit auf der Jazztime sind. Aber wenn Sie da sind, schauen Sie gerne auch bei uns am Tonkuhle-Stand vorbei.

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1: Um 8 Uhr mit Martin Wilhelmi. Der Bundestag hat grundsätzlich dafür gestimmt, 3 größere Bahnprojekte in Angriff zu nehmen. Dazu gehört auch der weitere Ausbau der Marschbahn von Hamburg nach Sylt. Aus Berlin Bianca Schwarz.
2: Strecke Nummer 1. Von Dresden bis zur tschechischen Grenze und dann auf tschechischer Seite weiter bis nach Prag. Strecke Nummer 2. Von Augsburg nach Ulm. Strecke Nummer 3. Die schon bestehende Marschbahn nach Sylt. Die Verbindung ist hochbelastet und soll zweigleisig ausgebaut werden. Mit der Zustimmung aus dem Bundestag kann nun für alle 3 Projekte die konkrete Entwurfs- und Genehmigungsplanung beginnen. Allerdings ist die Finanzierung noch nicht geklärt. Das war in der Bundestagsdebatte der häufigste Kritikpunkt. Die Kosten insgesamt werden derzeit auf rund 10 Milliarden Euro geschätzt. Bis zum Baubeginn kann es noch viele Jahre dauern.
1: Die NATO-Außenminister setzen heute ihre Beratungen im schwedischen Helsingborg fort. Zu dem Treffen wird auch der amerikanische Ressortchef Rubio erwartet. Themen sind unter anderem der Ukraine-Krieg und die reduzierte Präsenz von amerikanischen Truppen in Europa. Für Verwirrung hatte die jüngste Ankündigung von US-Präsident Trump gesorgt, 5000 zusätzliche Soldaten nach Polen zu schicken. Zuvor hatte er die Entsendung einer Brigade nach Polen noch gestoppt. Außenminister Wadefuhl appellierte auf NDR Info an den Zusammenhalt der NATO-Mitgliedsländer. Zur Frage der künftigen Truppenstärke der US-Soldaten in Europa äußerte er sich ausweichend.
3: Ich höre bei allen Gesprächen, die wir führen innerhalb der NATO-Strukturen, und das werden wir natürlich heute mit Marco Rubio auch nochmal vertiefen, dass die USA verlässlich sind, dass sie in allen NATO-Strukturen sehr konstruktiv mit uns zusammenarbeiten. Es gibt in der Tat widersprüchliche Meldungen, aber nichts, was grundsätzlich das Engagement der Vereinigten Staaten von Amerika in Frage stellen würde. Wir diskutieren noch darüber, in welcher Form wir auch Abschreckungsfähigkeiten in Europa stationieren können. Darüber werden wir mit den Amerikanern noch sprechen, und ich glaube, wir finden gemeinsam immer wieder eine gemeinsame Basis, die dann der Sicherheit Europas dient.
1: Außenminister Wadefuhl auf NDR Info. Bundesfamilienministerin Prien prüft Einschnitte beim Elterngeld. Der Grund? Im Koalitionsausschuss war vereinbart worden, dass sie in ihrem Ressort mehr als 500 Millionen Euro einsparen muss, davon 350 Millionen Euro beim Elterngeld. Der Welt sagte Prien, sie werde sich als Teil der Regierung solidarisch daran halten, was der Koalitionsausschuss beschlossen habe. Wie sie die Einsparziele konkret erreichen will, sie in der Regierung und mit den Fraktionen verhandeln. Dabei gebe es verschiedene Stellschrauben, unter anderem die Dauer des Elterngeldbezugs, so Prien. Derzeit beträgt die Laufzeit 14 Monate, von denen mindestens 2 der Vater nehmen muss. In der Türkei hat ein Gericht angeordnet, den Oppositionsführer Özel abzusetzen. Özel sprach am Abend von einem so wörtlich dunklen Tag für die türkische Demokratie. Auch von deutschen Politikern kam Kritik. Aus Berlin Markus Sambale.
4: Außenminister Johann Wadefuhl zeigte sich besorgt, dass die türkische Justiz einen ganzen Parteitag und damit auch die Wahl des Oppositionspolitikers Özgür Özel für ungültig erklärt hat. Wadefuhl sagte wörtlich, der politische Wettbewerb muss politisch ausgetragen werden, nicht juristisch. Das gelte in allen Demokratien. Wadefuhl verwies darauf, dass die Türkei weiterhin Mitglied der EU werden will. Auch der SPD-Bundestagsabgeordnete Serdar Yüksel kritisierte die Entwicklungen in der Türkei. Sie würden erneut ernsthafte Fragen aufwerfen hinsichtlich der Unabhängigkeit

0: Unabhängigkeit der Justiz und des demokratischen Umgangs mit oppositionellen Kräften, sagte Yüksel.
1: Die in Afghanistan regierenden Taliban schränken das Leben von Frauen und Mädchen weiter drastisch ein. Die Vereinten Nationen haben sich besorgt geäußert über ein neu verabschiedetes Scheidungsrecht. So würden etwa Kinderehen begünstigt. Die Taliban wiesen die Vorwürfe zurück. Die neue Regelung sieht unter anderem vor, dass Mädchen, die von ihrem Ehemann schlecht behandelt werden, nach Erreichen der Pubertät die Aufhebung der Ehe verlangen können. Das letzte Wort hat aber der Mann. Im ersten Relegationsspiel zur Fußball-Bundesliga haben sich der VfL Wolfsburg und der SC Paderborn 0:0 getrennt. Das Rückspiel findet am Montag in Paderborn statt. Dann entscheidet sich, wer in der kommenden Saison in der ersten Liga spielen wird. Wolfsburg belegt in der Abschlusstabelle der Bundesliga den drittletzten Platz. Paderborn ist Dritter der zweiten Liga. Das waren die Nachrichten. Das Wetter in Norddeutschland heute freundlich, verbreitet warm, neben Sonne zeitweise dichtere Wolkenfelder und meist trocken. Morgen weiter meist sonnig und trocken, die Temperaturen 18 bis 24 Grad. Es ist 8.05 Uhr. Die A2 Hannover Richtung Berlin ist zwischen Allerengersleben und Eilsleben nach einem LKW-Unfall weiterhin gesperrt. Ein Stau hat sich gebildet. Die A23 Hamburg Richtung
2: Heide. Ja, normalerweise bricht das dann automatisch ab nach dem Wetter. Keine Ahnung, was da gerade mit dem Stream los ist. Das sind ja auch teilweise Verkehrsmeldungen, die uns ja auch jetzt gar nicht betreffen. Also, weiter mit denen.
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4: Mit Felix Oehlmann. Das Busfahren in Hildesheim mit Stadt- und Regionalverkehr soll ab dem 1. Juli jeweils samstags kostenlos sein. Das wurde in der Ratssitzung am Montag bekannt. Einen entsprechenden Entschluss dafür gibt es schon länger. Es fehlt nun nur noch die Genehmigung von der Landesnahverkehrsgesellschaft. Angesichts einer unerwartet hohen Zahl an Anmeldungen am Gymnasium Saarstedt hat die rot-grün geführte Mehrheitsgruppe im Kreistag einen Schulbezirk als mögliche Lösung ins Gespräch gebracht. Aufgrund der vielen Anmeldungen musste zuletzt ein Losverfahren eingesetzt werden. Dies führte allerdings dazu, dass nun einige Schülerinnen und Schüler mit einem eigentlich kurzen Weg zur Schule an andere Gymnasien im Landkreis ausweichen müssen. Die Polizei Bad Salzdetfurt hat nach einem Diebstahl von Kupferrohren von der St. Georgskirche am späten Dienstagabend einen Tatverdächtigen ermittelt. Er soll mit anderen zusammen die Rohre abgerissen haben. Sie wurden mittlerweile in seinem Auto entdeckt. Seine Komplizen sind bisher weiter unbekannt.
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2: So, jetzt ein paar Infos für die Region. Was?
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2: Den betrifft abseits von den NDR-Nachrichten. Ich habe nämlich nur eine aktuell für die A2 Richtung Hannover. Betrifft die Ausfahrt Hemmeler Wald. Genau da steht ein kaputtes Auto auf dem Verzögerungsstreifen. Plus auch noch Baustelle. Alles hier in einer Ecke zusammen. Und sonst, ja, das wissen Sie hoffentlich, fahren auch heute die SVHI-Busse nicht. RVHI ist weiterhin unterwegs, so wie gestern. Ich hoffe, Sie konnten entsprechend umplanen und wissen Bescheid und kommen alle gut und sicher und rechtzeitig ans Ziel.
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2: Mit Alexander Polikowski und bei meinem heutigen Filmsong, da muss ich gleich vielleicht ein bisschen tricksen, denn ja, er taucht auch im Film auf, aber eigentlich ist der Film die im Vergleich schlechteste Möglichkeit, den Stoff oder diese Geschichte kennenzulernen, aber da gehe ich gleich drauf ein.

Falls Sie hin und wieder Ihre Nase stecken in Hildesheims Stadtmagazin Public, dann kennen Sie vielleicht die Rubrik Fragezeichen, wo Leute aus der Region interviewt werden. Und vielleicht sind ein paar von Ihnen da schon über eine bestimmte Frage so ein bisschen gestolpert. Wie lautet der Sinn des Lebens? Soweit, ja. Klammer auf, außer 42. Klammer zu. Hä? Warum ist denn 42 der Sinn des Lebens? Wer sich das fragt, wird sich eventuell auch fragen, warum am Montag ein paar Leute mit einem Handtuch rumlaufen. Also nicht ausschließlich mit einem Handtuch bekleidet, aber vielleicht sind ein paar Leute von Jazztime zum Beispiel, die noch über die Schulter gelegt ein Handtuch mit sich rumspazieren. Naja, am Montag ist ja immerhin Towel Day, Handtuchtag. Und der geht auf jemanden zurück, der auch 42 als die Antwort auf die große Frage nach dem Leben, dem Universum und dem ganzen Rest etabliert hat. Der leider viel zu früh verstorbene britische Autor Douglas Adams. Verantwortlich für ein echtes Kultwerk, nämlich Per Anhalter durch die Galaxis. Das gibt's in sehr vielen Formen. Ursprünglich war es ein BBC-Radiohörspiel, dann Ende der 70er und dann durch die 80er dann als Roman oder Romane rausgebracht. Es gibt eine Serienversion, es gibt einen Kinofilm von 2005. Und der, ich sag mal, auf hohem Niveau scheitert. Es gibt ein Computerspiel, ein Musical. Das ist auf jeden Fall Kult. Und ich finde, zumindest die ersten beiden Bücher sollte man mal gelesen haben. Zumindest wenn man Science Fiction nicht komplett verachtet. Und vor allem auch, wenn man britischen Humor mag. Denn neben Fantasy-Autor Terry Pratchett, der eine ähnliche Kerbe schlägt, bedient Douglas Adams da wirklich sehr viel, was einem Freude und Schmunzeln und auch so ein bisschen vielleicht philosophische Gedanken näher bringt. Ja, was hat es jetzt mit dem Handtuch zu tun? Na, im Gegensatz zu 42, die so ein bisschen nebulös bleibt, gibt es sehr, sehr gute Gründe, immer ein Handtuch bei sich zu haben, wenn man per Anhalter durch die Galaxis reist. Aber das sind zu viele, um es jetzt hier aufzuzählen. Also, vielleicht sehen Sie am Montag jemanden, dann einfach fragen. Oder Sie nutzen die Zeit, sind ja noch ein paar Tage bis dahin, um sich das Buch zu organisieren und dann selber ein bisschen was über die Bedeutung des Towel Days zu erfahren. Kriegt man auch ziemlich schnell durch. Oder meinetwegen können Sie sich auch den Film angucken, aber der hat trotz guter Besetzung und ein paar guter Ideen ist schwer, wirklich den Geist oder den Humor der Vorlage wirklich adäquat umzusetzen. Aber da läuft quasi das, was dann auch der inoffizielle Song ist zum Per Anhalter durch die Galaxis, der auch damals schon in der alten BBC-Serie zu hören war. Nämlich aus den 70ern von den Eagles, Journey of the Sorcerer. Auch wenn es noch ein bisschen hin ist, ich wünsche mal allen Fans und solchen, die es werden wollen, Happy Towel Day. Montag ist es wieder soweit. Und natürlich Rest in Peace, Douglas Adams.

0: heimlich nachts lesen mit der Taschenlampe. Das haben einige von Ihnen vielleicht auch noch gemacht. Eine Lesung beim Schein einer Taschenlampe, vielleicht auch direkt mit einem passenden Getränk, das ist eines von mehreren ungewöhnlichen Formaten, mit denen das Prosa Nova Festival wieder an den Start geht. Für alle Literaturbegeisterten und Neugierigen. Auch im Vorfeld kann man sich da schon einen ersten Eindruck verschaffen. Sabine Kuse hat sich mit Luzi Kasnitz und Emilia Jevgenia Klein zusammengesetzt. Vom Leitungsteam des diesjährigen Prosa Nova.
1: Wann hat es denn angefangen mit eurer Arbeit? Wie hat sich eure Gruppe gefunden, zu der ihr gehört, die jetzt dieses Festival organisiert?
2: Also das hat alles vor so anderthalb Jahren circa angefangen. Das Prosa Nova gehört ja eigentlich zur Bellatriste, zur Zeitschrift aus Hildesheim. Und ursprünglich war das ja immer so, dass das Prosa Nova von der Redaktion der Bellatriste veranstaltet wurde. Dadurch, dass das aber einfach ein sehr, sehr großer Arbeitsaufwand ist und wir ja beides ehrenamtlich machen, haben wir uns dieses Jahr dazu entschieden, dass die Redaktion das alleine nicht tragen kann. Und deshalb hat sich die Redaktion auf die Suche gemacht nach Leuten in Hildesheim, die Lust haben, das Prosa Nova zu veranstalten und auch Kapazitäten dafür haben. Und dann haben wir das Team zusammengestellt.
1: Was gehört denn alles dazu, so ein Festival zu organisieren?
3: Es gehört sehr, sehr viel dazu. Wir haben damit angefangen, uns erstmal ein Motto zu überlegen, Schwerpunkte zu überlegen und sozusagen mit diesem kreativen, theoretischen Überbau begonnen. Und dann ging es mit den Finanzen los. Also wir sind dadurch, dass wir ein gemeinnütziger Verein sind, sehr auf Förderung angewiesen. Dann im Herbst ging es eigentlich auch mit den anderen Bereichen los, dass wir einen Ort gesucht haben, angefangen haben zu überlegen, wie sieht eigentlich unser öffentlicher Auftritt aus, mit wem wollen wir zusammenarbeiten, wir haben KooperationspartnerInnen gesucht, wir haben dann angefangen, KünstlerInnen anzufragen, Formate zu entwickeln, dann haben wir Vorveranstaltungen geplant. Das Uniseminar hat angefangen.
2: Wir haben natürlich sehr viele Tipps bekommen von alten künstlerischen Leitungen, worauf wir achten sollen und dass wir auch versuchen sollen, uns nicht zu überarbeiten zum Beispiel. Und ich glaube, trotzdem ist das Festival einfach ultra groß geworden. Also auch wenn wir uns am Anfang vorgenommen haben, vielleicht auch ein kleineres Festival zu organisieren.
1: Und diese ganze Arbeit vor Ort, die kommt ja jetzt noch auf euch zu. Also Künstlerbetreuung, dann Organisation der einzelnen Veranstaltungen mit Kartenverkauf, mit Publikumsbetreuung, mit Moderation. Das ist ja alles noch das, was aussteht. Ihr habt gerade erwähnt, ihr habt so ein einleitendes Vorprogramm, wo ihr erklärt, was Prosa Nova ist. Das hat jetzt schon angefangen. Ihr hattet schon zwei Veranstaltungen. Und bis zum Festival dann im Juli steht aber noch einiges an. Was kommt denn noch auf Leute zu, wo sie eben einen Eindruck vom Festival bekommen können?
3: Wir können auf jeden Fall die Lesung im Landkreis empfehlen. Die wird am 30. Mai stattfinden. Es wird eine kleine Bustour werden mit Lesungen von Dara Brexendorf und einem Workshop zu Nature Writing, also wie schreibt man Literatur. Elena Kruse wird auch zu Gast sein und es ist, glaube ich, eine tolle Gelegenheit, einen Tag mit dem Prosa Nova zu verbringen, mit anderen Leuten zusammen die Zeit zu teilen und sich vielleicht auch in einem etwas ungewohnten Setting dem Thema Literatur zu widmen, weil das ist uns auch ein Anliegen beim Prosa Nova, dass wir vermitteln, dass Literatur auch Spaß machen kann, Gemeinschaft schaffen kann und es sehr viele verschiedene Zugänge gibt zum Thema Literatur. Darauf folgend wird am 14. Juni noch eine Vorveranstaltung in Hannover stattfinden. Die richtet sich eher noch an Jugendliche beziehungsweise noch etwas jüngeres Publikum und es geht um Sci-Fi, um queere Welten, darum, wie eigentlich sich Sprachen, wie fiktive Sprachen entwickelt werden und es wird tolle Scene-Workshops geben, Lesungen unter anderem von der Hildesheimer Autorin Freya Petersen und das findet an einem Sonntag tagsüber statt, so dass da halt auch tagsüber schön Zeit mit dem Prosa Nova verbracht werden kann und vielleicht über den Bücherflohmarkt noch gestöbert werden kann und wir dazu einladen, Zeit zusammen zu verbringen mit uns.
1: Das Festival selber findet ja dann am 1. Juli-Wochenende statt. Was für ein Publikum erwartet ihr denn?
2: Ich glaube, wir hoffen auf ein sehr durchmischtes Publikum. Natürlich vor allem literaturinteressierte Leute. Wir versuchen da auch den Raum zu öffnen. Also das Festival wird ja in der KUFA stattfinden und das ist so der Festivalbereich, der aber auch noch erweitert wird um den Ottoplatz, wo wir einen kostenlos begehbaren Festivalbereich auch mit einer Außenbühne einrichten. Der Kunstraum 53 gehört auch dazu. Das heißt, wir versuchen möglichst vielfältig Leute anzusprechen und auch Leute für Literatur und für das Festival zu begeistern, die vielleicht sich den Eintritt nicht leisten können oder auch einfach mal nur vorbeischauen wollen, um mal auszuprobieren, wie es eigentlich ist, an einer Lesung teilzunehmen oder zu den Ausstellungen kommen wollen, die im Kunstraum stattfinden. Genau, und sonst wird es wahrscheinlich einfach ein sehr durchmischtes Publikum. Wir hoffen natürlich auf junges Publikum, natürlich auf Studierende, aber auch auf alle Leute in Hildesheim und Umgebung, die Lust haben, teilzunehmen.
0: Wer das Prosa Nova Festival noch nicht kennt oder es besser kennenlernen möchte, am Samstag, den 30. Mai, da gibt's die Lesung Literarische Landschaften. Eine Busfahrt durch den Landkreis als Einstimmung. Los geht's am Hildesheimer Hauptbahnhof um 13.30 Uhr. Das Festival selber läuft vom 3. bis 5. Juli. Alle weiteren Infos stehen auf prosanova-festival.de.

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1: Um 8:30 mit Felix Oehlmann. Die Schlagzeilen: Busfahren soll ab Juli in Hildesheim samstags kostenlos sein. Bad Salzdetfurter Polizei nimmt mutmaßlichen Kupferdieb fest. Wasserparadies öffnet seine neue Saunenlandschaft und Städtepartnerschaften bieten die Möglichkeit einer Reise nach Angoulême und Padang. Die Meldungen im Einzelnen. Das Busfahren in Hildesheim mit Stadt- und Regionalverkehr soll ab dem 1. Juli jeweils samstags kostenlos sein. Das wurde in der Ratssitzung am Montag bekannt. Der Stadtrat hatte dazu schon vor längerer Zeit einen Entschluss gefasst und entsprechende Gelder bereitgestellt. Stadtbaurätin Andrea Döring sagte, es sei mittlerweile ein Antrag bei der Landesnahverkehrsgesellschaft gestellt worden und man warte auf die Antwort. Die LNVG müsse das zunächst für ein halbes Jahr geplante Vorhaben genehmigen, weil es eine dauerhafte Situation darstelle und nicht etwa ein einmaliges Angebot, zum Beispiel während einer Innenstadtveranstaltung. Die Polizei hat nach dem Diebstahl von Fallrohren aus Kupfer einen mutmaßlichen Täter ermittelt. Dem 25-Jährigen wird vorgeworfen, mit anderen zusammen am Dienstag kurz vor Mitternacht die Rohre von der St. Georgskirche in der Altstadt von Bad Salzdetfurt abgerissen zu haben. Die Polizei kam ihm durch Hinweise von Zeugen auf die Spur und in seinem Auto wurde das Diebesgut aufgefunden. Nach Abschluss der polizeilichen Maßnahmen wurde der Mann mangels Haftgründen entlassen. Die Ermittlungen, auch zu seinen noch unbekannten Komplizen, laufen weiter. Weitere Hinweise in der Sache nimmt das Kommissariat in Bad Salzdetfurt entgegen. Nach fast 4 Jahren Umbauzeit wird an diesem Samstag die neue Saunalandschaft Nord 52 Grad im Hildesheimer Wasserparadies eröffnet. Wie es bei einem Medienvorabtermin hieß, wurden allein dafür 3,5 Millionen Euro investiert und eine weitere Million für weitere Dinge wie etwa das Foyer und die Treppenanlagen. Somit stünden nun auf 1500 Quadratmetern Fläche 6 Saunen zur Verfügung mit großen Ruhebereichen, Aufenthaltszonen und auch einer neuen Strandbar. So gäbe es etwa eine Eventsauna mit Wellenrauschen und Panorama-Videoprojektionen, eine Biosauna oder eine Kräutersauna. Zudem könne ein exklusiver Private-Spa-Bereich für individuelle Angebote gebucht werden. Die Anlage erfülle dabei höchste Ansprüche an Sicherheit, Barrierefreiheit, Technik und Brandschutz, sagte Wasserparadies-Geschäftsführer Peter Goldammer. Man spreche damit ausdrücklich auch Menschen von außerhalb des Kreisgebietes an und das Projekt stehe exemplarisch für die langfristige Transformation und Zukunftssicherung des Wasserparadieses. Anfang August und Ende September gibt es die Möglichkeit, an einer Reise in Hildesheims Partnerstädte Padang in Indonesien und Angoulême in Frankreich teilzunehmen. Das teilt die Stadtverwaltung mit. So ist eine Delegation eingeladen, vom 4. bis 10. August in Padang das Stadtjubiläum mitzufeiern. 10 Plätze sind für interessierte Bürgerinnen und Bürger frei. Sie müssen dann in Eigenregie nach Frankfurt kommen, um von dort abzufliegen und mit Gesamtkosten von bis zu 2500 Euro für Flüge und Übernachtungen rechnen. Für den Besuch in Angoulême vom 28. September bis 4. Oktober stehen laut Stadt 20 Plätze bereit. Die Anreise erfolgt hier mit der Bahn, mit einer geplanten Übernachtung in Colmar mit Stadtbesichtigung. Die Unterbringung in Angoulême erfolgt dann bei Familien und es ist mit Kosten von etwa 600 Euro pro Person zu rechnen. Die Kontaktdaten für weitere Informationen und Anmeldungen finden Sie auf tonkuhle.de.
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2: Die Temperaturen gemessen von den Tonkuhle-Wetterpartnern um 8:30. 16 Grad mittlerweile in Hildesheim, Dingelbe und in Hasum. 17 Grad in Vechelde, 18 in Sarstedt. Die Vorhersage ganz viel Sonnenschein und ein paar Wolken, die unterwegs sind. Und Höchstwerte von 23, vielleicht auch 24 Grad. Fast sommerlich, das ist ja offiziell erst ab 25 Grad. Aber da kommen wir noch hin. Die weiteren Aussichten. Erstmal geht es natürlich ein bisschen runter in der Nacht. Die kommenden Nächte, da werden wir uns immer so um die 13 Grad befinden. Mal ein Grad mehr, mal eins weniger. Die Nacht auf Sonntag wird vielleicht noch ein bisschen mehr zu bieten haben. Aber ungefähr das ist dann so der Wert. Tagsüber erstmal weiterhin auch praller Sonnenschein mit nur ein paar lockeren Wolken. Und es geht noch mehr in Sachen Höchstwerte. Ob wir jetzt wirklich irgendwann so ganz knapp unter die 30er-Marke kommen, weiß ich nicht, aber 24 bis 27 Grad kann jetzt wirklich drin sein. Erstmal jeden Tag. Und wird auch drin sein. Jeden Tag. Das zieht sich auch durchs Wochenende und erstmal in die nächste Woche so rein. Soweit die Meldungen.
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2: Durch den heutigen Tag zieht sich auch noch der Streik beim SVHI. Die Stadtbusse sind nicht unterwegs. RVHI fährt weiterhin, so wie gestern, 8 Uhr und 36 Minuten. Darüber hinaus habe ich hier was für die A2 Richtung Hannover. In der Ausfahrt nach Remmelerwald auf dem Verzögerungsstreifen ist nicht nur da eine Baustelle da in der Ecke, sondern auch gerade eine ungesicherte Unfallstelle. Und B65 Richtung Hannover, die Ausfahrt zur Höferschen Straße, auch da ein kaputtes Auto, auch da auf dem Verzögerungsstreifen. Ohne Sperrung, Braunschweig, die Timmerla-Straße zwischen dem Ortseingang und Timmerla. Da wird ein Unfall gerade aufgenommen. In beiden Richtungen ist die Straße da aktuell gesperrt. Zwischen dem Ortseingang und Timmerla kein Durchkommen für diejenigen, die da Ecke Braunschweig unterwegs sind. So, das war's dann jetzt aber auch und ich wünsche eine gute Fahrt. Joan Jett singt I Love Rock'n'Roll und wenn Sie Jazz lieben oder eigentlich eher Blues, dann kann ich mir denken, was Sie am Wochenende machen. Unter anderem dazu auch gleich noch ein paar Infos.

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1: Der Arbeitsalltag kann ja ganz schön anstrengend und stressig sein. Da kommt es schon mal vor, dass man sich beim Tagträumen an einen anderen Ort wünscht. Wo würdest du hingehen, wenn du überall hingehen könntest? Dieser Frage geht die Künstlerin Manuela Knaut in ihrer aktuellen Ausstellung in der Galerie im Stammelbachspeicher nach. Dort wird es heute Abend, neben der Ausstellung selber, eine Abendveranstaltung geben. Bei dieser wird Leon Heidmann mit der Künstlerin Manuela Karin Knaut diskutieren. Zudem begleitet Knaut die Gäste bei der Führung durch ihre Ausstellung Where Would You Go If You Could Go Anywhere? Sie erwartet zusätzlich eine neue Lichtinstallation, Musik vom Plattenteller, kühle Getränke und Snacks. Wenn Sie also an Ihre Tagträume dieser Woche anknüpfen wollen, können Sie heute Abend in den Stammelbachspeicher kommen. Besagte Abendveranstaltung beginnt 19 Uhr. Knauts Ausstellung können Sie sich aber auch noch Samstag und Sonntag von 12 Uhr bis 17 Uhr ansehen. Wie immer wird es auch dieses Jahr zu Pfingsten wieder die Jazztime geben. Das internationale Jazz- und Blues-Festival bringt seit 1979 große Namen und vielversprechende Newcomer auf die Bühne. Von Pfingstsamstag bis Pfingstmontag finden tagsüber kostenlose Open-Air-Konzerte auf dem Vorplatz vom Theater für Niedersachsen statt. An den Abenden laden die Veranstalter am Samstag und Sonntag zum Galakonzert ins große Haus des TFN mit anschließender Aftershow-Party. Der Auftritt von Thomas Quasthoff am Samstag ist zwar ausverkauft, aber für das Konzert von Afrakane am Sonntag gibt es noch freie Plätze. Die in Italien geborene nigerianischstämmige Sängerin und Pianistin zählt zu den spannendsten neuen Stimmen der internationalen Musikszene. Tickets für das Konzert gibt es regulär ab 44,90 Euro im TFN-Ticketshop oder beim Servicecenter des Theaters. Die Kulturmühle Buchhagen lädt außerdem zur nächsten Kulturmühle Karaoke ein. Wer gerne selber singt, ist hier genau richtig. Einfach Lieblingssong aussuchen und dann geht's los. Nichtsinger sind ebenfalls willkommen. Man kann einfach die Stimmung genießen, mal ein wenig mitsummen und die Sängerinnen und Sänger freuen sich über anfeuerndes Publikum. Mit kleinen Snacks und Getränken sorgt das ehrenamtliche Team von Kaleidoskop e.V. für das leibliche Wohl. Beginn der Veranstaltung ist 19.45 Uhr. Der Einlass beginnt bereits eine Viertelstunde vorher. Der Eintritt ist wie immer frei und eine Anmeldung oder Reservierung ist nicht erforderlich. Es gilt freie Platzwahl. Das waren die Tonkuhle Veranstaltungstipps. Weitere finden Sie unter stadtmagazin-public.de.
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2: Ein paar Tipps fürs restliche Wochenende folgen auch gleich. Die Jazztime wird uns da nochmal begegnen. Und wenn Sie hingehen am Sonntag, da könnte Ihnen diese Band hier begegnen. Die O-Jacks machen eine Kombination aus Rockabilly und Rhythm and Blues. Das klingt dann so und das gibt's dann übermorgen ab 15 Uhr.

0: 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Jetzt, da der Sommer vor der Tür steht, fällt bestimmt einigen auf, dass sie ein paar neue Klamotten brauchen oder die aus der letzten Sommersaison loswerden müssen. Für beide gibt es in der Kulturfabrik Lösseke am Sonntag die perfekte Veranstaltung, den Disco-Flohmarkt. Auf dem Flohmarkt mit Disco-Vibes könnt ihr sowohl stöbern als auch verkaufen und natürlich tanzen. Für VerkäuferInnen beginnt der Aufbau 11.30 Uhr. Die Standgebühren betragen 10 Euro pro Meter. Tische sollen selbst mitgebracht werden und eine Anmeldung ist nicht nötig. Für alle, die noch Platz im Kleiderschrank haben und nur zum Shoppen vorbeikommen wollen, beginnt die Veranstaltung 13 Uhr. Der Eintritt ist frei. Der Flohmarkt schließt dann um 18 Uhr seine Pforten. Pfingstmontag finden im Zuge der Jazz Time kostenlose Open-Air-Konzerte vor dem Stadttheater statt. Auch die Pfarrgemeinde St. Godehard lädt am Montag zu einem musikalischen Abend unter freiem Himmel ein. Unter dem Titel Pfingstblues St. Godehard beginnt um 17.30 Uhr ein Open-Air-Konzert auf dem Vorplatz der Basilika St. Godehard. Zu Gast ist die Bluesband BB and the Blues Shakes. Und für das gastronomische Angebot sorgt Wine for Friends mit Stefan Dörge. Der Eintritt ist frei. Neben der Jazz-Time gibt es am Montag eine weitere traditionsreiche Veranstaltung, den Großen Preis von Borsum, der oft auch als Borsumer Pfingstkriterium bezeichnet wird. Dieses Radrennen wird vom Radsportclub Hildesheim ausgerichtet. Falls Sie also an einem der traditionsreichsten Radrennen Deutschlands teilnehmen möchten, können Sie sich über rad-net.de anmelden. Für die Kinderrennen, das heißt Teilnehmer bis 14 Jahre, ist keine Anmeldung erforderlich. Natürlich sind Nachmeldungen vor Ort bis kurz vor dem Start der jeweiligen Rennen möglich und ebenfalls gern gesehen. Nichtradler sind ebenfalls willkommen. Die RadsportlerInnen freuen sich über anfeuerndes Publikum. Weitere Infos zum Rennen finden Sie unter rsc-hildesheim.de. Das waren die Tonkuhle Veranstaltungstipps. Weitere finden Sie unter stadtmagazin-public.de.
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Ja, nochmal ein bisschen was Ruhiges und Nachdenkliches vielleicht zum Abschluss des Morgens. Wenn Sie da gerade neugierig geworden sind, mehr davon gibt's auf dem Album Wo der Mond die Erde küsst. Wo der Mond die Erde küsst. Ansonsten werden wir mindestens von der Sonne beküsst und von jazzigen und bluesigen Klängen, je nachdem, wo es sie vielleicht hinzieht. Mein Name ist Alexander Polikowski. Ich wünsche Ihnen auf jeden Fall ein entspanntes, idealerweise langes Wochenende. Machen Sie es gut.

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1: Um 9 Uhr mit Michael Hafke. Bei einem NATO-Treffen in Schweden geht es heute um die Neuordnung der europäischen Verteidigung. Die USA machen Druck auf Deutschland und die anderen Europäer, sich stärker um die eigene Verteidigung zu kümmern. Aus der NDR-Nachrichtenredaktion Thomas Kuhlmann.
2: Außenminister Rubio hat vor dem Abflug nach Schweden sogar indirekt mit einem Austritt gedroht. Präsident Trump sei wegen des Iran-Kriegs wörtlich sehr enttäuscht und verärgert über die Bündnispartner. Die USA müssten sich fragen, welchen Wert die NATO überhaupt noch habe für sie. Für noch mehr Unsicherheit sorgen auch immer neue Meldungen über weniger US-Truppen in Deutschland und mögliche Verschiebungen nach Polen. Jahrzehntelang war Europa zwar militärisch abhängig, aber auch abgesichert von der Schutzmacht USA. Über die neue Lastenverteilung wird jetzt in Schweden erstmals konkret verhandelt. Der deutsche Außenminister Wadefuhl hält die USA weiter für einen verlässlichen Partner. Konkreter wollte oder konnte er nicht werden. Wir werden mit den Amerikanern sprechen und eine Lösung finden, sagte er heute früh auf NDR Info.
1: Der Bundestag entscheidet heute über die von der Bundesregierung geplante Apothekenreform. Dadurch sollen Apothekerinnen und Apotheker mehr Kompetenzen bekommen. Jan Zimmermann in Berlin erklärt, was sich konkret ändern soll.
3: Die Apotheken sollen künftig mehr machen dürfen, erhalten also zusätzliche Befugnisse. Schon jetzt können sich Erwachsene in Apotheken gegen Grippe und alle über 12 Jahre gegen Corona impfen lassen. Mit der Reform sollen mehr Impfungen möglich sein, zum Beispiel auch gegen Tetanus und Hepatitis. Auch sollen Kunden mehr Vorsorge, Tests und Beratungen in Apotheken erhalten. Und in bestimmten Fällen soll man auch verschreibungspflichtige Medikamente ohne ärztliches Rezept bekommen, etwa bei chronischen Krankheiten oder einfachen Beschwerden. Insgesamt geht es darum, die Apotheken wirtschaftlich zu stärken, indem sie mehr anbieten dürfen als bislang.
1: Bereits gestern Abend hat der Bundestag beschlossen, zum 1. Juli die Luftverkehrssteuer zu senken. In erster Linie sollen dadurch deutsche Flughäfen für Airlines attraktiver werden. Der Branche gehen die Pläne nicht weit genug. Luftverkehrsverbände fordern, dass die Steuer ganz abgeschafft wird. Sie fällt auf jedes verkaufte Ticket und hängt von der Länge des Fluges ab. Sollten die Fluggesellschaften die Steuersenkung an die Kundinnen und Kunden weitergeben, sind Preissenkungen zwischen 2,50 Euro und 11,40 Euro möglich. Dass Fliegen durch die Senkung der Ticketsteuer tatsächlich günstiger wird, ist allerdings eher unwahrscheinlich. Bundesfamilienministerin Prien plant Einschnitte beim Elterngeld. Hintergrund ist, dass im Haushalt für das kommende Jahr alle Ressorts sparen müssen. Prien hat nun in einem Interview gesagt, an welchen Stellen sie ansetzen könnte. Aus der NDR Nachrichtenredaktion Katrin Schierwagen.
4: Laut Kabinettsbeschluss muss das Familienministerium mehr als 500 Millionen Euro einsparen. Davon 350 Millionen Euro beim Elterngeld. Prien sagte der Zeitung Die Welt, sie werde sich daran halten, was der Koalitionsausschuss beschlossen habe. Es gebe verschiedene Stellschrauben, zum Beispiel die Dauer des Elterngeldbezugs, die Partnerschaftlichkeit der Mütter- und Vätermonate oder die Lohnersatzrate. Die Höhe des Elterngelds zu reduzieren, würde sie aber nicht empfehlen, so Prien, denn seit der Einführung im Jahr 2007 sei die Leistung noch nie angepasst worden. Bislang beträgt der Mindestsatz 300 Euro und der Höchstsatz 1.800 Euro. Die Koalition hatte eigentlich versprochen, die Beträge zu erhöhen.
1: Ein halbes Jahr nach dem offiziellen Waffenstillstand sind die Zustände im Gazastreifen offenbar weiter katastrophal. Das beklagen mehrere Hilfsorganisationen in einem Bericht an die Vereinten Nationen. Unter anderem Oxfam, Save the Children sprechen von anhaltenden israelischen Angriffen auf Palästinenser, blockierten Hilfslieferungen und unterernährten Kindern. Nach 2 Jahren Krieg mit Zehntausenden getöteten Palästinensern war im Oktober 2025 eine Waffenruhe in Kraft getreten, maßgeblich vermittelt von den USA. Auslöser des israelischen Einmarsches war der Überfall der radikal-islamischen Hamas am 7. Oktober 2023, bei dem Terroristen in Israel mehr als 1.200 Menschen getötet hatten. Und das waren die Nachrichten. Das Wetter Norddeutschlands ist heute freundlich und verbreitet warm. Neben Sonne gibt es zeitweise dichtere Wolkenfelder.

0: bleibt meist trocken und nur östlich der Elbe kommen ein paar vereinzelte Schauer. Besonders im Süden von Niedersachsen und an der Nordsee bleibt es dann länger sonnig. Werte gehen rauf auf 17 bis 26 Grad. Morgen dann weiter meist sonnig und trocken und es ist noch etwas wärmer, 24 bis 29 und an der See 18 bis 24 Grad. Und auch am Sonntag ist es freundlich, es bleibt meist trocken, dazu viel Sonne, 16 bis 28 und ähnlich sieht es am Montag aus und das bei 18 bis 30 Grad. Es ist 9.05 Uhr.
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2: Mit Felix Oehlmann. Das Busfahren in Hildesheim mit Stadt- und Regionalverkehr soll ab dem 1. Juli jeweils samstags kostenlos sein. Das wurde in der Ratssitzung am Montag bekannt. Einen entsprechenden Entschluss dafür gibt es schon länger. Es fehlt nun nur noch die Genehmigung von der Landesnahverkehrsgesellschaft. Angesichts einer unerwartet hohen Zahl an Anmeldungen am Gymnasium Sarstedt hat die rot-grün geführte Mehrheitsgruppe im Kreistag einen Schulbezirk als mögliche Lösung ins Gespräch gebracht. Aufgrund der vielen Anmeldungen musste zuletzt ein Losverfahren eingesetzt werden. Dies führte allerdings dazu, dass nun einige Schülerinnen und Schüler mit einem eigentlich kurzen Weg zur Schule an andere Gymnasien im Landkreis ausweichen müssen. Die Polizei Bad Salzdetfurt hat nach einem Diebstahl von Kupferrohren von der St. Georgskirche am späten Dienstagabend einen Tatverdächtigen ermittelt. Er soll mit anderen zusammen die Rohre abgerissen haben. Sie wurden mittlerweile in seinem Auto entdeckt. Seine Komplizen sind bisher weiter unbekannt.
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0: Klassische Schiefertafeln mit Kreide, die sind schon lange out. Und auch wenn natürlich noch viel in Heften gekritzelt wird in der Schule, im Unterricht ein Tablet zu nutzen, das ist für viele SchülerInnen schon Alltag. Bis vor kurzem lag es in der Hand der Kommunen und der Schulen selber, ob mit den Geräten gearbeitet wird und auch wie die finanziert werden. Das hat sich jetzt in Niedersachsen geändert. Und darum hat auch Ministerpräsident Olaf Lies eine 10. Klasse des Scharnhorst-Gymnasiums besucht, um sich mit Lehrenden und SchülerInnen darüber auszutauschen. Anschließend hat ihn Clara Riedel vors Tonkuhle-Mikrofon gebeten.
1: Es gibt ja ganz viele unterschiedliche Meinungen dazu, wie jetzt Nutzung von Tablets im Unterricht hilfreich ist oder eben auch nicht. Was ist denn Ihre Meinung dazu?
2: Ich bin überzeugt davon, dass die Nutzung von Tablets sinnvoll ist. Das war ja einer der Gründe, warum wir uns entschieden haben, ab Klasse 7 flächendeckend Tablets zur Verfügung zu stellen. Und deswegen war der Besuch heute auch ganz spannend, weil das heißt eben nicht nur Tablet, aber es heißt, dass es eine gute Unterstützungsmöglichkeit für den Unterricht und für die Schülerinnen und Schüler ist.
1: Was denken Sie denn, sind die größten Herausforderungen, wenn es um die Nutzung von Tablets im Unterricht geht, sowohl für die Schulen, aber auch für die Politik?
2: Also ich glaube, die Herausforderung für Schule und dabei vor allen Dingen für die Lehrerinnen und Lehrer ist, das ist ja nicht das Analoge jetzt nur auf digitalen Weg, sondern die Frage, wie gestalte ich Unterricht? Das haben wir heute erlebt, Partizipation, Mitmachen dabei, also das Tablet auch als Instrument des Mitmachens zu nutzen, das ist schon eine wichtige Herausforderung. Die Frage der Finanzierung der Tablets lösen wir von Landesseite, aber natürlich ganz banale Dinge wie funktioniert WLAN, bin ich ausreichend leistungsfähig bei der Datenübertragung, das sind schon Themen, das muss Hand in Hand mit der kommunalen Seite und den Schulen gehen.
1: Jetzt wurden ja bis vor kurzem Tablets vor allem von den Eltern finanziert. Das war quasi eine Entscheidung der Schulen, ob sie das machen oder nicht. Wie kam denn jetzt zur Entscheidung, dass sie sagen, okay, wir möchten das als Land finanzieren?
2: Wenn wir wollen, dass alle die gleichen Chancen haben, müssen wir alle den gleichen Möglichkeiten geben. Das heißt, natürlich könnte man sagen, wir schreiben vor, welche Tablets eingesetzt werden können und werden dann im Einzelfall bei Einzelnen wieder sagen müssen, können sie sich die Finanzierung leisten. Also man hätte wieder ein Verfahren. Und ich glaube, erstens ist alle das gleiche System, das hilft im Unterricht. Zweitens, die eine stärkere Möglichkeit haben, weil sie höhere Einkommen haben, zahlen noch mehr Steuern. Warum soll ich sie anders behandeln oder die Kinder anders behandeln? Und deswegen die klare Entscheidung, das ist ein Stück rein in die digitale Lernmittelfreiheit, dafür zu sorgen, dass das Thema Schule unabhängig von der Einkommensstruktur, der wirtschaftlichen Struktur zu Hause ist. Und deswegen hat das Land an der Stelle gesagt, wir übernehmen heute die Verantwortung, aber auch abgesichert im Schulgesetz dauerhaft die Verantwortung. Und ich halte das für notwendig und richtig, dass Schülerinnen und Schüler damit die besten Möglichkeiten bekommen.
1: Jetzt haben Sie ja hier gerade live Unterricht mit Tablets erleben können. Was nehmen Sie denn jetzt daraus mit? Was hat Sie vielleicht besonders beeindruckt?
2: Also wie immer hat natürlich am meisten beeindruckt die Diskussion danach. Weil die hat auch kritisch aufgezeigt, dass es nicht darum geht, alles, was man heute schon macht und analog macht, ins Tablet zu übertragen. Also das Lesen selber kann etwas sein, wo das Buch eine Rolle spielt. Das ist auch übrigens gut so, dass das so ist. Und trotzdem dafür zu sorgen, dass man die Möglichkeiten nutzt. Also nicht nur zu sagen, ich lese das jetzt oder beantworte etwas, sondern ich kann es interaktiv einsetzen. Aber es gab eben auch kritische Hinweise, die gesagt haben, überfordern wir das nicht. Die Nutzung des Tablets, ist das gesund? Und das war heute für mich nochmal ganz wichtig, neben vielen Gesprächen, die wir auch im Vorfeld zur Einführung und Entscheidung hatten, auch nochmal aus der Praxisbrille der Schülerinnen und Schüler zu erleben im Unterricht, wie es funktioniert, aber auch gerade im Dialog danach zu hören, wo sehen Schülerinnen und Schüler die Vorteile, wo sehen sie aber auch vielleicht die Nachteile.
1: Warum war es Ihnen persönlich denn so wichtig, sich das Ganze auch mal live und in Farbe hier anzugucken und dann auch mit den SchülerInnen, aber auch mit den Lehrkräften ins Gespräch zu kommen?
2: Die Gefahr besteht natürlich immer, egal auf welcher politischen Ebene, dass man überzeugt ist, das Richtige zu tun und dann die Entscheidung trifft. Und das muss man immer wieder reflektieren. Und das haben wir im Vorfeld der Entscheidung gemacht. Und das muss man immer wieder machen, weil man ja auch jetzt lernen muss, was bedeutet der Einsatz der Tablets für den Unterricht? Wie unterstützen wir Lehrkräfte dabei, eben das Tablet in seinen Möglichkeiten auch besser einzubinden? Also wie gesagt, es ist kein Ersatz für ein Blatt Papier, es ist auch nicht Ersatz für ein Buch, es ist ja eine Chance der Interaktion auch im Unterricht. Und das mal in der Praxis zu erleben und dabei auch zu sehen, das war ja heute ganz spannend, dass es Schülerinnen und Schüler gibt, die das gut finden, aber auch Skepsis haben. Und andere sagen, großartig, machen wir so. Also die Vielfalt, die wir im Alltag auch spüren, die war natürlich hier auch sichtbar und spürbar bei den Schülerinnen und Schülern.

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1: Um 9:30 mit Felix Oehlmann. Die Schlagzeilen. Busfahren soll in Hildesheim ab Juli samstags kostenlos sein. Landkreis soll Möglichkeit eines Schulbezirks fürs Gymnasium Sarstedt prüfen. Diebe klauen 2 Motorräder aus Carport in Lechstedt und Helios-Azubis übernehmen für 2 Wochen Stationsbetrieb. Die Meldungen im Einzelnen. Das Busfahren in Hildesheim mit Stadt- und Regionalverkehr soll ab dem 1. Juli jeweils samstags kostenlos sein. Das wurde in der Ratssitzung am Montag bekannt. Der Stadtrat hatte dazu schon vor längerer Zeit einen Entschluss gefasst und entsprechende Gelder bereitgestellt. Stadtbaurätin Andrea Döring sagte, es sei mittlerweile ein Antrag bei der Landesnahverkehrsgesellschaft gestellt worden und man warte auf die Antwort. Die LNVG müsse das zunächst für ein halbes Jahr geplante Vorhaben genehmigen, weil es eine dauerhafte Situation darstelle und nicht etwa ein einmaliges Angebot, zum Beispiel während einer Innenstadtveranstaltung. Angesichts einer unerwartet hohen Zahl an Anmeldungen am Gymnasium Sarstedt hat die rot-grün geführte Mehrheitsgruppe im Kreistag einen Schulbezirk als mögliche Lösung ins Gespräch gebracht. Damit würde ein Einzugsgebiet für die Schule festgelegt. Die Kreisverwaltung solle diese Möglichkeit nun prüfen, so der SPD-Fraktionsvorsitzende Werner Preisner. Die Vielzahl der Anmeldungen liege sowohl an steigenden Schüler- und Schülerinnenzahlen, aber auch an der Attraktivität der Schule, auch wegen ihres Neubaus und ihrer pädagogischen Ansätze, so die Mehrheitsgruppe. Das wegen der Anmeldezahlen durchgeführte Losverfahren habe aber nun zu einem vermeintlich ungerechten Ergebnis geführt. Schülerinnen und Schüler, die eigentlich einen kurzen Weg zur Schule hätten, müssten nun an andere Gymnasien im Landkreis ausweichen und hätten damit lange Wege. Zwischen Mittwochabend 18.30 Uhr und diesem Donnerstagmorgen 6 Uhr sind in Lechstedt 2 Motorräder verschwunden, die in der Straße am Schöneberg unter einem Carport abgestellt waren. Wie die Polizei mitteilt, sind es eine Yamaha und eine Triumph mit einem Gesamtwert von etwa 30.000 Euro. Wer in der Sache Hinweise geben kann, wird gebeten, sich mit dem Kommissariat in Bad Salzstedt in Verbindung zu setzen. Am Hildesheimer Helios-Klinikum ist jetzt zum mittlerweile 16. Mal das Projekt Schülerstation gestartet. Dabei übernehmen Auszubildende des Hauses für 2 Wochen eigenständig einen Teil der unfallchirurgischen Station B3, teilt das Klinikum mit. Dies beinhalte alles von der Schichtplanung über die Patientendokumentation bis zur Abstimmung mit der Ärzteschaft. Praxisanleiter Martin Janetzki vom Helios Bildungszentrum sagte, dieses Projekt sei nicht nur eine Prüfungsvorbereitung, sondern auch der Moment, in dem aus Lernenden echte Macherinnen und Macher werden. Um die Qualität der Versorgung für die Patientinnen und Patienten sicherzustellen, würden die Azubis über die 2 Wochen im Hintergrund von erfahrenen Fachkräften begleitet und erhielten so auch konkrete Rückmeldungen. Das Bildungszentrum Hildesheim wurde bereits im Jahr 1938 gegründet und ist heute nach eigenen Angaben eine der modernsten Ausbildungsschmieden der Region mit 120 generalistischen Pflegeplätzen, dualen Studiengängen in Kooperation mit der Fachhochschule des Mittelstands und internationalen Teilzeitmodellen.

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0: An der Universität Hildesheim im Studiengang Kulturwissenschaften, da läuft gerade wieder ein Projektsemester. Die gibt's da regelmäßig. Das soll eine praktische Abwechslung sein vom Studienalltag. Und dieses Mal wird das Ganze auch von einem Medienteam begleitet. Das wird sich bis zur Vorstellung der Ergebnisse immer freitags bei uns im Programm melden. Und jetzt zur Premiere hören wir Sophia Nalborczyk, die uns diese Idee des Projektsemesters erstmal genauer vorstellt.
1: Hallo und herzlich willkommen zum Kulturcampus Talk. Ein studentischer Beitrag, der euch Einblicke in das diesjährige Projektsemester unter dem Motto Taking Care geben soll. Heute reden wir mit einem Dozenten, der auch schon mehrere Projektsemester miterlebt hat und der uns ein paar Sachen über das diesjährige wie auch vergangene Projektsemester erzählen wird. Wir begrüßen herzlich Professor Dr. Stefan Krankenhagen. Schön, dass Sie heute hier sind.
2: Vielen Dank, gerne.
1: Das Projektsemester findet ja alle 2 Jahre hier auf dem Kulturcampus statt und Sie haben auch schon mehrere mitgemacht. Können Sie uns erzählen, was es genau mit dem Projektsemester auf sich hat und warum das überhaupt veranstaltet wird?
2: Das Projektsemester ist entstanden Anfang der 1990er Jahre, als es noch gar keine Bachelor- und Masterstudiengänge gab. Letztendlich kam die Idee dazu von den damaligen Dozierenden, die gesagt haben, man müsste sich einmal ein ganzes Semester nur mit einem Thema praktisch beschäftigen. Ich habe ja von 91 bis 96 in Hildesheim studiert, genau diesen Studiengang, und habe an diesem ersten Projektsemester teilgenommen, wie viele andere auch. Und damals war es noch möglich, dass man mehrere kleinere Projekte belegen konnte. Und es stand aber alles von Anfang an immer unter einem Thema. Und das ist ja etwas, was geblieben ist, dass wir uns gemeinsam ein oder der Fachbereich mit Studierenden zusammen ein Thema setzen und unter diesem Thema dann um die 20 Projekte anbieten.
1: Warum finden Sie, ist es so wichtig, dass hier an dem Kulturcampus ein Projektsemester durchgeführt wird?
2: Die Studiengänge versprechen ja einen großen Praxisanteil. Und gleichzeitig wissen wir, dass Übungen aufgrund der Ressourcen gar nicht so viele angeboten werden können. Und entsprechend war es den Dozierenden wichtig, als der Übergang vom Diplomstudiengang zu Bachelor und Master Anfang der 2000er Jahre stattgefunden hat, dieses Lehrformat zu retten und damit weiterhin den starken Wunsch nach einem praxisorientierten kulturwissenschaftlichen Studium aufrechtzuerhalten und aus Studierendenperspektive sagen zu können, ich konzentriere mich auf ein Thema, auf ein Praxisprojekt, auch um so etwas wie Gruppenprozesse in der künstlerischen Praxis kennenzulernen und alles, was damit eben auch an Schwierigkeiten verbunden ist.
1: Das Motto des diesjährigen Projektsemesters lautet ja Taking Care. Was hat es damit auf sich und wie ist das Thema zustande gekommen?
2: Die Themenwahl findet in den letzten, wenn ich mich richtig erinnere, 3 oder 4 Projektsemestern ausschließlich bei den Studierenden statt. Das wird in der sogenannten Studienkommission entschieden und die Dozierenden haben da Mitspracherecht, aber ihr Vorschlag wird nie angenommen. Und ja, so kommt es dann zu Themen, die im weitesten Sinne, würde ich jetzt sagen, politisch, sozial, gesellschaftlich orientiert sind. Ich finde es immer interessant, wenn solche Themen tatsächlich auch als ein Doing formuliert werden. Also wir machen ja etwas. Und da ist Taking Care ein guter Begriff. Also das ist dieses Caretaking, ob das jetzt Verantwortung oder Pflege oder Mitsprache assoziiert und bedeuten soll, ist gar nicht mal so entscheidend. Denn das Projektsemester hat ja genau damit zu tun, dass wir miteinander ins Machen kommen und dass dieses Machen nicht nur im Sinne von Denken, sondern eben tatsächlich praktischem Handeln verstanden wird.
1: Wenn Sie sich selbst jetzt noch als Student sehen würden, welches Projekt hätten Sie gewählt?
2: Ich finde immer wieder die Theatermusik oder die Musiktheaterprojekte sehr, sehr interessant. Und dann muss ich natürlich das Projekt meiner Mitarbeiterin aus der Forschungsstelle Konsumkultur, Vera Klocke, nennen, Making Love in the Supermarket. Also eben, Konsumphänomene interessieren mich einfach und das würde ich durchaus auch belegen.
1: Wenn Sie an die letzten Jahre der Projektsemester denken, was ist Ihnen besonders im Kopf geblieben?
2: Mir ist in Erinnerung geblieben, dass wir es vor 2 oder 3 Projektsemestern geschafft haben, wieder stärker auf ein Finale-Festival hinzudenken. Dann haben wir das sogenannte Bleistiftgebäude in der Nähe des Bahnhofs bzw. in der Nähe vom Wohnzimmer angemietet. Und das war sehr frustrierend, weil wir eigentlich uns das Allerbeste erhofft und gewünscht hatten, nämlich alle an einem Ort mal wieder woanders. So ein bisschen das Prosa Nova-Prinzip. sich irgendwo einen Ort in der Stadt suchen, der entweder gerade leer steht oder der nochmal anders bespielt werden kann, der umgebaut wird und Zwischennutzungen. Und das bringt natürlich auch nochmal eine andere Dynamik, weil man an einem Ort zusammen etwas schafft, erarbeitet. Und davon haben wir uns, glaube ich, viel versprochen. Am Ende ist es so gewesen, dass das Bleistiftgebäude besetzt und demoliert worden ist und die Universität mit hohen Reparaturkosten gewissermaßen Schäden sitzen geblieben ist. Das war einfach frustrierend. Auch daran erinnert man sich durchaus.
1: Als Abschlussfrage und zum Thema des diesjährigen Projektsemesters, was verstehen Sie unter dem Thema Taking Care und wie setzen Sie das in Ihrem Leben um?
2: Auf die zweite Frage, glaube ich, kann ich nicht antworten. Aber die erste, was ich darunter verstehe, aus Sicht sozusagen der Hildesheimer Kulturwissenschaften, dass die Verantwortung, die in einem viel breiteren Sinne mittlerweile von den Künsten ausgeht, um gesellschaftliche, soziale, politische, selbstverständlich auch klimabedingte Umweltthemen zu adressieren. Und zwar nicht nur zu adressieren im Sinne von wir denken darüber nach, sondern auch im Sinne der eigenen Umsetzung.
1: Können wir mit Ihrer Anwesenheit bei dem finalen Festival rechnen?
2: Unbedingt.
1: Dann danken wir Ihnen nochmals herzlich für Ihre Zeit und Ihre Einsicht auf das jetzige Projektsemester.
2: Sehr gerne. Vielen Dank.
1: Mehr Infos zum diesjährigen Projektsemester finden Sie auf unserem Instagram-Account Taking Care 2026 und auf dem Kulturpraxis-Blog der Uni Hildesheim.

0: die eigene Verteidigung zu kümmern. Heute wird US-Außenminister Rubio zu einem Treffen der NATO-Außenminister in Helsingborg erwartet. Er wiederholte vor dem Start nach Schweden, Präsident Trump sei wörtlich sehr enttäuscht von den Bündnispartnern. Unklar ist weiter, wo und wie viele Soldaten die USA in Europa stationieren wollen. Aus Washington, Carsten Kühntop.
1: Anfang des Monats hatten die USA den Abzug von etwa 5000 Soldaten aus Deutschland angekündigt, mindestens, wie Trump nachschob. Ihm scheint es um eine Bestrafung von Kanzler Merz für dessen Kritik am Irankrieg zu gehen. Im Kongress kritisieren selbst Republikaner die jüngsten Abzugsankündigungen. Die US-Stützpunkte in Deutschland sind auch für die Militäreinsätze im Nahen Osten und in Afrika sehr wichtig. Grundsätzlich ist Washingtons Linie: In der NATO müssen die Lasten gerechter verteilt werden.
0: Der Bundestag debattiert heute über die Einführung des antragslosen Kindergeldes. Die geplante Reform soll Bürokratie abbauen und ist eine Empfehlung der Sozialstaatskommission. Aus Berlin, Dagmar Pepping.
2: Finanzminister Klingbeil spricht von einer enormen Erleichterung für Familien. Die hätten in den ersten Tagen nach der Geburt ihres Kindes Wichtigeres zu tun, als zu Behörden zu rennen und Formulare abzugeben, so der SPD-Politiker. Zuständig für die Auszahlung des Kindergeldes ist die Familienkasse, angesiedelt bei der Bundesagentur für Arbeit. Die Mitarbeiter der Familienkasse können das Kindergeld künftig auch ohne vorher eingereichten Antrag auszahlen. Voraussetzung: Die notwendigen Angaben müssen der Kasse bereits vorliegen, weil es schon ein Geschwisterkind gibt. Gibt es keinen Zweifel am Anspruch auf die Unterstützung und ist eine Kontoverbindung bekannt, soll das Kindergeld automatisch nach der gemeldeten Geburt fließen. Geplanter Starttermin der Reform: 1. Januar 2027.
0: Weiteres Thema im Bundestag heute ist eine Apothekenreform. Apothekerinnen und Apotheker sollen mehr Kompetenzen bekommen. Sie sollen künftig nicht mehr nur gegen Grippe und Corona impfen dürfen, sondern auch gegen Tetanus und andere Krankheiten. Zudem sollen Apotheken künftig in bestimmten Fällen verschreibungspflichtige Medikamente abgeben dürfen, ohne dass ein Rezept vom Arzt vorliegt. In Deutschland sind im vergangenen Jahr so wenige Wohnungen gebaut worden wie seit 2012 nicht mehr. Laut Statistischem Bundesamt wurden insgesamt knapp 207.000 Wohnungen fertiggestellt. Das waren 18% weniger als im Jahr davor. Damit sank die Zahl bereits das zweite Jahr in Folge. Experten gehen davon aus, dass sich der Abwärtstrend in diesem Jahr fortsetzen wird. Wohnraum ist gerade in Ballungsräumen knapp. Schätzungsweise fehlen rund 1 Million Wohnungen in Deutschland. Dem Norden steht ein sonniges Pfingstwochenende bevor mit Temperaturen von teilweise bis zu 30 Grad. Wie häufig an Pfingsten ist aber die Verkehrslage ziemlich angespannt. Hauke Schelling aus der NDR Nachrichtenredaktion fasst zusammen, was da auf uns zukommt.
3: Schon heute rechnet der ADAC mit vollen Straßen, denn Berufsverkehr, Wochenendausflüge und Urlaubsreisen kommen zusammen. Dementsprechend ist die Staugefahr bei uns im Norden besonders auf den klassischen Ferienrouten in Richtung Küste hoch. Ähnlich sieht es dann morgen Vormittag, Pfingstmontag und am Dienstag aus. Deutlich entspannter dürfte dagegen der Pfingstsonntag werden, sagt der ADAC. Trotzdem, Baustellen verschärfen die Lage auf den Straßen das gesamte Wochenende über. Und auch die Bahn rechnet mit vollen Zügen, besonders heute und Pfingstmontag. Über das gesamte Pfingstwochenende soll es dann im ganzen Norden sommerlich warm werden. In der Region Hannover werden sogar bis zu 30 Grad erwartet.
0: Bei einem Cyberangriff sind zehntausende Daten von Uniklinikpatienten gestohlen worden. Wie erst jetzt bekannt wurde, gab es bereits im April einen Angriff auf einen externen Dienstleister. Betroffen waren die Unikliniken in Köln, Freiburg, Ulm, Heidelberg und Tübingen. Das Ausmaß ist nach Angaben der Krankenhäuser unterschiedlich. Laut der Klinik in Köln wurden allein dort Daten von 30.000 Patienten gestohlen. Es handelt sich dabei um Informationen wie den Namen, Adresse oder den behandelnden Arzt. Und das waren die Nachrichten. Das Wetter in Norddeutschland ist heute freundlich und verbreitet warm. Neben Sonne gibt es zeitweise dichtere Wolkenfelder, es bleibt aber meist trocken. Und nur östlich der Elbe gibt es ein paar vereinzelte Schauer. Besonders im Süden von Niedersachsen und an der Nordsee bleibt es länger sonnig. Werte liegen zwischen 17 und 26 Grad. Morgen dann ist es weiter sonnig und trocken und es wird noch etwas wärmer, und zwar 24 bis 29 Grad. Dazu an der See ist es etwas kühler. So sieht's dann auch am Sonntag aus. Viel Sonne und 16 bis 28 Grad. Und am Montag wiederum ähnliches Wetter und noch ein bisschen wärmer, 18 bis 30 Grad. Es ist 10.05 Uhr.
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5: 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Das Busfahren in Hildesheim mit

0: Stadt- und Regionalverkehr soll ab dem 1. Juli jeweils samstags kostenlos sein. Das wurde in der Ratssitzung am Montag bekannt. Einen entsprechenden Entschluss dafür gibt es schon länger. Es fehlt nun nur noch die Genehmigung von der Landesnahverkehrsgesellschaft. Angesichts einer unerwartet hohen Zahl an Anmeldungen am Gymnasium Sarstedt hat die rot-grün geführte Mehrheitsgruppe im Kreistag einen Schulbezirk als mögliche Lösung ins Gespräch gebracht. Aufgrund der vielen Anmeldungen musste zuletzt ein Losverfahren eingesetzt werden. Dies führte allerdings dazu, dass nun einige Schülerinnen und Schüler mit einem eigentlich kurzen Weg zur Schule an andere Gymnasien im Landkreis ausweichen müssen. Die Polizei Bad Salzdetfurt hat nach einem Diebstahl von Kupferrohren von der St. Georgskirche am späten Dienstagabend einen Tatverdächtigen ermittelt. Er soll mit anderen zusammen die Rohre abgerissen haben. Sie wurden mittlerweile in seinem Auto entdeckt. Seine Komplizen sind bisher weiter unbekannt.
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Das Wort zum Freitag. Verehrte Muslime, heute sprechen wir über den Propheten Ibrahim alaihis salam, Abraham, Friede sei mit ihm. Er ist bekannt für seine Hingabe und sein Vertrauen in Allah. Unser Prophet Muhammad sallallahu alaihi wasallam sagte über ihn: Jeder Prophet hat unter den Propheten einen Vertrauten. Mein Vertrauter ist mein Vorfahre Ibrahim. Allah hat ihn sich zum Freund erwählt. Ibrahim alaihis salam ist das Symbol dafür, sich für den Tawhid einzusetzen. Er gehört zu den bedeutendsten Gestalten der monotheistischen Religionen und steht wie kaum ein anderer für Vertrauen, Hingabe und Standhaftigkeit im Glauben. Er verkörpert den Glauben an den einen Gott. Keine Prüfung konnte sein Vertrauen in Allah und seine Hingabe erschüttern. Als er die Götzen zertrümmerte, als er ins Feuer geworfen wurde, er blieb im Herzen standhaft und sagte: Mein Herr genügt mir, er ist der beste Beschützer. Ergebenheit bedeutet nicht, Verstand und Willen aufzugeben, sondern ganz im Gegenteil, beides zu benutzen, um Allahs Wohlgefallen zu erlangen. Ibrahim alaihis salam konnte selbst in dem Wissen, dass er ins Feuer geworfen wird, sagen: Ich habe mich Allah ergeben. Das ist die unerschütterliche Standhaftigkeit eines Herzens, das vom Glauben durchdrungen ist. Wer auf seinen Schöpfer vertraut, verliert auch in schwierigen Situationen nicht die Hoffnung, sondern ist geduldig. Ergebenheit bedeutet, nicht den eigenen Plan, sondern Allahs Bestimmung als das Schönere anzuerkennen. Denn wer sich Allah hingibt, der weiß, dass seine Bestimmung stets zum Wohl der Menschen ist. Verehrte Muslime, unser Ziel ist es, die Haltung des Propheten Ibrahim a.s. zum Vorbild zu nehmen. Also nicht nur vom Glauben zu sprechen, sondern ihn tief im Herzen zu tragen und im Leben umzusetzen. Lasst uns in unserer Familie, auf unserer Arbeit und in unserem Zusammenleben aufrichtig und gerecht sein. Wenn wir dieses Bewusstsein der Hingabe vor allem in die Herzen unserer Jugend einpflanzen, dann wird die Zukunft schöner. Lass uns das Dua von Ibrahim a.s. im Herzen bewahren und sprechen: Mein Herr, mache mich und meine Nachkommen zu solchen, die das Gebet aufrichtig verrichten. Unser Herr, erhöre mein Bittgebet. Möge Allah uns mit dem Glauben, der Hingabe und dem Gottvertrauen des Propheten Ibrahim a.s. ausstatten. Möge er unsere Herzen öffnen für sein Wohlgefallen und seine Rechtleitung. Lasst uns unsere Hutba mit dem Dua beschließen, das Ibrahim a.s. gemeinsam mit seinem Sohn Ismail a.s. gesprochen hat, als sie die Kaaba errichteten. O unser Herr, mache uns dir ergeben und aus unserer Nachkommenschaft eine Gemeinde Gottergebener. Und zeige uns unsere Riten und kehre dich uns zu, denn siehe, du bist der Vergebende, der Barmherzige. Amen.

Liebe Hörerinnen und Hörer, willkommen zu einer weiteren Folge unserer Reihe Islamische Geschichte. Wir sind heute bei Teil 4 angekommen. In den ersten drei Teilen haben wir erfahren, wie der Prophet Mohammed, Friede sei mit ihm, geboren wurde, wie er die Botschaft des einen Gottes empfing, Widerstand erlebte und schließlich mit seinen Gefährten nach Medina auswanderte. Heute geht es um die ersten Jahre in Medina. Hier begann die Geschichte des Islam als organisierte Gemeinschaft mit neuen Chancen, aber auch mit großen Herausforderungen. Die Ankunft des Propheten Mohammed, Friede sei mit ihm, in Medina war ein historischer Wendepunkt. Anders als in Mekka hatten die Muslime hier die Möglichkeit, in Sicherheit zu leben, ihre Religion frei zu praktizieren und sich als Gemeinschaft zu entfalten. Doch mit der Freiheit kamen auch neue Aufgaben. Wie sollte im Zusammenleben verschiedener Stämme geregelt werden? Wie konnte man sozialen Ausgleich schaffen zwischen den Auswanderern aus Mekka, die fast alles verloren hatten, und den Helfern aus Medina, die bereit waren, sie aufzunehmen? Und wie konnte man sich gegen äußere Bedrohungen schützen, vor allem gegen die Quraysh, die weiterhin feindlich gesinnt waren? Der Prophet Mohammed, Friede sei mit ihm, übernahm hier nicht nur die Rolle des geistlichen Führers, sondern auch die eines Staatsmannes und Gesetzgebers. Eines der ersten großen Projekte war der Bau einer Moschee, der Masjid an-Nabawi, die Prophetenmoschee. Sie wurde zum Herzen der neuen Gemeinschaft. Sie war nicht nur ein Gebetsort, sondern auch ein Versammlungsraum, eine Schule, ein Gästehaus und sogar eine Art Gerichtshof. Hier fanden die Gläubigen zusammen, um den Koran zu hören, Fragen zu stellen, gemeinsam zu beraten und sich gegenseitig zu unterstützen. Die Einfachheit der Moschee spiegelte die Bescheidenheit des Propheten, Friede sei mit ihm, wider. Palmstämme aus Säulen, ein Dach aus Palmblättern, ein Lehmboden. Doch in dieser Schlichtheit entstand ein Zentrum, das die Weltgeschichte verändern sollte. Ein weiterer Meilenstein war die sogenannte Verfassung von Medina. Sie gilt als eines der ältesten schriftlichen Gesellschaftsabkommen der Welt. In diesem Vertrag legte Mohammed, Friede sei mit ihm, die Rechte und Pflichten aller Bewohner Medinas fest, nicht nur Muslime, sondern auch der jüdischen Stämme und andere Gruppen. Alle sollten in Frieden miteinander leben, einander nicht im Stich lassen und die Stadt gemeinsam verteidigen, falls sie angegriffen wurde. Damit wurde ein Rahmen geschaffen, der verschiedene Stämme und Religionen zu einer politischen Einheit verband. Dieses Abkommen zeigt, wie früh im Islam Prinzipien von Gerechtigkeit, Solidarität und Religionsfreiheit eingelegt waren.

Besonders wichtig war Ausgleich zwischen den Muhajirun, den Auswanderern aus Mekka, und Ansar, den Helfern aus Medina. Die Auswanderer hatten in Mekka oft ihr gesamtes Hab und Gut verloren. Sie kamen mit leeren Händen nach Medina. Die Helfer aber nahmen sie mit offenen Armen auf. Der Prophet Mohammed, Friede sei mit ihm, schloss eine Bruderschaft zwischen einzelnen Auswanderern und Helfern. Sie sollten einander wie Brüder behandeln, Besitz teilen, einander unterstützen. Diese Solidarität war ein entscheidender Schritt, um die Gemeinschaft zu festigen. Viele Helfer gaben den Auswanderern Land, Arbeit oder Unterkunft. So wurde aus fremden Familie die Umma, die Gemeinschaft. Doch die ersten Jahre in Medina waren nicht frei von Spannungen. Einige Heuchler, die sogenannten Munafikun, gaben sich zwar als Muslime aus, waren aber in Wirklichkeit Gegner. Sie versuchten, Zwietracht zu sehen. Die Quraysh in Mekka hatten keineswegs aufgehört, den Islam zu bekämpfen. Sie fürchteten, dass Mohammeds Einfluss wuchs und ihr Handelsnetz bedrohte. Schon bald sollten diese Spannungen zu offenen militärischen Auseinandersetzungen führen. Doch bevor es dazu kam, stärkten die Muslime ihre spirituelle und soziale Gemeinschaft. In Medina wurden viele religiöse Vorschriften eingeführt, die bis heute das islamische Leben prägen. Die Gebetsrichtung, Qibla, wurde geändert. Anfangs beteten die Muslime in Richtung Jerusalem, doch später wurde die Kaaba in Mekka zur Gebetsrichtung. Das Fasten im Monat Ramadan wurde verpflichtend. Die Zakat, die Pflichtabgabe für Bedürftige, wurde festgelegt, um soziale Gerechtigkeit zu fördern. Auch Fragen von Ehe, Erbrecht und Gemeinschaftsleben wurden nach und nach durch Offenbarungen im Koran geregelt. Diese Entwicklungen zeigten, der Islam war nicht nur eine Glaubensbotschaft, sondern auch eine umfassende Lebensordnung.

Die ersten Jahre in Medina stärkten die Einheit der Muslime. Sie gaben ihnen eine klare Identität und eine feste Struktur. Der Prophet Mohammed, Friede sei mit ihm, ermutigte die Gläubigen, Geduld zu haben, ihre Gebete regelmäßig zu verrichten, sich gegenseitig zu helfen und standhaft zu bleiben. Denn die Bedrohung durch die Quraysh in Mekka wurde immer größer. Handelskarawanen, die nach Syrien zogen, waren ein Symbol der Macht der Quraysh. Die Muslime begannen, diese Karawanen anzugreifen, um den Druck zu erhöhen und ihre wirtschaftliche Lage zu verbessern. Dies führte schließlich zur ersten großen Schlacht zwischen den Muslimen und den Quraysh, die Schlacht von Badr. Aber davon erzählen wir in der nächsten Folge. Die Jahre in Medina waren entscheidend für die Geschichte des Islam. Hier wurde aus einer bedrängten Minderheit eine starke Gemeinschaft. Hier entstanden die Grundlagen des islamischen Rechts, der sozialen Ordnung und des gemeinschaftlichen Lebens. Die Prophetenmoschee, die Verfassung von Medina, die Brüderschaft zwischen Auswanderern und Helfern, all das legte den Grundstein für eine Zivilisation, die Jahrhunderte ausdauern sollte. Liebe Hörerinnen und Hörer, das war Teil 4 unserer Reihe Islamische Geschichte. Wir haben heute gehört, wie der Prophet Mohammed, Friede sei mit ihm, in Medina eine neue Gemeinschaft aufbaute, wie soziale und religiöse Strukturen entstanden und wie die ersten Jahre das Fundament für die Zukunft des Islam legten. In der nächsten Sendung, in Teil 5, geht es um die erste große Bewährungsprobe, die Schlacht von Badr, eine Schlacht, die trotz zahlenmäßiger Unterlegenheit mit einem überraschenden Sieg der Muslime endete und die Geschichte entscheidend prägte. Bleiben Sie also dabei, jeden Freitag hier in unserer Reihe Islamische Geschichte. Auf Wiederhören.

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0: Und das werden wir natürlich heute mit Marco Rubio auch nochmal vertiefen, dass die USA verlässlich sind, dass sie in allen NATO-Strukturen sehr konstruktiv mit uns zusammenarbeiten. Es gibt in der Tat widersprüchliche Meldungen, aber nichts, was grundsätzlich das Engagement der Vereinigten Staaten von Amerika in Frage stellen würde. Wir diskutieren noch darüber, in welcher Form wir auch Abschreckungsfähigkeiten in Europa stationieren können. Darüber werden wir mit den Amerikanern noch sprechen und ich glaube, wir finden gemeinsam immer wieder eine gemeinsame Basis, die dann der Sicherheit Europas dient.
1: Außenminister Wadephul auf NDR Info. Der Bundestag debattiert heute über die Einführung des antragslosen Kindergeldes. Die geplante Reform soll Bürokratie abbauen und ist eine Empfehlung der Sozialstaatskommission. Aus Berlin Dagmar Pepping.
2: Finanzminister Klingbeil spricht von einer enormen Erleichterung für Familien. Die hätten in den ersten Tagen nach der Geburt ihres Kindes Wichtigeres zu tun, als zu Behörden zu rennen und Formulare abzugeben, so der SPD-Politiker. Die Mitarbeiter der Familienkasse können das Kindergeld künftig auch ohne vorher eingereichten Antrag auszahlen. Voraussetzung: die notwendigen Angaben müssen der Kasse bereits vorliegen, weil es schon ein Geschwisterkind gibt. Geplanter Starttermin der Reform: 1. Januar 2027.
1: Weiteres Thema im Bundestag heute ist eine Apothekenreform. Apothekerinnen und Apotheker sollen mehr Kompetenzen bekommen. Sie sollen künftig nicht mehr nur gegen Grippe und Corona impfen dürfen, sondern auch gegen Tetanus und andere Krankheiten. Zudem sollen Apotheken künftig in bestimmten Fällen verschreibungspflichtige Medikamente abgeben dürfen, ohne dass ein Rezept vom Arzt vorliegt. Bundesfamilienministerin Prien prüft Einschnitte beim Elterngeld. Der Grund: im Koalitionsausschuss war vereinbart worden, dass sie in ihrem Ressort mehr als 500 Millionen Euro einsparen muss, davon 350 Millionen beim Elterngeld. Der Welt sagte Prien, dabei gebe es verschiedene Stellschrauben, unter anderem die Dauer des Elterngeldbezugs. Derzeit beträgt die Laufzeit 14 Monate, von denen mindestens zwei der Vater nehmen muss. Fahrstühle, die nicht fahren. Sowas ist keine Seltenheit an Bahnhöfen in Norddeutschland, wie eine aktuelle Auswertung des NDR-Datenteams zeigt. Negativ herausstechen demnach besonders die Hamburger S-Bahnhöfe, Landungsbrücken und Landwehr. Die Aufzüge dort fahren in mehr als einem Drittel der Fälle nicht. Was die Bahn beim Thema Barrierefreiheit in Zukunft besser machen will, sagt Isabel Lerch aus dem NDR-Datenteam.
3: Also sie will auf jeden Fall künftig Milliarden investieren, und zwar bundesweit. Also ganz konkret sind geplant für dieses und für das nächste Jahr 1000 neue Aufzüge, Rolltreppen und Rampen, die zu den Bahngleisen führen. Bis es soweit ist und jeder Aufzug geschmeidig läuft, hier noch ein kleiner Servicehinweis. Auf der Webseite www.bahnhof.de können Reisende selbst in Echtzeit überprüfen, ob ein bestimmter Aufzug gerade funktioniert oder nicht.
1: Auf Grönland haben hunderte Menschen gegen ein neues US-Konsulat protestiert. Die Trump-Regierung hatte das dreistöckige Gebäude gestern im Zentrum der Hauptstadt Nuuk eröffnet. Grönlands Regierungschef Nielsen hatte eine Einladung dazu abgelehnt. Die USA drohen seit Monaten mit einer Übernahme der riesigen Arktisinsel. Grönland verwaltet sich selbst, gehört aber offiziell zu Dänemark. Der US-Botschafter in Kopenhagen hat eine amerikanische Militäroperation auf Grönland gestern ausgeschlossen. Der Einsatz von Gewalt sei für Trump vom Tisch. Über die Zukunft von Grönland müssten die Grönländer selbst entscheiden. Und das waren die Nachrichten. Das Wetter in Norddeutschland ist heute freundlich und verbreitet warm. Neben Sonne gibt es zeitweise aber auch dichtere Wolkenfelder. Und dazu kommen östlich der Elbe vereinzelte Schauer bei Werten zwischen 17 und 26 Grad. Morgen dann ist es weiter meist sonnig und trocken und 24 bis 29 Grad, an der See dann kühler. Ähnlich sieht es am Sonntag aus, viel Sonne und 16 bis 28 Grad. Und am Montag ähnliches Wetter und das dann bei 18 bis 30 Grad. Es ist 11.05 Uhr.
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5: 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Das Busfahren in Hildesheim mit Stadt- und Regionalverkehr soll ab dem 1. Juli jeweils samstags kostenlos sein. Das wurde in der Ratssitzung am Montag bekannt. Einen entsprechenden Entschluss dafür gibt es schon länger. Es fehlt nun nur noch die Genehmigung von der Landesnahverkehrsgesellschaft. Angesichts einer unerwartet hohen Zahl an Anmeldungen am Gymnasium Saarstedt hat die rot-grün geführte Mehrheitsgruppe im Kreistag einen Schulbezirk als mögliche Lösung ins Gespräch gebracht.

0: Aufgrund der vielen Anmeldungen musste zuletzt ein Losverfahren eingesetzt werden. Dies führte allerdings dazu, dass nun einige Schülerinnen und Schüler mit einem eigentlich kurzen Weg zur Schule an andere Gymnasien im Landkreis ausweichen müssen. Die Polizei Bad Salzdetfurt hat nach einem Diebstahl von Kupferrohren von der St. Georgskirche am späten Dienstagabend einen Tatverdächtigen ermittelt. Er soll mit anderen zusammen die Rohre abgerissen haben. Sie wurden mittlerweile in seinem Auto entdeckt. Seine Komplizen sind bisher weiter unbekannt.
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0: heimlich nachts lesen mit der Taschenlampe. Das haben einige von Ihnen vielleicht auch noch gemacht. Eine Lesung beim Schein einer Taschenlampe, vielleicht auch direkt mit einem passenden Getränk, das ist eines von mehreren ungewöhnlichen Formaten, mit denen das Prosa Nova Festival wieder an den Start geht. Für alle Literaturbegeisterten und Neugierigen. Auch im Vorfeld kann man sich da schon einen ersten Eindruck verschaffen. Sabine Kuse hat sich mit Luzi Kasnitz und Emilia Jevgenia Klein zusammengesetzt. Vom Leitungsteam des diesjährigen Prosa Nova.
1: Wann hat es denn angefangen mit eurer Arbeit? Wie hat sich eure Gruppe gefunden, zu der ihr gehört, die jetzt dieses Festival organisiert?
2: Also das hat alles vor so anderthalb Jahren circa angefangen. Das Prosa Nova gehört ja eigentlich zur Bellatriste, zur Zeitschrift aus Hildesheim. Und ursprünglich war das ja immer so, dass das Prosa Nova von der Redaktion der Bellatriste veranstaltet wurde. Dadurch, dass das aber einfach ein sehr, sehr großer Arbeitsaufwand ist und wir ja beides ehrenamtlich machen, haben wir uns dieses Jahr dazu entschieden, dass die Redaktion das alleine nicht tragen kann. Und deshalb hat sich die Redaktion auf die Suche gemacht nach Leuten in Hildesheim, die Lust haben, das Prosa Nova zu veranstalten und auch Kapazitäten dafür haben. Und dann haben wir das Team zusammengestellt.
1: Was gehört denn alles dazu, so ein Festival zu organisieren?
3: Es gehört sehr, sehr viel dazu. Wir haben damit angefangen, uns erstmal ein Motto zu überlegen, Schwerpunkte zu überlegen und sozusagen mit diesem kreativen, theoretischen Überbau begonnen. Und dann ging es mit den Finanzen los. Also wir sind dadurch, dass wir ein gemeinnütziger Verein sind, sehr auf Förderung angewiesen. Dann im Herbst ging es eigentlich auch mit den anderen Bereichen los, dass wir einen Ort gesucht haben, angefangen haben zu überlegen, wie sieht eigentlich unser öffentlicher Auftritt aus, mit wem wollen wir zusammenarbeiten, wir haben KooperationspartnerInnen gesucht, wir haben dann angefangen, KünstlerInnen anzufragen, Formate zu entwickeln, dann haben wir Vorveranstaltungen geplant. Das Uniseminar hat angefangen.
2: Wir haben natürlich sehr viele Tipps bekommen von alten künstlerischen Leitungen, worauf wir achten sollen und dass wir auch versuchen sollen, uns nicht zu überarbeiten zum Beispiel. Und ich glaube, trotzdem ist das Festival einfach ultra groß geworden. Also auch wenn wir uns am Anfang vorgenommen haben, vielleicht auch ein kleineres Festival zu organisieren.
1: Und diese ganze Arbeit vor Ort, die kommt ja jetzt noch auf euch zu. Also Künstlerbetreuung, dann Organisation der einzelnen Veranstaltungen mit Kartenverkauf, mit Publikumsbetreuung, mit Moderation. Das ist ja alles noch das, was aussteht. Ihr habt gerade erwähnt, ihr habt so ein einleitendes Vorprogramm, wo ihr erklärt, was Prosa Nova ist. Das hat jetzt schon angefangen. Ihr hattet schon zwei Veranstaltungen und bis zum Festival dann im Juli steht aber noch einiges an. Was kommt denn noch auf Leute zu, wo sie eben einen Eindruck vom Festival bekommen können?
3: Wir können auf jeden Fall die Lesung im Landkreis empfehlen. Die wird am 30. Mai stattfinden. Es wird eine kleine Bustour werden mit Lesungen von Dara Brexendorf und einem Workshop zu Nature Writing, also wie schreibt man Literatur. Elena Kruse wird auch zu Gast sein und es ist, glaube ich, eine tolle Gelegenheit, einen Tag mit dem Prosa Nova zu verbringen, mit anderen Leuten zusammen die Zeit zu teilen und sich vielleicht auch in einem etwas ungewohnten Setting dem Thema Literatur zu widmen, weil das ist uns auch ein Anliegen beim Prosa Nova, dass wir vermitteln, dass Literatur auch Spaß machen kann, Gemeinschaft schaffen kann und es sehr viele verschiedene Zugänge gibt zum Thema Literatur. Darauffolgend wird am 14. Juni noch eine Vorveranstaltung in Hannover stattfinden. Die richtet sich eher noch an Jugendliche bzw. noch etwas jüngeres Publikum und es geht um Sci-Fi, um queere Welten, darum, wie eigentlich sich Sprachen, wie fiktive Sprachen entwickelt werden und es wird tolle Scene-Workshops geben, Lesungen unter anderem von der Hildesheimer Autorin Freya Petersen und das findet an einem Sonntag tagsüber statt, so dass da halt auch tagsüber schön Zeit mit dem Prosa Nova verbracht werden kann und vielleicht über den Bücherflohmarkt noch gestöbert werden kann. und wir dazu einladen, Zeit zusammen zu verbringen mit uns.
1: Das Festival selber findet ja dann am 1. Juli-Wochenende statt. Was für ein Publikum erwartet ihr denn?
2: Ich glaube, wir hoffen auf ein sehr durchmischtes Publikum. Natürlich vor allem literaturinteressierte Leute. Wir versuchen da auch den Raum zu öffnen. Also das Festival wird ja in der KUFA stattfinden und das ist so der Festivalbereich, der aber auch noch erweitert wird um den Ottoplatz, wo wir einen kostenlos begehbaren Festivalbereich auch mit einer Außenbühne einrichten. Der Kunstraum 53 gehört auch dazu. Das heißt, wir versuchen möglichst vielfältig Leute anzusprechen und auch Leute für Literatur und für das Festival zu begeistern, die vielleicht sich den Eintritt nicht leisten können oder auch einfach mal nur vorbeischauen wollen, um mal auszuprobieren, wie es eigentlich ist, an einer Lesung teilzunehmen oder zu den Ausstellungen kommen wollen, die im Kunstraum stattfinden. Genau, und sonst wird es wahrscheinlich einfach ein sehr durchmischtes Publikum. Wir hoffen natürlich auf junges Publikum, natürlich auf Studierende, aber auch auf alle Leute in Hildesheim und Umgebung, die Lust haben, teilzunehmen.
0: Wer das Prosa Nova Festival noch nicht kennt oder es besser kennenlernen möchte, am Samstag, den 30. Mai, da gibt's die Lesung Literarische Landschaften. Eine Busfahrt durch den Landkreis als Einstimmung. Los geht's am Hildesheimer Hauptbahnhof um 13.30 Uhr. Das Festival selber läuft vom 3. bis 5. Juli. Alle weiteren Infos stehen auf prosanova-festival.de.

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1: Um 11:30 mit Felix Oehlmann. Die Schlagzeilen: Busfahren soll ab Juli in Hildesheim samstags kostenlos sein. Bad Salzdetfurter Polizei nimmt mutmaßlichen Kupferdieb fest. Wasserparadies öffnet seine neue Saunenlandschaft und Städtepartnerschaften bieten die Möglichkeit einer Reise nach Angoulême und Padang. Die Meldungen im Einzelnen. Das Busfahren in Hildesheim mit Stadt- und Regionalverkehr soll ab dem 1. Juli jeweils samstags kostenlos sein. Das wurde in der Ratssitzung am Montag bekannt. Der Stadtrat hatte dazu schon vor längerer Zeit einen Entschluss gefasst und entsprechende Gelder bereitgestellt. Stadtbaurätin Andrea Döring sagte, es sei mittlerweile ein Antrag bei der Landesnahverkehrsgesellschaft gestellt worden und man warte auf die Antwort. Die LNVG müsse das zunächst für ein halbes Jahr geplante Vorhaben genehmigen, weil es eine dauerhafte Situation darstelle und nicht etwa ein einmaliges Angebot, zum Beispiel während einer Innenstadtveranstaltung. Die Polizei hat nach dem Diebstahl von Fallrohren aus Kupfer einen mutmaßlichen Täter ermittelt. Dem 25-Jährigen wird vorgeworfen, mit anderen zusammen am Dienstag kurz vor Mitternacht die Rohre von der St. Georgskirche in der Altstadt von Bad Salzdetfurt abgerissen zu haben. Die Polizei kam ihm durch Hinweise von Zeugen auf die Spur und in seinem Auto wurde das Diebesgut aufgefunden. Nach Abschluss der polizeilichen Maßnahmen wurde der Mann mangels Haftgründen entlassen. Die Ermittlungen, auch zu seinen noch unbekannten Komplizen, laufen weiter. Weitere Hinweise in der Sache nimmt das Kommissariat in Bad Salzdetfurt entgegen. Nach fast 4 Jahren Umbauzeit wird an diesem Samstag die neue Saunalandschaft Nord 52 Grad im Hildesheimer Wasserparadies eröffnet. Wie es bei einem Medienvorabtermin hieß, wurden allein dafür 3,5 Millionen Euro investiert und eine weitere Million für weitere Dinge wie etwa das Foyer und die Treppenanlagen. Somit stünden nun auf 1500 Quadratmetern Fläche 6 Saunen zur Verfügung mit großen Ruhebereichen, Aufenthaltszonen und auch einer neuen Strandbar. So gäbe es etwa eine Eventsauna mit Wellenrauschen und Panorama-Videoprojektionen, eine Biosauna oder eine Kräutersauna. Zudem könne ein exklusiver Private-Spa-Bereich für individuelle Angebote gebucht werden. Die Anlage erfülle dabei höchste Ansprüche an Sicherheit, Barrierefreiheit, Technik und Brandschutz, sagte Wasserparadies-Geschäftsführer Peter Goldammer. Man spreche damit ausdrücklich auch Menschen von außerhalb des Kreisgebietes an und das Projekt stehe exemplarisch für die langfristige Transformation und Zukunftssicherung des Wasserparadieses. Anfang August und Ende September gibt es die Möglichkeit, an einer Reise in Hildesheims Partnerstädte Padang in Indonesien und Angoulême in Frankreich teilzunehmen. Das teilt die Stadtverwaltung mit. So ist eine Delegation eingeladen, vom 4. bis 10. August in Padang das Stadtjubiläum mitzufeiern. 10 Plätze sind für interessierte Bürgerinnen und Bürger frei. Sie müssen dann in Eigenregie nach Frankfurt kommen, um von dort abzufliegen und mit Gesamtkosten von bis zu 2500 Euro für Flüge und Übernachtungen rechnen. Für den Besuch in Angoulême vom 28. September bis 4. Oktober stehen laut Stadt 20 Plätze bereit. Die Anreise erfolgt hier mit der Bahn, mit einer geplanten Übernachtung in Colmar mit Stadtbesichtigung. Die Unterbringung in Angoulême erfolgt dann bei Familien und es ist mit Kosten von etwa 600 Euro pro Person zu rechnen. Die Kontaktdaten für weitere Informationen und Anmeldungen finden Sie auf toncoole.de.

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0: An der Universität Hildesheim im Studiengang Kulturwissenschaften, da läuft gerade wieder ein Projektsemester. Die gibt's da regelmäßig. Das soll eine praktische Abwechslung sein vom Studienalltag. Und dieses Mal wird das Ganze auch von einem Medienteam begleitet. Das wird sich bis zur Vorstellung der Ergebnisse immer freitags bei uns im Programm melden. Und jetzt zur Premiere hören wir Sophia Nalborczyk, die uns diese Idee des Projektsemesters erstmal genauer vorstellt.
1: Hallo und herzlich willkommen zum Kulturcampus Talk. Ein studentischer Beitrag, der euch Einblicke in das diesjährige Projektsemester unter dem Motto Taking Care geben soll. Heute reden wir mit einem Dozenten, der auch schon mehrere Projektsemester miterlebt hat und der uns ein paar Sachen über das diesjährige wie auch vergangene Projektsemester erzählen wird. Wir begrüßen herzlich Professor Dr. Stefan Krankenhagen. Schön, dass Sie heute hier sind.
2: Vielen Dank, gerne.
1: Das Projektsemester findet ja alle 2 Jahre hier auf dem Kulturcampus statt und Sie haben auch schon mehrere mitgemacht. Können Sie uns erzählen, was es genau mit dem Projektsemester auf sich hat und warum das überhaupt veranstaltet wird?
2: Das Projektsemester ist entstanden Anfang der 1990er Jahre, als es noch gar keine Bachelor- und Masterstudiengänge gab. Letztendlich kam die Idee dazu von den damaligen Dozierenden, die gesagt haben, man müsste sich einmal ein ganzes Semester nur mit einem Thema praktisch beschäftigen. Ich habe ja von 91 bis 96 in Hildesheim studiert, genau diesen Studiengang, und habe an diesem ersten Projektsemester teilgenommen, wie viele andere auch. Und damals war es noch möglich, dass man mehrere kleinere Projekte belegen konnte. Und es stand aber alles von Anfang an immer unter einem Thema. Und das ist ja etwas, was geblieben ist, dass wir uns gemeinsam der Fachbereich mit Studierenden zusammen ein Thema setzen und unter diesem Thema dann um die 20 Projekte anbieten.
1: Warum finden Sie, ist es so wichtig, dass hier an dem Kulturcampus ein Projektsemester durchgeführt wird?
2: Die Studiengänge versprechen ja einen großen Praxisanteil. Und gleichzeitig wissen wir, dass Übungen aufgrund der Ressourcen gar nicht so viele angeboten werden können. Und entsprechend war es den Dozierenden wichtig, als der Übergang vom Diplomstudiengang zu Bachelor und Master Anfang der 2000er Jahre stattgefunden hat, dieses Lehrformat zu retten und damit weiterhin den starken Wunsch nach einem praxisorientierten kulturwissenschaftlichen Studium aufrechtzuerhalten und aus Studierendenperspektive sagen zu können, ich konzentriere mich auf ein Thema, auf ein Praxisprojekt, auch um so etwas wie Gruppenprozesse in der künstlerischen Praxis kennenzulernen und alles, was damit eben auch an Schwierigkeiten verbunden ist.
1: Das Motto des diesjährigen Projektsemesters lautet ja Taking Care. Was hat es damit auf sich und wie ist das Thema zustande gekommen?
2: Die Themenwahl findet in den letzten, wenn ich mich richtig erinnere, 3 oder 4 Projektsemestern ausschließlich bei den Studierenden statt. Das wird in der sogenannten Studienkommission entschieden und die Dozierenden haben da Mitspracherecht, aber ihr Vorschlag wird nie angenommen. Und ja, so kommt es dann zu Themen, die im weitesten Sinne, würde ich jetzt sagen, politisch, sozial, gesellschaftlich orientiert sind. Ich finde es immer interessant, wenn solche Themen tatsächlich auch als ein Doing formuliert werden, also wir machen ja etwas. Und da ist Taking Care ein guter Begriff. Also das ist dieses Caretaking, ob das jetzt Verantwortung oder Pflege oder Mitsprache assoziiert und bedeuten soll, ist gar nicht mal so entscheidend. Denn das Projektsemester hat ja genau damit zu tun, dass wir miteinander ins Machen kommen und dass dieses Machen nicht nur im Sinne von Denken, sondern eben tatsächlich praktischem Handeln verstanden wird.
1: Wenn Sie sich selbst jetzt noch als Student sehen würden, welches Projekt hätten Sie gewählt?
2: Ich finde immer wieder die Theatermusik oder die Musiktheaterprojekte sehr, sehr interessant. Und dann muss ich natürlich das Projekt meiner Mitarbeiterin aus der Forschungsstelle Konsumkultur, Vera Klocke, nennen, Making Love in the Supermarket. Also eben, Konsumphänomene interessieren mich einfach und das würde ich durchaus auch belegen.
1: Wenn Sie an die letzten Jahre der Projektsemester denken, was ist Ihnen besonders im Kopf geblieben?
2: Mir ist in Erinnerung geblieben, dass wir es vor 2 oder 3 Projektsemestern geschafft haben, wieder stärker auf ein Finale-Festival hinzudenken. Dann haben wir das sogenannte Bleistiftgebäude in der Nähe des Bahnhofs bzw. in der Nähe vom Wohnzimmer angemietet. Und das war sehr frustrierend, weil wir eigentlich uns das Allerbeste erhofft und gewünscht hatten, nämlich alle an einem Ort mal wieder woanders. So ein bisschen das Prosa Nova-Prinzip. sich irgendwo einen Ort in der Stadt suchen, der entweder gerade leer steht oder der nochmal anders bespielt werden kann, der umgebaut wird und Zwischennutzungen. Und das bringt natürlich auch nochmal eine andere Dynamik, weil man an einem Ort zusammen etwas schafft, erarbeitet. Und davon haben wir uns, glaube ich, viel versprochen. Am Ende ist es so gewesen, dass das Bleistiftgebäude besetzt und demoliert worden ist und die Universität mit hohen Reparaturkosten gewissermaßen Schäden sitzen geblieben ist. Das war einfach frustrierend. Auch daran erinnert man sich durchaus.
1: Als Abschlussfrage und zum Thema des diesjährigen Projektsemesters, was verstehen Sie unter dem Thema Taking Care und wie setzen Sie das in Ihrem Leben um?
2: Auf die zweite Frage, glaube ich, kann ich nicht antworten. Aber die erste, was ich darunter verstehe, aus Sicht sozusagen der Hildesheimer Kulturwissenschaften, dass die Verantwortung, die in einem viel breiteren Sinne mittlerweile von den Künsten ausgeht, um gesellschaftliche, soziale, politische, selbstverständlich auch klimabedingte Umweltthemen zu adressieren. Und zwar nicht nur zu adressieren im Sinne von wir denken darüber nach, sondern auch im Sinne der eigenen Umsetzung.
1: Können wir mit Ihrer Anwesenheit bei dem finalen Festival rechnen?
2: Unbedingt.
1: Dann danken wir Ihnen nochmals herzlich für Ihre Zeit und Ihre Einsicht auf das jetzige Projektsemester.
2: Sehr gerne. Vielen Dank.
1: Mehr Infos zum diesjährigen Projektsemester finden Sie auf unserem Instagram-Account Taking Care 2026 und auf dem Kulturpraxis-Blog der Uni Hildesheim.

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1: Um 12 Uhr mit Benjamin Kirsch. US-Außenminister Rubio hat beim Treffen der NATO-Außenminister in Schweden versöhnliche Töne in Richtung der europäischen Partner angeschlagen. Sein Land setze die Stationierung von US-Truppen nicht als Druckmittel gegen die Verbündeten in Europa ein, so Rubio. US-Präsident Trump hatte sich zuletzt verärgert über die NATO-Partner geäußert. Aus Helsingborg, Thomas Spickhofen.
2: Die USA seien zur Zusammenarbeit mit den Verbündeten bereit, erklärte US-Außenminister Marco Rubio vor dem Treffen. Dazu verwies er auf die Ankündigung von Donald Trump aus der vergangenen Nacht, die US-Truppen in Polen zu verstärken. Die USA müssten aber wegen ihrer globalen Aufgaben ihr militärisches Engagement regelmäßig überprüfen, fügte Rubio hinzu. Das sei keine Bestrafung, sondern ein dauernder

0: mehr nur gegen Grippe und Corona, sondern auch gegen Tetanus und andere Krankheiten impfen. Zudem sollen Apotheken künftig in bestimmten Fällen verschreibungspflichtige Medikamente abgeben dürfen, ohne dass ein Rezept vom Arzt vorliegt. Das Treffen der Energieminister auf Norderney unter Vorsitz Niedersachsens geht heute zu Ende. Mit einstimmigen Beschlüssen zum Thema Energiewende wird nicht gerechnet. Reporterin Christina Gerlach auf Norderney berichtet, ob sich eine gemeinsame Linie wenigstens andeutet.
1: Zumindest in zwei Punkten sind sich die Energieminister und Ministerin der Länder einig. Sie stehen hinter dem Ausbau der erneuerbaren Energien. Und sie sind alle sauer, dass Bundeswirtschaftsministerin Katharina Reiche abgesagt hat. Den Grund, Krankheit, können alle akzeptieren. Aber dass sie keinen ihrer vier Staatssekretäre auf die Insel geschickt hat, nur einer digital zugeschaltet ist, das kommt nicht gut an. Denn gerade wenn man inhaltlich so weit auseinander liegt wie die Mehrheit der Länder und die Bundeswirtschaftsministerin bei den Erneuerbaren, ist es wichtig, miteinander zu sprechen und Kompromisse auszuloten, heißt es hier auf der Insel.
0: Die Landwirte in Europa sollen wieder günstiger an bestimmte Düngemittel kommen. Der Rat der EU hat beschlossen, die Einfuhrzölle auf stickstoffhaltige Düngemittel für ein Jahr auszusetzen. Davon betroffen sind auch Vorprodukte wie Ammoniak und Harnstoff. Die EU-Kommission geht davon aus, dass Landwirte und Hersteller dadurch etwa 60 Millionen Euro einsparen können. Von der Ausnahme nicht betroffen sind Produkte aus Russland und Belarus. Die Preise für Düngemittel sind seit 2021 deutlich gestiegen. Dies wirkt sich auch auf die Lebensmittelpreise aus. Die gegenseitigen Angriffe zwischen Israel und der Hisbollah im Libanon gehen trotz Waffenruhe weiter. Im Libanon wurde dabei in der Nacht eine Einrichtung des Islamischen Gesundheitsdienstes angegriffen und mindestens 10 Menschen getötet, darunter 6 Sanitäter. Aus Kairo Nina Amin.
2: Das israelische Militär äußerte sich zu dem Vorfall zunächst nicht. Israel greift im Libanon immer wieder Gesundheitseinrichtungen und medizinische Teams an. Hinzu kommen zerstörte Krankenhäuser und Krankenwagen. Der libanesische Gesundheitsminister bezeichnete Israels Angriffe vor kurzem als, Zitat, systematische, gezielte Zerstörung des Gesundheitssektors. Auch Hilfsorganisationen wie Ärzte ohne Grenzen verurteilen die Attacken auf Gesundheitseinrichtungen und fordern unabhängige Untersuchungen. Der Gesundheitsdienst steht der Hisbollah nahe. Israel wirft der pro-iranischen Hisbollah vor, diesen zu missbrauchen, um Waffen und Kämpfer zu transportieren. Libanons Regierung, nicht beteiligt im aktuellen Krieg zwischen Israel und der Hisbollah, weist das zurück.
0: Nach dem Einsturz eines Wohnhauses mit 3 Toten in Görlitz hat der Oberbürgermeister den polnischen Einsatzkräften ausdrücklich gedankt. Seit Montag waren an der Unglücksstelle in der Görlitzer Altstadt dauerhaft 130 Helfer an dem eingestürzten mehrstöckigen Wohnhaus, darunter auch Teams aus der polnischen Nachbarstadt Zgorzelec. Oberbürgermeister Ursu sagte, die polnische Berufsfeuerwehr habe neben Kräften auch Sanitärcontainer mit Duschen über die Grenze gebracht. Das habe extrem geholfen. Das waren die Nachrichten. Das Wetter in Norddeutschland, teils Sonne, teils dichte Wolkenfelder, meist trocken, östlich der Elbe einzelne Schauer, Höchstwerte 17 bis 26 Grad. Morgen warm und trocken im Nordwesten, später Schauer und Gewitter, Höchstwerte 24 bis 29 Grad. Und am Sonntag freundlich 16 bis 28 Grad. Es ist jetzt 12.05 Uhr.
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4: Mit Felix Oehlmann. Das Busfahren in Hildesheim mit Stadt- und Regionalverkehr soll ab dem 1. Juli jeweils samstags kostenlos sein. Das wurde in der Ratssitzung am Montag bekannt. Einen entsprechenden Entschluss dafür gibt es schon länger. Es fehlt nun nur noch die Genehmigung von der Landesnahverkehrsgesellschaft. Angesichts einer unerwartet hohen Zahl an Anmeldungen am Gymnasium Sarstedt hat die rot-grün geführte Mehrheitsgruppe im Kreistag einen Schulbezirk als mögliche Lösung ins Gespräch gebracht. Aufgrund der vielen Anmeldungen musste zuletzt ein Losverfahren eingesetzt werden. Dies führte allerdings dazu, dass nun einige Schülerinnen und Schüler mit einem eigentlich kurzen Weg zur Schule an andere Gymnasien im Landkreis ausweichen müssen. Die Polizei Bad Salzdetfurt hat nach einem Diebstahl von Kupferrohren von der St. Georgskirche am späten Dienstagabend einen Tatverdächtigen ermittelt. Er soll mit anderen zusammen die Rohre abgerissen haben. Sie wurden mittlerweile in seinem Auto

0: entdeckt. Seine Komplizen sind bisher weiter unbekannt.
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2: Herzlich willkommen zum Mittag bei Radio Tonkuhle am heutigen Freitag, dem 22. Mai. Am Mikrofon begrüßt Sie ganz herzlich Sabine Kruse. Es ist kurz nach 12 und somit starten wir in eine Stunde hier im Mittagsmagazin. Und erst einmal mit Musik und später habe ich natürlich noch die Veranstaltungstipps fürs Wochenende für Sie.

0: Am Montag war Niedersachsens Ministerpräsident Olaf Lies zu Gast im Scharnhorst-Gymnasium. Was er dort gemacht hat und mit welchen Eindrücken er auch die Schule wieder verlassen hat, das sagt Ihnen Clara Riedel, denn sie war beim Besuch des Ministerpräsidenten mit dabei.
1: Es gibt ja ganz viele unterschiedliche Meinungen dazu, wie jetzt Nutzung von Tablets im Unterricht hilfreich ist oder eben auch nicht. Was ist denn Ihre Meinung dazu?
2: Ich bin überzeugt davon, dass die Nutzung von Tablets sinnvoll ist. Das war ja einer der Gründe, warum wir uns entschieden haben, ab Klasse 7 flächendeckend Tablets zur Verfügung zu stellen. Und deswegen war der Besuch heute auch ganz spannend, weil das heißt eben nicht nur Tablet, aber es heißt, dass es eine gute Unterstützungsmöglichkeit für den Unterricht und für die Schülerinnen und Schüler ist.
1: Was denken Sie denn, sind die größten Herausforderungen, wenn es um die Nutzung von Tablets im Unterricht geht, sowohl für die Schulen, aber auch für die Politik?
2: Also ich glaube, die Herausforderung für Schule und dabei vor allen Dingen für die Lehrerinnen und Lehrer ist, das ist ja nicht das Analoge jetzt nur auf digitalen Weg, sondern die Frage, wie gestalte ich Unterricht? Das haben wir heute erlebt, Partizipation, Mitmachen dabei, also das Tablet auch als Instrument des Mitmachens zu nutzen, das ist schon eine wichtige Herausforderung. Die Frage der Finanzierung der Tablets lösen wir von Landesseite, aber natürlich ganz banale Dinge wie funktioniert WLAN, bin ich ausreichend leistungsfähig bei der Datenübertragung, das sind schon Themen, das muss Hand in Hand mit der kommunalen Seite und den Schulen gehen.
1: Jetzt wurden ja bis vor kurzem Tablets vor allem von den Eltern finanziert. Das war quasi eine Entscheidung der Schulen, ob sie das machen oder nicht. Wie kam denn jetzt zur Entscheidung, dass sie sagen, okay, wir möchten das als Land finanzieren?
2: Wenn wir wollen, dass alle die gleichen Chancen haben, müssen wir alle den gleichen Möglichkeiten geben. Das heißt, natürlich könnte man sagen, wir schreiben vor, welche Tablets eingesetzt werden können und werden dann im Einzelfall bei Einzelnen wieder sagen müssen, können sie sich die Finanzierung leisten. Also man hätte wieder ein Verfahren. Und ich glaube, erstens ist alle das gleiche System, das hilft im Unterricht. Zweitens, die eine stärkere Möglichkeit haben, weil sie höhere Einkommen haben, zahlen noch mehr Steuern. Warum soll ich sie anders behandeln oder die Kinder anders behandeln? Und deswegen die klare Entscheidung, das ist ein Stück rein in die digitale Lernmittelfreiheit, dafür zu sorgen, dass das Thema Schule unabhängig von der Einkommensstruktur, der wirtschaftlichen Struktur zu Hause ist. Und deswegen hat das Land an der Stelle gesagt, wir übernehmen heute die Verantwortung, aber auch abgesichert im Schulgesetz dauerhaft die Verantwortung. Und ich halte das für notwendig und richtig, dass Schülerinnen und Schüler damit die besten Möglichkeiten bekommen.
1: Jetzt haben Sie ja hier gerade live Unterricht mit Tablets erleben können. Was nehmen Sie denn jetzt daraus mit? Was hat Sie vielleicht besonders beeindruckt?
2: Also wie immer hat natürlich am meisten beeindruckt die Diskussion danach. Weil die hat auch kritisch aufgezeigt, dass es nicht darum geht, alles, was man heute schon macht und analog macht, ins Tablet zu übertragen. Also das Lesen selber kann etwas sein, wo das Buch eine Rolle spielt. Das ist auch übrigens gut so, dass das so ist. Und trotzdem dafür zu sorgen, dass man die Möglichkeiten nutzt. Also nicht nur zu sagen, ich lese das jetzt oder beantworte etwas, sondern ich kann es interaktiv einsetzen. Aber es gab eben auch kritische Hinweise, die gesagt haben, überfordern wir das nicht. Die Nutzung des Tablets, ist das gesund? Und das war heute für mich nochmal ganz wichtig, neben vielen Gesprächen, die wir auch im Vorfeld zur Einführung und Entscheidung hatten, auch nochmal aus der Praxisbrille der Schülerinnen und Schüler zu erleben im Unterricht, wie es funktioniert, aber auch gerade im Dialog danach zu hören, wo sehen Schülerinnen und Schüler die Vorteile, wo sehen sie aber auch vielleicht die Nachteile.
1: Warum war es Ihnen persönlich denn so wichtig, sich das Ganze auch mal live und in Farbe hier anzugucken und dann auch mit den SchülerInnen, aber auch mit den Lehrkräften ins Gespräch zu kommen?
2: Die Gefahr besteht natürlich immer, egal auf welcher politischen Ebene, dass man überzeugt ist, das Richtige zu tun und dann die Entscheidung trifft. Und das muss man immer wieder reflektieren. Und das haben wir im Vorfeld der Entscheidung gemacht. Und das muss man immer wieder machen, weil man ja auch jetzt lernen muss, was bedeutet der Einsatz der Tablets für den Unterricht? Wie unterstützen wir Lehrkräfte dabei, eben das Tablet in seinen Möglichkeiten auch besser einzubinden? Also wie gesagt, es ist kein Ersatz für ein Blatt Papier. Es ist auch nicht Ersatz für ein Buch. Es ist ja eine Chance der Interaktion auch im Unterricht. Und das mal in der Praxis zu erleben und dabei auch zu sehen, das war ja heute ganz spannend, dass es Schülerinnen und Schüler gibt, die das gut finden, aber auch Skepsis haben. Und andere sagen, großartig, machen wir so. Also die Vielfalt, die wir im Alltag auch spüren, die war natürlich hier auch sichtbar und spürbar bei den Schülerinnen und Schülern.

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1: Um 12:30 mit Felix Oehlmann. Die Schlagzeilen. Busfahren soll in Hildesheim ab Juli samstags kostenlos sein. Landkreis soll Möglichkeit eines Schulbezirks fürs Gymnasium Sarstedt prüfen. Diebe klauen 2 Motorräder aus Carport in Lechstedt und Helios Azubis übernehmen für 2 Wochen Stationsbetrieb. Die Meldungen im Einzelnen. Das Busfahren in Hildesheim mit Stadt- und Regionalverkehr soll ab dem 1. Juli jeweils samstags kostenlos sein. Das wurde in der Ratssitzung am Montag bekannt. Der Stadtrat hatte dazu schon vor längerer Zeit einen Entschluss gefasst und entsprechende Gelder bereitgestellt. Stadtbaurätin Andrea Döring sagte, es sei mittlerweile ein Antrag bei der Landesnahverkehrsgesellschaft gestellt worden und man warte auf die Antwort. Die LNVG müsse das zunächst für ein 1/2 Jahr geplante Vorhaben genehmigen, weil es eine dauerhafte Situation darstelle und nicht etwa ein einmaliges Angebot, zum Beispiel während einer Innenstadtveranstaltung. Angesichts einer unerwartet hohen Zahl an Anmeldungen am Gymnasium Sarstedt hat die rot-grün geführte Mehrheitsgruppe im Kreistag einen Schulbezirk als mögliche Lösung ins Gespräch gebracht. Damit würde ein Einzugsgebiet für die Schule festgelegt. Die Kreisverwaltung solle diese Möglichkeit nun prüfen, so der SPD-Fraktionsvorsitzende Werner Preisner. Die Vielzahl der Anmeldungen liege sowohl an steigenden Schüler- und Schülerinnenzahlen, aber auch an der Attraktivität der Schule, auch wegen ihres Neubaus und ihrer pädagogischen Ansätze, so die Mehrheitsgruppe. Das wegen der Anmeldezahlen durchgeführte Losverfahren habe aber nun zu einem vermeintlich ungerechten Ergebnis geführt. Schülerinnen und Schüler, die eigentlich einen kurzen Weg zur Schule hätten, müssten nun an andere Gymnasien im Landkreis ausweichen und hätten damit lange Wege. Zwischen Mittwochabend 18.30 Uhr und diesem Donnerstagmorgen 6 Uhr sind in Lechstedt 2 Motorräder verschwunden, die in der Straße am Schöneberg unter einem Carport abgestellt waren. Wie die Polizei mitteilt, sind es eine Yamaha und eine Triumph mit einem Gesamtwert von etwa 30.000 Euro. Wer in der Sache Hinweise geben kann, wird gebeten, sich mit dem Kommissariat in Bad Salzstedt in Verbindung zu setzen. Am Hildesheimer Helios Klinikum ist jetzt zum mittlerweile 16. Mal das Projekt Schülerstation gestartet. Dabei übernehmen Auszubildende des Hauses für 2 Wochen eigenständig einen Teil der unfallchirurgischen Station B3, teilt das Klinikum mit. Dies beinhalte alles von der Schichtplanung über die Patientendokumentation bis zur Abstimmung mit der Ärzteschaft. Praxisanleiter Martin Janetzki vom Helios Bildungszentrum sagte, dieses Projekt sei nicht nur eine Prüfungsvorbereitung, sondern auch der Moment, in dem aus Lernenden echte Macherinnen und Macher werden. Um die Qualität der Versorgung für die Patientinnen und Patienten sicherzustellen, würden die Azubis über die 2 Wochen im Hintergrund von erfahrenen Fachkräften begleitet und erhielten so auch konkrete Rückmeldungen. Das Bildungszentrum Hildesheim wurde bereits im Jahr 1938 gegründet und ist heute nach eigenen Angaben eine der modernsten Ausbildungsschmieden der Region mit 120 generalistischen Pflegeplätzen, dualen Studiengängen in Kooperation mit der Fachhochschule des Mittelstands und internationalen Teilzeitmodellen.
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1: mit Clara Riedl. Der Arbeitsalltag kann ja ganz schön anstrengend und stressig sein. Da kommt es schon mal vor, dass man sich beim Tagträumen an einen anderen Ort wünscht. Wo würdest du hingehen, wenn du überall hingehen könntest? Dieser Frage geht die Künstlerin Manuela Knaut in ihrer aktuellen Ausstellung in der Galerie im Stammelbachspeicher nach. Dort wird es heute Abend, neben der Ausstellung selber, eine Abendveranstaltung geben. Bei dieser wird Leon Heidmann mit der Künstlerin Manuela Karin Knaut diskutieren. Zudem begleitet Knaut die Gäste bei der Führung durch ihre Ausstellung Where Would You Go If You Could Go Anywhere? Sie erwartet zusätzlich eine neue Lichtinstallation, Musik vom Plattenteller, kühle Getränke und Snacks. Wenn Sie also an Ihre Tagträume dieser Woche anknüpfen wollen, können Sie heute Abend in den Stammelbachspeicher kommen. Besagte Abendveranstaltung beginnt 19 Uhr. Knauts Ausstellung können Sie sich aber auch noch Samstag und Sonntag von 12 Uhr bis 17 Uhr ansehen. Wie immer wird es auch dieses Jahr zu Pfingsten wieder die Jazztime geben. Das internationale Jazz- und Blues-Festival bringt seit 1979 große Namen und vielversprechende Newcomer auf die Bühne. Von Pfingstsamstag bis Pfingstmontag finden tagsüber kostenlose Open-Air-Konzerte auf dem Vorplatz vom Theater für Niedersachsen statt. An den Abenden laden die Veranstalter am Samstag und Sonntag zum Galakonzert ins große Haus des TFN mit anschließender Aftershow-Party. Der Auftritt von Thomas Quasthoff am Samstag ist zwar ausverkauft, aber für das Konzert von Afrakane am Sonntag gibt es noch freie Plätze. Die in Italien geborene, nigerianischstämmige Sängerin und Pianistin zählt zu den spannendsten neuen Stimmen der internationalen Musikszene. Tickets für das Konzert gibt es regulär ab 44,90 Euro im TFN-Ticketshop oder beim Service Center des Theaters. Die Kulturmühle Buchhagen lädt außerdem zur nächsten Kulturmühle Karaoke ein. Wer gerne selber singt, ist hier genau richtig. Einfach Lieblingssong aussuchen und dann geht's los. Nichtsinger sind ebenfalls willkommen. Man kann einfach die Stimmung genießen, mal ein wenig mitsummen und die Sängerinnen und Sänger freuen sich über anfeuerndes Publikum. Mit kleinen Snacks und Getränken sorgt das ehrenamtliche Team von Kaleidoskop e.V. für das leibliche Wohl. Beginn der Veranstaltung ist 19.45 Uhr. Der Einlass beginnt bereits eine Viertelstunde vorher. Der Eintritt ist wie immer frei und eine Anmeldung oder Reservierung ist nicht erforderlich. Es gilt freie Platzwahl. Das waren die Tonkuhle Veranstaltungstipps. Weitere finden Sie unter stadtmagazin-public.de.
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1: Jetzt, da der Sommer vor der Tür steht, fällt bestimmt einigen auf, dass sie ein paar neue Klamotten brauchen oder die aus der letzten Sommersaison loswerden müssen. Für beide gibt es in der Kulturfabrik Lösseke am Sonntag die perfekte Veranstaltung, den Disco-Flohmarkt. Auf dem Flohmarkt mit Disco-Vibes könnt ihr sowohl stöbern als auch verkaufen und natürlich tanzen. Für VerkäuferInnen beginnt der Aufbau 11.30 Uhr. Die Standgebühren betragen 10 Euro pro Meter. Tische sollen selbst mitgebracht werden und eine Anmeldung ist nicht nötig. Für alle, die noch Platz im Kleiderschrank haben und nur zum Shoppen vorbeikommen wollen, beginnt die Veranstaltung 13 Uhr. Der Eintritt ist frei. Der Flohmarkt schließt dann um 18 Uhr seine Pforten. Pfingstmontag finden im Zuge der Jazz Time kostenlose Open-Air-Konzerte vor dem Stadttheater statt. Auch die Pfarrgemeinde St. Godehard lädt am Montag zu einem musikalischen Abend unter freiem Himmel ein. Unter dem Titel Pfingstblues St. Godehard beginnt um 17.30 Uhr ein Open-Air-Konzert auf dem Vorplatz der Basilika St. Godehard. Zu Gast ist die Bluesband BB and the Blues Shakes. Und für das gastronomische Angebot sorgt Wine for Friends mit Stefan Dörge. Der Eintritt ist frei. Neben der Jazz-Time gibt es am Montag eine weitere traditionsreiche Veranstaltung, den Großen Preis von Borsum, der oft auch als Borsumer Pfingstkriterium bezeichnet wird. Dieses Radrennen wird vom Radsportclub Hildesheim ausgerichtet. Falls Sie also an einem der traditionsreichsten Radrennen Deutschlands teilnehmen möchten, können Sie sich über rad-net.de anmelden. Für die Kinderrennen, das heißt Teilnehmer bis 14 Jahre, ist keine Anmeldung erforderlich. Natürlich sind Nachmeldungen vor Ort bis kurz vor dem Start der jeweiligen Rennen möglich und ebenfalls gern gesehen. Nichtradler sind ebenfalls willkommen. Die RadsportlerInnen freuen sich über anfeuerndes Publikum. Weitere Infos zum Rennen finden Sie unter rsc-hildesheim.de. Das waren die Tonkühle Veranstaltungstipps. Weitere finden Sie unter stadtmagazin-public.de.
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Das war ja schon wieder. Der Mittag bei Radio Tonkuhle geht zu Ende und ich muss mich leider schon wieder von Ihnen verabschieden. Mein Name ist Sabine Kuse und ich wünsche Ihnen noch einen schönen Freitagnachmittag und ein schönes Wochenende. Die Jazz Time findet ja an diesem Wochenende statt und auch wir von Radio Tonkuhle sind natürlich wieder dabei und vielleicht sehen wir uns auch dann am Stand von Radio Tonkuhle. Bis dann, machen Sie es gut und bleiben Sie gesund.

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1: Um 13 Uhr mit Benjamin Kirsch. Der Bundestag hat die von der Bundesregierung geplante Apothekenreform beschlossen. Dadurch sollen Apothekerinnen und Apotheker mehr Kompetenzen bekommen. Jan Zimmermann in Berlin erklärt, was sich konkret ändern soll.
2: Die Apotheken sollen künftig mehr machen dürfen, erhalten also zusätzliche Befugnisse. Schon jetzt können sich Erwachsene in Apotheken gegen Grippe und alle über 12 Jahre gegen Corona impfen lassen. Mit der Reform sollen mehr Impfungen möglich sein, zum Beispiel auch gegen Tetanus und Hepatitis. Auch sollen Kunden mehr Vorsorge, Tests und Beratungen in Apotheken erhalten. Und in bestimmten Fällen soll man auch verschreibungspflichtige Medikamente ohne ärztliches Rezept bekommen, etwa bei chronischen Krankheiten oder einfachen Beschwerden. Insgesamt geht es darum, die Apotheken wirtschaftlich zu stärken, indem sie mehr anbieten dürfen als bislang.
1: Der Streit über den Iran-Krieg zwischen den USA und der europäischen NATO-Partnern wird Thema beim Gipfel des transatlantischen Bündnisses im Juli. Das kündigte US-Außenminister Rubio beim Außenministertreffen heute Mittag in Schweden an. Einzelheiten dazu von Thomas Spickhofen in Helsingborg.
3: Mit Blick auf den Iran hat Rubio nochmal bekräftigt, man sei in Washington darüber enttäuscht, wie manche NATO-Verbündeten auf die Operationen der

0: vergangene Nacht knapp 90 Jugendliche im Alter zwischen 14 und 18 Jahren aufgehalten haben. Die Angaben lassen sich nicht unabhängig überprüfen. Von der Ukraine liegt bisher keine Stellungnahme vor. Im vergangenen Jahr sind so wenige neue Wohnungen entstanden wie seit 14 Jahren nicht mehr. Nach Berechnungen des Statistischen Bundesamtes waren es rund 206.000, das sind 18% weniger als im Jahr davor. Aus Berlin, Oliver Neuroth.
1: Bundesbauministerin Huberts spricht von schlechten Zahlen. Sie nennt 206.000 neue Wohnungen in einem Jahr zu wenig. Allerdings sieht Huberts einen Hoffnungsschimmer. Die Zahl der Baugenehmigungen ist im vergangenen Jahr stark angestiegen, nämlich um knapp 11%. Der Bundesverband Deutscher Wohnungs- und Immobilienunternehmen erklärt, hunderttausende genehmigte Wohnungen würden wegen hoher Kosten und komplizierter Verfahren nicht realisiert. Laut Statistik gab es Ende vergangenen Jahres rund 760.000 genehmigte, aber noch nicht fertiggestellte Wohnungen. Das Verbändebündnis Wohnungsbau bezeichnet die neuen Zahlen als dramatisch. Das Bündnis fordert, dass das Programm der Bundesregierung für einfacheres Bauen mit niedrigeren Standards schneller umgesetzt wird. Außerdem verlangt es eine attraktivere staatliche Bauförderung. Nach verschiedenen Schätzungen fehlen bundesweit rund 1 Million Wohnungen.
0: Die Landwirte in Europa sollen wieder günstiger an bestimmte Düngemittel kommen. Der Rat der EU hat beschlossen, die Einfuhrzölle auf stickstoffhaltige Düngemittel für ein Jahr auszusetzen. Davon betroffen sind auch Vorprodukte wie Ammoniak und Harnstoff. Die EU-Kommission geht davon aus, dass Landwirte und Hersteller dadurch etwa 60 Millionen Euro einsparen können. Von der Ausnahme nicht betroffen sind Produkte aus Russland und Belarus. Die Preise für Düngemittel sind seit 2021 deutlich gestiegen. Dies wirkt sich auch auf die Lebensmittelpreise aus. Zum erwarteten heißen Pfingstwochenende hat das niedersächsische Umweltministerium die Menschen zum Wassersparen aufgerufen. Umweltminister Meyer von den Grünen sagte, Grundwasser, das mehr als 80% des Trinkwassers liefere, werde knapper. Laut Umweltministerium weisen mehr als die Hälfte der niedersächsischen Messstellen niedrigere Grundwasserstände aus als im langjährigen Mittel. Trotz teils kräftiger Niederschläge liege der Wasserstand in den Talsperren des Harzes niedriger als gewohnt. Meyer sagte der Hannoverschen Allgemeinen, aufgrund der Klimakrise sei mit zunehmenden Trockenphasen zu rechnen. Vermehrter Starkregen gleiche das nicht aus. Das waren die Nachrichten. Das Wetter in Norddeutschland, teils Sonne, teils dichte Wolkenfelder, meist trocken, östlich der Elbe einzelne Schauer, Höchstwerte 17 bis 26 Grad. Morgen warm und trocken, im Nordwesten später Schauer oder Gewitter, Höchstwerte 24 bis 29 Grad, am Sonntag freundlich 16 bis 28 Grad und am Montag viel Sonne bei Temperaturen bis 30 Grad. Es ist jetzt 13.05 Uhr.
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3: mit Felix Oehlmann. Das Busfahren in Hildesheim mit Stadt- und Regionalverkehr soll ab dem 1. Juli jeweils samstags kostenlos sein. Das wurde in der Ratssitzung am Montag bekannt. Einen entsprechenden Entschluss dafür gibt es schon länger. Es fehlt nun nur noch die Genehmigung von der Landesnahverkehrsgesellschaft. Angesichts einer unerwartet hohen Zahl an Anmeldungen am Gymnasium Saarstedt hat die rot-grün geführte Mehrheitsgruppe im Kreistag einen Schulbezirk als mögliche Lösung ins Gespräch gebracht. Aufgrund der vielen Anmeldungen musste zuletzt ein Losverfahren eingesetzt werden. Dies führte allerdings dazu, dass nun einige Schülerinnen und Schüler mit einem eigentlich kurzen Weg zur Schule an andere Gymnasien im Landkreis ausweichen müssen. Die Polizei Bad Salzdetfurt hat nach einem Diebstahl von Kupferrohren von der St. Georgskirche am späten Dienstagabend einen Tatverdächtigen ermittelt. Er soll mit anderen zusammen die Rohre abgerissen haben. Sie wurden mittlerweile in seinem Auto entdeckt. Seine Komplizen sind bisher weiter unbekannt.
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1: Um 14 Uhr mit Benjamin Kirsch. Der Bundestag hat die von der Bundesregierung geplante Apothekenreform beschlossen. Dadurch sollen Apothekerinnen und Apotheker mehr Kompetenzen bekommen. Jan Zimmermann in Berlin erklärt, was sich konkret ändern soll.
2: Die Apotheken sollen künftig mehr machen dürfen, erhalten also zusätzliche Befugnisse. Schon jetzt können sich Erwachsene in Apotheken gegen Grippe und alle über 12 Jahre gegen Corona impfen lassen. Mit der Reform sollen mehr Impfungen möglich sein, zum Beispiel auch gegen Tetanus und Hepatitis. Auch sollen Kunden mehr Vorsorge, Tests und Beratungen in Apotheken erhalten. Und in bestimmten Fällen soll man auch verschreibungspflichtige Medikamente ohne ärztliches Rezept bekommen, etwa bei chronischen Krankheiten oder einfachen Beschwerden. Insgesamt geht es darum, die Apotheken wirtschaftlich zu stärken, indem sie mehr anbieten dürfen als bislang.
1: Der Streit über den Iran-Krieg zwischen den USA und den europäischen NATO-Partnern wird Thema beim Gipfel des Transatlantischen Bündnisses im Juli. Das kündigte US-Außenminister Rubio beim Außenministertreffen heute Mittag in Schweden an. Einzelheiten dazu von Thomas Spickhofen in Helsingborg.
3: Mit Blick auf den Iran hat Rubio nochmal bekräftigt, man sei in Washington darüber enttäuscht, wie manche NATO-Verbündeten auf die Operationen der USA im Nahen Osten reagiert hätten. Darüber werde man reden müssen, sagte Rubio, natürlich auch später auf Ebene der Regierungschefs, also auf dem NATO-Gipfel, der in 6 Wochen in Ankara stattfinden wird. Zu den laufenden Gesprächen mit dem Iran sagte Rubio nur, es gebe leichte Fortschritte, aber er wollte da dann auch nicht näher drauf eingehen.
1: Bei einem ukrainischen Drohnenangriff auf ein Berufsschulgebäude und ein Wohnheim im russisch besetzten Gebiet Luhansk in der Ostukraine sind nach russischen Behördenangaben mindestens 4 Menschen getötet worden. Knapp 40 weitere seien verletzt worden, heißt es. In den Gebäuden sollen sich zum Zeitpunkt des Angriffs in der vergangenen Nacht knapp 90

0: einen Hoffnungsschimmer. Die Zahl der Baugenehmigungen ist im vergangenen Jahr stark angestiegen, nämlich um knapp 11%. Der Bundesverband Deutscher Wohnungs- und Immobilienunternehmen erklärt, hunderttausende genehmigte Wohnungen würden wegen hoher Kosten und komplizierter Verfahren nicht realisiert. Laut Statistik gab es Ende vergangenen Jahres rund 760.000 genehmigte, aber noch nicht fertiggestellte Wohnungen. Das Verbändebündnis Wohnungsbau bezeichnet die neuen Zahlen als dramatisch. Das Bündnis fordert, dass das Programm der Bundesregierung für einfacheres Bauen mit niedrigeren Standards schneller umgesetzt wird. Außerdem verlangt es eine attraktivere staatliche Bauförderung. Nach verschiedenen Schätzungen fehlen bundesweit rund 1 Million Wohnungen.
1: Die Landwirte in Europa sollen wieder günstiger an bestimmte Düngemittel kommen. Der Rat der EU hat beschlossen, die Einfuhrzölle auf stickstoffhaltige Düngemittel für ein Jahr auszusetzen. Davon betroffen sind auch Vorprodukte wie Ammoniak und Harnstoff. Die EU-Kommission geht davon aus, dass Landwirte und Hersteller dadurch etwa 60 Millionen Euro einsparen können. Von der Ausnahme nicht betroffen sind Produkte aus Russland und Belarus. Die Preise für Düngemittel sind seit 2021 deutlich gestiegen. Dies wirkt sich auch auf die Lebensmittelpreise aus. Alfred Gislason bleibt weiter Bundestrainer der deutschen Handballnationalmannschaft. Der Deutsche Handballbund hat den Vertrag mit dem Isländer bis zu den Olympischen Spielen 2028 verlängert. Der 66-Jährige ist seit Februar 2020 im Amt. Mit ihm hat das DHB-Team beim Olympia 2024 und der EM in diesem Jahr jeweils die Silbermedaille geholt. Zuletzt war immer wieder über einen möglichen Nachfolger diskutiert worden. Das nächste große Handballturnier, die WM, findet dann vom 13. bis 31. Januar 2027 in Deutschland statt. Das waren die Nachrichten. Das Wetter in Norddeutschland, teils Sonne, teils dichte Wolkenfelder, meistens trocken, nur östlich der Elbe einzelne Schauer, Höchstwerte 17 bis 26 Grad. Morgen warm und trocken, im Nordwesten später Schauer oder Gewitter, Höchstwerte 24 bis 29 Grad. Am Sonntag freundlich 16 bis 28 Grad und am Montag viel Sonne bei Temperaturen bis 30 Grad. Es ist jetzt 14.05 Uhr.
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3: Mit Felix Oehlmann. Das Busfahren in Hildesheim mit Stadt- und Regionalverkehr soll ab dem 1. Juli jeweils samstags kostenlos sein. Das wurde in der Ratssitzung am Montag bekannt. Einen entsprechenden Entschluss dafür gibt es schon länger. Es fehlt nun nur noch die Genehmigung von der Landesnahverkehrsgesellschaft. Angesichts einer unerwartet hohen Zahl an Anmeldungen am Gymnasium Sarstedt hat die rot-grün geführte Mehrheitsgruppe im Kreistag einen Schulbezirk als mögliche Lösung ins Gespräch gebracht. Aufgrund der vielen Anmeldungen musste zuletzt ein Losverfahren eingesetzt werden. Dies führte allerdings dazu, dass nun einige Schülerinnen und Schüler mit einem eigentlich kurzen Weg zur Schule an andere Gymnasien im Landkreis ausweichen müssen. Die Polizei Bad Salzdetfurt hat nach einem Diebstahl von Kupferrohren von der St. Georgskirche am späten Dienstagabend einen Tatverdächtigen ermittelt. Er soll mit anderen zusammen die Rohre abgerissen haben. Sie wurden mittlerweile in seinem Auto entdeckt. Seine Komplizen sind bisher weiter unbekannt.
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1: Um 15 Uhr mit Tarek Yusbaschi. Der Bundestag hat die von der Bundesregierung geplante Apothekenreform beschlossen. Dadurch sollen Apothekerinnen und Apotheker mehr Kompetenzen bekommen. Jan Zimmermann in Berlin erklärt, was sich konkret ändern soll.
2: Die Apotheken sollen künftig mehr machen dürfen, erhalten also zusätzliche Befugnisse. Schon jetzt können sich Erwachsene in Apotheken gegen Grippe und alle über 12 Jahre gegen Corona impfen lassen. Mit der Reform sollen mehr Impfungen möglich sein, zum Beispiel auch gegen Tetanus und Hepatitis. Auch sollen Kunden mehr Vorsorge, Tests und Beratungen in Apotheken erhalten. Und in bestimmten Fällen soll man auch verschreibungspflichtige Medikamente ohne ärztliches Rezept bekommen, etwa bei chronischen Krankheiten oder einfachen Beschwerden. Insgesamt geht es darum, die Apotheken wirtschaftlich zu stärken, indem sie mehr anbieten dürfen als bislang.
1: NATO-Generalsekretär Rutte hat ein positives Fazit des Außenministertreffens im schwedischen Helsingborg gezogen. In dem transatlantischen Bündnis müsse es in Zukunft eine gerechtere Lastenverteilung geben. Auf eine Nachfrage zur künftigen Truppenstärke der USA in Europa reagierte der NATO-Generalsekretär ausweichend und verwies auf die Geheimhaltung solcher Zahlen. Die europäischen Partner müssten aber mehr Verantwortung übernehmen, um die Verteidigungsfähigkeit gewährleisten zu können. Alle Beteiligten seien bereit, mehr Geld für die Verteidigung zu investieren, so Rutte. Auch die Unterstützung der Ukraine im russischen Angriffskrieg gehe unvermindert weiter, sagte der NATO-Generalsekretär. Bei einem ukrainischen Drohnenangriff auf ein Berufsschulgebäude und ein Wohnheim im russisch besetzten Luhansk in der Ostukraine sind nach russischen Behördenangaben mehrere Menschen getötet worden. Knapp 40 seien verletzt worden, heißt es. In den Gebäuden soll sich zum Zeitpunkt des Angriffs in der vergangenen Nacht knapp 90 Jugendliche im Alter zwischen 14 und 18 Jahren aufgehalten haben. Die Angaben lassen sich nicht unabhängig überprüfen. Von der Ukraine liegt bisher keine Stellungnahme vor. Durch einen Cyberangriff auf den Abrechnungsservice Unimed mit Sitz im Saarland wurden Daten von Zehntausenden Klinikpatientinnen und Patienten in Deutschland gestohlen. Betroffen sind Privatversicherte, Zusatzversicherte und Selbstzahler. Aus Saarbrücken Florian Rachbari-Nejat.
3: So sollen allein an der Uniklinik Köln 30.000 Menschen betroffen sein.

0: Schätzungen des Statistischen Bundesamts waren es rund 206.000. Das sind 18% weniger als im Jahr davor. Aus Berlin, Oliver Neuroth.
1: Bundesbauministerin Huberts spricht von schlechten Zahlen. Sie nennt 206.000 neue Wohnungen in einem Jahr zu wenig. Allerdings sieht Huberts einen Hoffnungsschimmer. Die Zahl der Baugenehmigungen ist im vergangenen Jahr stark angestiegen, nämlich um knapp 11%. Der Bundesverband Deutscher Wohnungs- und Immobilienunternehmen erklärt, hunderttausende genehmigte Wohnungen würden wegen hoher Kosten und komplizierter Verfahren nicht realisiert. Laut Statistik gab es Ende vergangenen Jahres rund 760.000 genehmigte, aber noch nicht fertiggestellte Wohnungen. Das Verbändebündnis Wohnungsbau bezeichnet die neuen Zahlen als dramatisch. Das Bündnis fordert, dass das Programm der Bundesregierung für einfacheres Bauen mit niedrigeren Standards schneller umgesetzt wird. Außerdem verlangt es eine attraktivere staatliche Bauförderung. Nach verschiedenen Schätzungen fehlen bundesweit rund 1 Million Wohnungen.
0: Die Bremer Polizei ermittelt gegen eine rechtsextremistische Gruppierung. Wie ein Sprecher mitteilte, wurden gestern in Bremen und Niedersachsen mehrere Wohnungen durchsucht. Dabei seien Datenträger, Waffen und rechtsextremistisches Propagandamaterial sichergestellt worden. Die Ermittlungen richten sich gegen 9 Beschuldigte im Alter von 15 bis 24 Jahren. Sie werden der Gruppierung Weser-Ems-Aktion zugerechnet. Den Beschuldigten wird vorgeworfen, in Chatgruppen rechtsextremistische Bilder sowie Nachrichten mit Hakenkreuzen und volksverhetzenden Inhalten verbreitet zu haben. Das waren die Nachrichten. Das Wetter in Norddeutschland, meist trocken, östlich der Elbe einzelne Schauer bei 17 bis 26 Grad. Morgen liegen die Höchstwerte bei 24 bis 29 Grad. Es ist 15.05 Uhr.
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3: Mit Felix Oehlmann. Das Busfahren in Hildesheim mit Stadt- und Regionalverkehr soll ab dem 1. Juli jeweils samstags kostenlos sein. Das wurde in der Ratssitzung am Montag bekannt. Einen entsprechenden Entschluss dafür gibt es schon länger. Es fehlt nun nur noch die Genehmigung von der Landesnahverkehrsgesellschaft. Angesichts einer unerwartet hohen Zahl an Anmeldungen am Gymnasium Saarstedt hat die rot-grün geführte Mehrheitsgruppe im Kreistag einen Schulbezirk als mögliche Lösung ins Gespräch gebracht. Aufgrund der vielen Anmeldungen musste zuletzt ein Losverfahren eingesetzt werden. Dies führte allerdings dazu, dass nun einige Schülerinnen und Schüler mit einem eigentlich kurzen Weg zur Schule an andere Gymnasien im Landkreis ausweichen müssen. Die Polizei Bad Salzdetfurt hat nach einem Diebstahl von Kupferrohren von der St. Georgskirche am späten Dienstagabend einen Tatverdächtigen ermittelt. Er soll mit anderen zusammen die Rohre abgerissen haben. Sie wurden mittlerweile in seinem Auto entdeckt. Seine Komplizen sind bisher weiter unbekannt.
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12: An diesem wunderschönen, schon sehr sommerlichen Freitagnachmittag. Wir steuern auch auf den Sommer zu. Ein Monat ist es noch ungefähr, dann sind wir offiziell drin. An teilweise der 30er-Marke kratzende Temperaturen in den kommenden Tagen. Beste Gelegenheit also, entweder ins Kino zu gehen oder sich zu Hause von dem Bildschirm, um irgendwas anzumachen. Worum es sich dabei handeln kann, die ganzen Neustarts des kommenden Monats, die stehen hier auf dem Programm. Wir sind heute auch in überschaubarer Runde. Mehr wären es nicht als wir beide. Die anderen Kollegen sind beruflich und privat eingespannt und das sei beiden auch mehr als gegönnt. Wir haben ein bisschen was auf dem Programm, weil wir nicht nur über Neustarts reden, sondern auch über etwas, was in Hildesheim tatsächlich filmisch entstanden ist vor kurzem und Premiere feiert. Und eine Sache, die vielleicht einige am Rande mitbekommen haben, die aber auch einen großen Teil der deutschen Filmlandschaft betreffen wird, zumindest den Teil, den man hören kann, dazu später mehr. Aber ein Film, der auch dann später im nächsten Monat in die Kino

0: was kommt. Mit dem fangen wir jetzt erstmal an.
1: Also, ich komme nicht von hier.
2: Die Storys, die du raushaust, dass du hier festsitzt, bis du dieses Zauberschwert findest, das dich nach Hause bringt.
3: Diese Neigung zu Nerdzeug und schwertartigen Dingen, das macht den Leuten Angst.
1: Ich weiß, das klingt verrückt, aber dieses Schwert wird mir den Weg nach Hause weisen.
0: Ein guter Kumpel von mir ist Hardcore-Fan von He-Man and the Masters of the Universe. Eines dieser ganzen 80er Spielzeuge, die dann mit ihrer eigenen Trickserie vermarktet worden sind. Also eigentlich müsste das auch so genau meine Kragenweite sein. Ich habe eine Turtles rauf und runter geguckt und habe dann auch dann immer die Folgen nachgespielt bei meinen Actionfiguren und diese ganzen Sachen halt und hatte irgendwelche Fahrzeuge und also habe ganz viel Cartoons auch immer geschaut. Früh aufstehen, Samstag und Sonntag, um dann halt Trickfilme oder Trickserien zu gucken. Und ich habe irgendwie mal von hier mitbekommen, aber entweder lief das weitaus weniger in Deutschland als jetzt Turtles und Batman. Aber habe ich so gar keine nostalgischen Bezüge zu. Ist vielleicht eher so ein Ami-Ding? Wie ist das bei dir?
4: Geht mir da genauso wie dir.
0: So, jetzt habe ich auch der Mikrofon hochgezogen, sorry.
4: Geht mir da genauso wie dir. Also bei Batman und Turtles hätte ich super mit fachsimpeln können. Masters of the Universe kenne ich tatsächlich nur durch diese tolle Mathe-Mann-Parodie. Ich weiß nicht, ob du die kennst.
0: Ich weiß nicht, ob wir das gleiche meinen, aber ich hatte zumindest kurz überlegt, ob ich diesen Song, wo halt He-Man irgendwie abgeht, so einspiele. Nicht als richtigen Song, da kommen wir auch noch, richtige Songs gibt's, aber halt ohne den He-Man-Gesang. Ja, es ist halt so eine trashige Mischung aus Science-Fiction und Fantasy. Also Conan der Barbar trifft Star Wars, trifft Flash Gordon, so kann man es wahrscheinlich benennen.
4: Ja, es sah für mich ein bisschen immer so aus, als hätte man die beiden Warhammer-Universen so miteinander vermischt.
0: Oh,
4: so
0: gut.
4: Warhammer und Warhammer 40k, so nach dem Motto. Also Raumschiffe treffen auf Schwerter und Zauberstäbe.
0: Ja. Zumindest gibt es Magie, da fragt man sich nicht, wenn es Laserblaster gibt, warum haben Leute dann noch richtige Schwerter? Ich muss sagen, der Trailer zum Film, der jetzt auch am 4. Juni rauskommt, zum Masters of the Universe, nicht die erste filmische Adaption, es gibt auch eine aus den 80ern mit Dolph Lundgren, die nicht viel gekostet hat. Ich freue mich so ein bisschen drauf, liegt vielleicht auch am Regisseur und ja, natürlich ist der Look extrem künstlich, aber im besten Fall wird das so ein bisschen trashiges, sich genug ernst, aber auch nicht ernst genug nehmendes Abenteuer. Vielleicht sogar so ein bisschen so oldschool, trotz der ganzen CGI-Sachen.
4: Haben auf jeden Fall ein paar namhafte Darsteller zugesagt. Jared Leto und Idris Elba sind dabei.
0: Nicht, dass man Leto unter seinem Skelett CGI-Kopf ja, erkennen würde.
4: Das scheint ihn ja nicht viel zu interessieren, da hat er auch bei Haunted Mansion total hinter CGI gespielt.
0: Ja, ich meine, hey, manche Leute würden sagen, je weniger ich es von Jared Leto sehen muss, desto besser. Ich hatte den Regisseur kurz angesprochen, das ist Travis Knight. Das ist der Mann, der unter anderem für die wundervollen Leica Studios, die diese Stop-Motion-Animationsfilme machen, Kubo and the Two Strings gemacht haben. Der ist auf Deutsch Kubo, der tapfere Samurai. Ich glaube, den haben in Deutschland vielleicht 3 Leute gesehen. Der ist wirklich schön und lohnt sich. Und dann durfte er den besten Transformers-Film drehen, Bumblebee, der auch jetzt nicht so ordentlich was eingefahren hat. Ich würde ihm wünschen, jetzt vielleicht mal einen veritablen Hit zu landen in Masters of the Universe. Und den Film jetzt gesehen zu haben, bin ich dem zumindest eigentlich ganz sympathisch offen gegenüber eingestellt.
4: Ja, definitiv. Also gerade für Travis Knight. Ich habe immer das Gefühl, zumindest bei Bumblebee, dass der echt Spaß mit seinen Filmen hat.
0: Mhm, ja, ja. Und beim nächsten, also wir haben ja so einen Film, dem wir sympathisch gegenüberstehen und wo sicherlich auch der Regisseur auch sicherlich mit so einer gewissen Nerd- und Fanliebe drauf guckt. Eine gewisse Fanliebe kann man, glaube ich, auch dem nächsten Film attestieren zum Horrorkino. Wie viel Sympathie dann aber wirklich dem entgegenschlägt oder eher, naja, hören wir es mal rein.
5: Wir sind wieder da.
6: Ein Serienmörder treibt sein Unwesen.
7: Hallo, Houston.
8: Ich habe mich jahrelang darauf vorbereitet.
9: Nee. Sollen wir uns drücken?
8: Würde ich echt gerne, aber ich bin jetzt Republikanerin, also sollte ich wohl Rassistin sein.
9: Oh, Kleine, ich glaube, alle Weißen sind Rassisten, also komm her.
8: Okay. Oh.
0: Ich habe mal nachgeschaut, der 5. Teil ist es auch schon wieder 13 Jahre her. Scary Movie ist wieder da. Nichts, mit dem ich gerechnet habe, auf das ich wirklich gewartet habe. Ich erinnere mich damals, dass ich, als der erste rausgekommen ist, in dem Alter war, in dem ich tatsächlich mit dem sehr viel Spaß hatte. Ich weiß aber auch, dass ich schon den zweiten richtig scheiße fand. Also auch als Teenager, man kann Standards haben. Der dritte war dann so, hatte seine Momente. Ich weiß nicht, ob ich den vierten gesehen habe und dass es einen fünften gab, habe ich auch, glaube ich, mitbekommen. Aber da war ich auch schon raus, komplett aus der Nummer.
4: Ich habe nur den ersten gesehen bisher. Den möchte ich zumindest attestieren, dass ich glaube, dass die Menschen, die den gemacht haben, also halt vor allen Dingen die Wayans-Brüder, wohl auch sehr viel Liebe am Genre haben und das auch gerne auf den Arm nehmen.
0: Ich habe den im Unikino gezeigt, den
4: genau,
0: ersten.
4: Genau, da habe ich ihn zum ersten Mal gesehen. Ich habe den lang vor mir hergeschoben.
0: Und nicht lange her gewesen.
4: Genau, letztes Jahr war das, weil ich ja so ein riesiger Scream-Fan bin und ich hatte mal ein bisschen Sorge, wenn ich Scary Movie gucke, kann ich vielleicht die Scream-Filme nicht mehr ernst nehmen.
0: Weil die sich auch selber so viel ernst nehmen.
4: Ja, man ist ja immer ein bisschen übervorsichtig mit seinen Liebsten. Ja. Ich fand ihn überraschend witzig. Ist natürlich sehr viel Humor, der gar nicht zündet, aber gerade dieses Klischee mit dem Killer Dinge in den Weg werfen oder was bei einer Verfolgungsjagd so alles schief gehen kann, also das hat er, finde ich, schon sehr gut ausgereizt. Und natürlich die berühmte Was-geht-ab-Szene.
0: Was geht ab? Ja, ich habe auch noch so gewisse Bilder irgendwie dann auch aus der Sexszene zum Beispiel dann irgendwie im Kopf, auch aus anderen Sachen, aber wer den ersten Film vielleicht noch so im Kopf hat, weiß, was ich meine, auf welche optischen Details ich da anspiele. Und Mensch, ich sage es mal ein bisschen plakativ, Mensch, sogar im heutigen Woken-Studi-Milieu kann der Film offenbar immer noch funktionieren. Damit kokettiert ja der sechste Teil ja so ein bisschen, wir nehmen gar kein Blatt vor den Mund und in dieser Gesellschaft, wo man jetzt gar über gar nichts nicht mehr lustig machen darf, hauen wir jetzt das volle Brett raus.
4: Ich hatte ein bisschen Hoffnung, dass sie mit ein bisschen mehr Kreativität rangehen, weil wenn man mal schaut, der letzte kam jetzt 2013 raus.
0: Ja, genau.
4: Es ist so viel passiert im Horrorgenre in der Zeit, also gerade durch diese ganze Elevated-Horror-Schiene, so viel, worüber man sich wirklich auch kreativ lustig machen kann. Aber ich glaube, meine Erwartungen sind da zu hoch.
0: Ja, also wir haben ja wirklich im Trailer, ist ja wirklich das komplette Schaulaufen irgendwie dann, ne, wir haben irgendwie den Megan-Tanz und Up the Clown ist irgendwie mit dabei. Ich erwarte von so einer reinen Parodie jetzt auch gar nicht mal groß irgendwie sowas wie ein Plot, aber wenn man das wirklich mal so mit den, ich sag mal, großen Vorbildern vergleicht, sowas wie Nackte Kanone oder Top Secret, in der Liga hat Scary Movie sowieso nie gespielt. Es sind wieder die Wayans-Brüder dahinter. Ich hoffe, es wird zumindest besser als diese ganze Schiene von hier Epic Movie, Date Movie, dieser ganze wirkliche Parodie-Bodensatz, den wir eine Weile ertragen haben, bis dann wirklich gar keiner mehr Bock drauf hatte. Das ist jetzt nach dem neuen Nackte Kanone-Film jetzt so der zweite Film, der versucht, wieder in diese Schiene zu schlagen. Gucken wir mal. Ich muss gestehen, ich habe vielleicht so zweimal geschmunzelt beim Trailer. Mal schauen, ob das im fertigen Film dann etwas mehr Gelächter produziert. Also vielleicht mit ein paar Biere, das hilft sicherlich. Auch der startet am 4.6. Und kurze Zeit später meldet sich dann mal wieder ein richtiger Altmeister zurück.
5: Guten Morgen, Kansas City. Was erwartet uns heute? Lassen Sie uns... Heute ist...
7: Verstehst du, was sie sagt?
5: Ich höre sie, es ist Kauderwelsch, ich versteh's nicht.
7: Ich schon.
0: Ich finde es schön, dass man nicht unbedingt versteht, was jetzt schon Sache ist. Etwas, das ja bei vielen Trailern nicht gegeben ist, die einem irgendwie schon gefühlt sämtliche wichtigen Szenen in chronologischer Reihenfolge irgendwie durchschicken. Steven Spielberg hat mal wieder einen Science-Fiction-Film gedreht, was er ja so alle paar Jahrzehnte mal macht. Unheimliche Begegnungen der dritten Art und dann E.T. und dann Krieg der Welten und jetzt Disclosure Day, also ein Tag, an dem alles offenbart wird und bei dem Spielberg auch selber nicht nur die Regie übernommen hat, sondern auch mit seinem langjährigen Drehbuchpartner David Koepp, der auch für ihn Jurassic Park geschrieben hat zum Beispiel, oder auch Krieg der Welten. Die beiden haben das Drehbuch zusammen verfasst. Ist mir gar nicht so groß bewusst, dass Spielberg irgendwie bislang groß als Drehbuchautor in Erscheinung getreten ist. Aber ich weiß auch nicht, ob es irgendwie dann noch eine eigene Idee von ihm gewesen ist. Zumindest geht es wohl um Aliens und auch um irgendwelche schattenhaften Hintermänner, die ihre eigene bösartige Suppe vielleicht da rühren. Einer davon wohl Colin Firth. Und sonst haben wir Emily Blunt und den von mir auch sehr geschätzten Josh O'Connor, der auch zum Beispiel im letzten Knives Out dabei gewesen ist oder in Challengers und der jetzt auch echt einen guten Lauf hat.
4: Absolut, guter Track Record.
0: Mhm. Wie stehst du denn vielleicht auch generell jetzt zu den letzteren Spielberg-Filmen und jetzt auch zu Disclosure Day im Allgemeinen?
4: Der letzte müsste Fabelmans gewesen sein, ne?
0: Ja.
4: Den fand ich wirklich toll. Mhm. Ich mag auch generell, wie er so mit dem Thema Science-Fiction umgeht. Und eine Sache, die ich an Spielberg auch immer sehr geschätzt habe, ist, dass er sich getraut hat, auch in seinen Filmen, die auch durchaus ein jugendliches Publikum ansprechen, auch mal ein bisschen eine Prise Grusel reinzubringen. Und ich habe den Trailer zu Disclosure Day im Kino gesehen, ohne dass ich überhaupt von dem Film wusste und war total angefixt. Mhm. Meide auch seitdem alle Informationen, die man dazu so kriegen kann. Ich meine, was der alles für Meisterwerke gedreht hat, also er genießt mein uneingeschränktes Vertrauen und ich bin mir ziemlich sicher, dass Disclosure Day mindestens gut werden wird.
0: Ja, ich glaube, es war so ein bisschen bei Spielberg, dass er, ne, wenn du halt einfach so diese ganzen krassen Meisterwerke in den 80ern und 90ern, also ich kann auch mit immer noch mit sowas wie Ready Player One auch viel Spaß haben und dann auch trotzdem mir denken, ja, nichts davon ist echt, aber trotzdem wird hier ein bisschen kreativer mit der Kamera gespielt oder mit der virtuellen Kamera, als ich das jetzt zum Beispiel in irgendwelchen Marvel-Filmen sehe oder dergleichen. Auch sowas wie Bridge of Spies, das sind Filme, die gerne so ein bisschen unter dem Radar laufen und dann so, ja, Spielberg hat mal wieder so ein Drama irgendwie gedreht, aber trotzdem hat er einfach immer noch so in diesem klassischen Filmmach-Modus, auch mit längeren Einstellungen, Blocking, Figuren gehen auch mal in einer Einstellung irgendwo hin und die Kamera geht ein bisschen mit und man muss nicht ständig Schnitt gegen Schnitt, zwei Leute sitzen sich gegenüber und sonst passiert nichts. Also das kriegt Spielberg auch immer noch halt so gut hin, so dieses im besten Sinne altmodische Filme machen. Nur dann natürlich mit den modernen Effekten von heute. Mal gucken, was das wird. Aber auch einer von den Filmen, wo ich sagen würde, ja, wir kommen jetzt, glaube ich, so langsam schon in sowas wie eine in die Blockbuster-Season, so nach und nach, jetzt im Juni.
4: Können wir sehen ab dem 10. Juni.
0: Und eine ganz andere Art von Blockbuster erwartet uns aus dem asiatischen Raum.
10: Sie suchen jemanden. Genau wie ich. Meine Frau wird vermisst.
11: Eine Tochter, vielleicht lebt sie noch.
0: Nein, das kommt gleich. Ich kann nicht wirklich viel sagen über The Furious, nur dass, also der komplette Pressespiegel, alles, was ich da mal irgendwie aufgepickt habe, ist, das ist das krasseste Martial Arts auf die Fresse Gewaltbrett seit den Raid-Filmen. Oder, also der Regisseur, ich weiß, dass der Regisseur von The Furious gesagt hat, also wir ballern hier alles rein, was wir können. Schlimmstenfalls wird es so wie The Raid. Also das ist auch schon eine Ansage.
4: Man muss sich ja nochmal anschauen, wer da alles beteiligt ist. Also der Regisseur ist jetzt namentlich eher weniger bekannt, also zumindest als Regisseur, hat glaube ich 3 Regiearbeiten bisher gemacht, Furious inklusive, ist aber halt vor allen Dingen als Stunt-Choreograf total viel beschäftigt. Blade 2 so unter anderem, aber auch jetzt City of Darkness vor 2 Jahren. Den habe ich leider noch nicht geschaut. Die Blu-ray steht schon im Regal, will ich unbedingt noch gucken. Und natürlich vor der Kamera Joe Taslim, Yadav Nurian und Andy Lee, also so Legenden des Hongkong- und Indonesien-Kinos. Also halt auch die Leute, die eben bei The Raid schon vor der Kamera standen und da richtig abgeliefert haben. Ich glaube, der Film hat sogar irgendwie gerade eine 4.2 auf Letterboxd im Durchschnitt, was für so einen Nischen-Action-Film, also nischen-thematisch gesehen, unfassbar hoch ist. Mhm. Ja, und wenn der Pressespiegel, also es ist ja wirklich einheitlich, also du hörst ja wirklich nicht eine negative Stimme darüber. Und da ich The Raid 2 zum, finde ich, den besten Actionfilm überhaupt zähle, ich warte wirklich sehnsüchtig auf den Start des Films.
0: Ja, also Hongkong-Action sowieso. Ich glaube, einer von den Leuten, die dabei sind, war auch bei hier diesem Kowloon City, City of Walls. Wie hieß denn der?
4: Das ist der City of Darkness.
0: Der City of Darkness, ah, okay.
4: Genau,
0: der hat irgendwie so komische...
4: Der heißt irgendwie Twilight of the Warriors Walled In, also so ein ganz seltsamer Titel.
0: Ja, darum bin ich gerade drüber gestolpert. Genau. Ich kenne unter einem anderen Titel, aber auch da, auch so richtig geile Hongkong-Action mal wieder. Also auch sehr, sehr empfehlenswert. Und ist schon das nächste. Jetzt müssen wir ganz kurz auf die Liste gucken, welcher als nächste kommt. Der Blockbuster oder? Nee, der auch wieder etwas andere Blockbuster.
12: Die Menschen sprechen von Robin Hood. Es sind alles Lügen. Lügen, die ich vor langer Zeit erzählt habe, damit die Narren mir in die Dunkelheit folgen.
0: Ich weiß, dass es halt immer wieder so Überlegungen gab, oh, wir machen jetzt mal einen Robin Hood-Film aus einer anderen Perspektive. Es gab ja den mit Russell Crowe, der dann ja auch so ein bisschen gladiatorig oder Königreich der Himmellich gewesen ist. Da war aber eigentlich die Idee, hey, wir machen einen Film aus der Perspektive vom Sheriff of Nottingham, der halt so seinen Dienst eigentlich macht und ein okayer Typ ist. Und Robin Hood ist eigentlich so ein richtig fieser Outlaw, der auch dann eigentlich nur für sich einsteht und ordentlich düster und gewalttätig. Ist nichts draus geworden. Aber jetzt offenbar.
4: Ist ganz interessant. Wir haben ja Hugh Jackman gerade noch im Kino in diesem Glenkill Schafskrimi.
0: Mhm. Und davor als Sänger, als Neil Diamond-Kopie, genau.
4: Es ist echt, ich finde das total beeindruckend, wie variabel er gerade dreht. Also wenn man ihn jetzt mal sieht auf dem Poster, ist es kaum wieder zu erkennen. Finde ich eine sehr spannende Herangehensweise. Und der Regisseur Michael Wynorski, der hat ja Pig gedreht unter anderem. Einen richtig tollen kleinen Autorenfilm.
0: Würdest du sagen, Pig ist der beste Nicolas Cage-Film dieses Jahrtausends?
4: Da schlagen sie zwar jetzt in meiner Brust. Also ich glaube qualitativ schon, aber der ist halt schon echt richtig harter Tobak und dann schaue ich lieber so Sachen wie The Surfer oder sowas.
0: Yeah, I get it. Genau, und auch sein letzter oder erster Einstieg in Franchise-Gefilde, der letzte A Quiet Place, Day One. Ich weiß, der ist ein bisschen zwiespältig aufgenommen worden, hat mir aber auch ziemlich gut gefallen.
4: Schon auch in Ordnung.
0: Ja, also auch gerade halt inszenatorisch oder so vom Look her macht er so ein paar Dinge, wo ich mir denke, ach ja, da sehe ich schon so eine gewisse Handschrift einfach. Und wenn er das in seinen Robin Hood-Film einbaut, also man sieht auch schon im Trailer, das wird jetzt kein Ab-12-Ding, da fließt auch Blut und es hat teilweise fast schon so was Horrorfilmartiges irgendwie vom Look her gehabt. Also ich habe fast schon so manchmal auch an hier The Northman irgendwie denken müssen von so ein paar Einstellungen. Das ist, ich merke so ein bisschen, wie irgendwie nicht eine Durststrecke die letzten Monate gewesen ist, aber jetzt ist echt, also der Juni ballert jetzt schon tatsächlich ganz gut was raus und bedient auch wirklich so alle Geschmäcker eigentlich. Und wer sich jetzt denkt, genau, Robin Hood, sollen wir vielleicht nochmal sagen, kommt am 18. Juni raus.
4: Genau, wie The Furious.
0: Genau. Und wer sich jetzt denkt, nanu, was ist denn mit meinen geliebten Superhelden? Kommt da gar nichts mehr raus? Ja, doch, keine Sorge.
13: Hey, ich wollte nur mal hören, ob du schon weißt, wann du wieder zurück sein wirst. Weißt du, ich mache mir Sorgen, ob du hier klarkommst, wenn du ständig die Erde verlässt, Kara. Ich habe Sorge, dass du keine Leute triffst.
14: Tja, das ist das Ding, Clark. Ich habe keine Leute.
0: Das Gute ist, dass sie zumindest ihren Superhund hat, Krypto, der auch Superman in seinem letzten Kinoeinsatz begleitet hat und dann er ganz am Ende von Supis Cousine wieder abgeholt wurde, Supergirl. Und da war dann noch relativ klar, okay, das ist die aus House of the Dragon, okay, die schaut jetzt für ein Cameo vorbei und kriegt dann sicherlich auch bald ihren eigenen Film. Jetzt ist es dann demnächst soweit und auch ein altbekannter kehrt zurück. Jason Momoa, der vor einigen Jahren für das DC-Studio noch Aquaman gegeben hat, ist jetzt die Rolle, die eigentlich von vornherein spielen müssen, nämlich der intergalaktische Kopfgeldjäger Lobo. Da habe ich in den 90ern so ein bisschen was gelesen, muss ich sagen, damals. Also Lobo war quasi eine Parodie auf diese ganzen halt oft super brutalen Comics, die in den 80ern und 90ern dann so ihre Blüten geschlagen haben, gerade auch so im Superheldenbereich. Bei Lobo wird wirklich ständig im Hintergrund irgendjemand erschossen, so gefühlt auf jedem Panel im Prinzip. Es ist alles hardcore überzogen. Er selber sieht aus wie aus einem Heavy-Metal-Album-Cover irgendwie entstiegen. Wie groß seine Rolle ausfällt, wissen wir nicht. Also zumindest Krypto wird irgendwie vergiftet oder entführt, ich weiß es gar nicht, und Supergirl muss ihn jetzt irgendwie retten und erlebt ein intergalaktisches Abenteuer, das vom Trailer schon ziemliche Guardians of the Galaxy-Vibes so für mich hatte.
4: Absolut, gerade bei der musikalischen Untermalung. Der erste Trailer, ich fand den überraschend gut, muss ich sagen. Sieht sehr locker, unterhaltsam aus. Ich habe den Superman leider noch nicht geschaut, will ich jetzt halt nochmal nachholen. Ich habe auch ein bisschen Hoffnung, wenn man mal auf den Regiestuhl guckt. Craig Gillespie, der hat ja unter anderem mein geliebtes Fright Night Remake gedreht, was ich richtig super finde.
0: Das hat mir auch echt gut gefallen. Finde ich besser als das Original.
4: Ich finde, die sind so auf einer Wellenlänge, aber ich fand ihn sehr schön, also hat sehr gut gezeigt damit, was man mit einem Remake schön machen kann.
0: Ja, auf jeden Fall.
4: Und das Original aber trotzdem so in der Essenz beibehalten soll. Genau, was Supergirl angeht, wie gesagt, ich kann zu der Figur leider noch nichts sagen, außer dass ich die Version aus The Flash leider gar nicht so gut fand. Der Ansatz hier gefällt mir deutlich mehr, weil die Figur ist ja auch generell, oder auch Superman mit seinen übernatürlichen Kräften, das kann man auch ein bisschen gerne mal für ein bisschen Humor benutzen.
0: Ja.
4: Und der Trailer scheint, beziehungsweise der Film scheint sich nicht so ernst zu nehmen, was ich ganz erfrischend finde. Also ich habe da schon Lust drauf.
0: Er basiert grob auf einer Comicvorlage, die, ich bin gespannt, wie sie das auch tonal einweben. Also Clarks Cousine hat auch die Zerstörung des Heimatplaneten überlebt, aber sie selber konnte als einzige fliehen aus Kryptons Hauptstadt, die, und da kommen wir wahrscheinlich schon auf Superman 2 mit Lars Eidinger als Schurken. Kryptons Hauptstadt wurde kurz vor der Vernichtung von einem intergalaktischen, superintelligenten Monster-Fiesling quasi entführt und geschrumpft von Brainiac. Sie hat es gerade so rausgeschafft und ist jetzt halt komplett ohne irgendwen quasi im All und hat so ein bisschen PTSD und Trauma und reist einfach durchs All, versucht damit irgendwie klarzukommen, erlebt Abenteuer und ist so ein bisschen kaputt. Und ein Comic von vor, ich glaube irgendwie 15 Jahren oder sowas, breitet das so ein bisschen aus und der ist zumindest jetzt die Vorlage hier für den Supergirl-Film. Und was ihre Kräfte betrifft, wenn sie sich nicht in der Nähe einer gelben Sonne aufhält, dann ist sie auch ein bisschen normaler drauf. Superman bekommt ja seine Kräfte von unserer Sonne und wenn sie, da kann man sie auch so ein bisschen nerven, dass es dann doch vielleicht ein bisschen mehr auf die Fresse gibt für sie in den Action-Sequenzen und man sich nicht denkt, ja gut, das ist doch für sie eh alles kein Problem. So, ich stelle jetzt das Nerden ein und wir machen jetzt weiter mit einem anderen Nerd auf dem Regiestuhl.
4: Ganz kurz noch, 25.06. Ist der Startdatum für Supergirl.
0: Dankeschön. Ihr müsst gestehen, bislang kann ich eigentlich mit allen Filmen hier was anfangen oder bin zumindest morbide neugierig. Und apropos morbide neugierig.
15: Niki, warte. Ich wollte dich fragen.
16: Was?
15: Ich weiß nicht mehr, was es war.
16: Gute Nacht.
15: Gute Nacht. Oh. Wieso?
17: One wish, Willow. Da ist nur ein Wunsch. Ich wünsche mir, dass Nikki Freeman mich mehr liebt als alles andere.
0: Pass auf mit dem, was du dir wünschst. Das ist ja auch etwas, was gerne mal im Horrorkino ordentlich dann zu fiesen Ergebnissen ausgespielt wird. Jemand wünscht sich etwas und es geht in Erfüllung, aber mit welchen Konsequenzen? Und die Konsequenz der größten, wünschenswertesten Liebe aller Zeiten wird dann schnell zum Albtraum für den Protagonisten in Obsession. Hast du vorher schon mal von Cary Barker gehört?
4: Tatsächlich nicht. Der hat ja diesen Kurzfilm Milk and Cereal gedreht. Mhm. Den kann man auf YouTube schauen. Ich habe es noch nicht gemacht. Möchte ich aber jetzt unbedingt nachholen. Aber der hat wahnsinnig hohe Wellen geschlagen. Ich muss auch ganz kurz meine Aussage von vorhin revidieren. Nicht The Furious, sondern Obsession hat die 4,2 auf Letterboxd. Mhm. Aber auch da, gleiches Thema, es ist für einen Horrorfilm wahnsinnig hoch. Also das ist fast Herr der Ringe-Niveau. Und ich finde den Trailer super. Ich finde die Idee total klasse. Ich habe gelesen, wäre doch eine coole Idee, einfach das so als Reihe fortzusetzen, wo immer ein bestimmter Wunsch richtig in die Brüche geht.
0: Oh, gute Idee.
4: So Final Destination-mäßig vielleicht. Könnte man, glaube ich, echt gut als Reihe auch fortsetzen, auch sehr kreativ. Aber jetzt möchte ich gerne erstmal den Film sehen, der ähnlich wie The Furious überschwängliches Kritikerlob bekommt.
0: Hm, ja,
4: und gibt's. Wirklich stimmig auch aussieht. Also ich habe da total Lust drauf, den zu gucken.
0: Definitiv. Ich habe gerade mal den Film aufgemacht, Milk and Cereal. Geht sogar eine ganze Stunde tatsächlich und hat Cory Barker, nachdem er halt ja keinen Vertrieb gefunden hat, einfach gesagt, ich habe hier so einen Film gedreht, keiner will den haben, packe ich ihn halt auf YouTube. Und das hat dann hohe Wellen geschlagen. Das ist auch wieder einer von diesen schönen, so geht's ja auch irgendwie in der Filmwelt Nachrichten oder so wie die Leute von Bring Her Back zum Beispiel, die auch halt als YouTuber angefangen haben und dann auch mit viel Herzblut und Kreativität oft auch rangehen. Wann kommt Obsession raus?
4: Der kommt genau wie Supergirl am 25.06. raus.
0: Und damit haben wir unsere Neustarts, zumindest was den Kino betrifft. Ich weiß nicht, wir haben noch zwei andere Themen. Heimkino hätten wir auch noch. Wollen wir das noch kurz abhandeln oder nach einem Song?
4: Lass uns das noch kurz ranhängen, würde ich sagen.
0: Ja, gerne. Was gibt's denn?
4: Ich würde ganz gerne auf einen Film aufmerksam machen, der leider durch unsere Winterpause verschluckt worden ist, aber den unbedingt mehr Leute sehen sollten, und zwar Rental Family mit Brendan Fraser.
0: Ah, wo in Japan ist.
4: Genau, hast du den schon gesehen?
0: Der lief in der Sneak, aber da konnte ich nicht. Ich weiß, dass Wim Wenders so einen ähnlichen Film gedreht hat, aber spannendes, also zumindest mit der Thematik, spannendes Thema. In Japan kannst du Schauspielende anheuern, um zum Beispiel bei Beerdigung den trauernden Verwandten zu spielen oder den einen Fake-Vater für dein kleines Kind, weil du selber keine Zeit hast. Oder irgendwie, ja, das ist meine neue Freundin, aber nein, es ist einfach eine Schauspielerin, die du bezahlst, dass sie öffentlich für dich auftritt. Und Brendan Fraser macht da quasi als Schauspieler, der in Japan unterwegs ist, ich sag mal Karriere, als halt jemand, der für sowas angeheuert wird. Und da ist natürlich auch eine spannende philosophische, soziale und menschliche Fragen, Abgründe vielleicht auch und auch Überlegungen, wo fängt denn jetzt eigentlich was an und wie ethisch ist das und wie geht man damit um?
4: Ja, das ist ein ganz, ganz schöner Film, den man ab sofort bei Disney Plus gucken kann. Brendan Fraser spricht richtig gutes Japanisch in dem Film, sehr oft. Der ist toll gespielt, wird nie kitschig, aber ist wirklich sehr rührend, ganz nah an den Figuren. Also die Regisseurin hat da wirklich ein ganz tolles Händchen dafür. Wirklich möchte ich jedem ans Herz legen, da mal reinzugucken. Das ist ein ganz, ganz tolles, kleines, stilles Drama.
0: Ich finde, Brendan Fraser hat eh, also ich freue mich so, sein Comeback.
4: Ja,
0: ich, es ist so wundervoll, dass der Mann ist so wirklich, der hat so diesen, ich meine es im besten Sinne irgendwie so diesen großen Teddybär-Charakter jetzt irgendwie aktuell. Also ich guck den und ich fühle gleich mit und denke mir so, ach Mensch, ist schön.
4: Ich freue mich da auch total drüber. Also es ist ja mit den Mumienfilmen wirklich so einer meiner Kindheitshelden gewesen und dann ja leider so traurig auch von der Bildfläche verschwunden. Dann der sollte er in diesem Batgirl-Film den Schurken spielen, der ist dann ja komplett eingestampft worden, wieder eine Chance vertan, zurückzukommen. Und dann kam ja The Whale und wie ist ja noch dieser Scorsese-Film, wo er mitgespielt hat? Killers of the Flower Moon. Mhm,
0: genau.
4: Und dann war er wieder da und ich freue mich auch total für ihn.
0: Ja, und nächstes Jahr dann die Mumie 4.
4: Stimmt, genau. Ist
0: sogar dabei. Freue mich auch. Caddo Lake habe ich auch nicht gesehen. Ich habe aber irgendwie so über mehrere Umwege gehört. Es ist so ein bisschen wie die Serie Dark? Fragezeichen.
4: Ich habe ihn auch noch nicht gesehen. Ich habe ihn mit reingenommen, weil der auch, ich glaube, der kam vor 2 Jahren raus und ist von Emma Shyamalan, glaube ich, mitproduziert. Ist auch total unterm Radar gelaufen. Wollte ich gar nicht viel zu sagen, einfach mal den Tipp mitgeben, Caddo Lake ab dem 13. Juni auf Netflix,
0: ein kleiner Mystery-Thriller,
4: genau, Mystery-Thriller, Dylan O'Brien unter anderem in der Hauptrolle, genau, ein kleines Single-Location Psycho-Spielchen.
0: So, wir hatten Supergirl gerade eben erwähnt, also für mich, ich kann nicht an eine super Person denken im Kino, ohne an John Williams legendäre Klänge, ich bin mir auch sicher, die werden wir im Supergirl-Film irgendwann hören und wir hören sie jetzt auch. In einer Version, die ich persönlich sehr gerne mag, die aus Superman Returns.

0: Vielleicht immer noch das beste Superhelden-Theme aller Zeiten von Altmeister John Williams. Zurück hier bei Profim, dem Tonkuhle Kinomagazin. Wir sind der Sender für Hildesheim und dass halt Kino und Hildesheim, also ja natürlich, wir haben Kinoangebote und filmische Angebote, aber dass tatsächlich mal etwas entsteht, filmischer Art in Hildesheim, ist selten. Aber kommt vor. Manchmal schafft es ja sogar eine größere Produktion hierher. Ich weiß nicht, du hast das vielleicht mitbekommen, dass ja auch die Schule der magischen Tiere 4, also die Reihe ist ja auch in den deutschen Kinos als Familien-Fantasy-Film ja wirklich so ein Dauerbrenner und auch echt erfolgreich. Da sind zumindest so ein paar Einstellungen auch hier bei uns entstanden.
1: Habe ich tatsächlich nicht mitbekommen, nee.
0: Der Film kam letztes Jahr raus und im Jahr davor ist er dann halt gedreht worden und ich weiß auch, dass so ein paar Kids, ich glaube, Teenies ist zu weit gegriffen, dann auch sich irgendwie da wirklich stundenlang an irgendwelche Absperrungen gestellt haben, um dann irgendwie noch, ja, aber nee, dann ist einfach die Second Unit, die was aufnimmt oder irgendwie gehen durch die Stinnickenpforte dann mal irgendwie die, ich weiß gar nicht, wie diese Leute heißen, die da mitspielen, keine Ahnung. Aber man sieht zumindest ein paar Ecken, also es ist natürlich wieder querbeet in Deutschland gedreht worden, aber zumindest hat, ich weiß gar nicht genau warum, gibt ja auch anderswo schöne Ecken, aber natürlich habe ich mich gefreut, dass meine Filmproduktion nach Hildesheim kommt, dass hier durchaus auch so eine Handvoll Orte eingefangen wurde, wo man sich gesagt hat, ach ja, da war ich doch auch schon mal. Das ist doch bei mir hier um die Ecke. Ansonsten müsste man wieder ein paar Jahre zurückgehen zu der Serie Allein gegen die Zeit. Das 24 für Kinder, was ja auf dem Kika gelaufen ist. Zwei sehr gute Staffeln und ein, wie ich leider finde, nicht guter Kinofilm, der aber auch hier in Hildesheim gedreht wurde. Ich meine, die Drehbuchautorin oder der Regisseur, einer von beiden kommt zumindest aus Hildesheim. Und darum beginnt auch der Film damit, dass unsere Teenie-Heldengruppe mit der Klasse eine Fahrt macht. Es geht von Berlin nach Hildesheim in den Dom. Gedreht übrigens nicht im Dom, sondern auf St. Michael, weil das einfach cooler ist, wenn man dann da diesen Hügel hochstratzelt und wer nicht in Hildesheim wohnt, weiß ja eh nicht, wie der Dom aussieht. Und dann geht es mal los, dass da im Dom eine Bombe explodiert, in Aufnahmen bei einer ganz anderen Kirche gemacht, wie immer. Und dann geht es um, ja, dann geht es so ein bisschen, da wird so ein bisschen Indiana Jones-ig. Aber auch da sieht man zumindest durchaus ein paar Ecken, die dann bei uns natürlich dann auch St. Michael gerade ganz prominent eingefangen worden sind. Da durfte ich damals während meiner Volo-Zeit bei den Dreharbeiten für einen Tag dabei sein. Das war ganz spannend. Und dann hast du natürlich auch auf lokaler Ebene so ein paar Leute, die hier meistens halt so auf Kurzfilm-Ebene ein bisschen was machen. Schurkenstart ist zum Beispiel so eine Produktionsfirma, die von so ein paar Videoclips für lokale Leute bis hin zu auch Produktionen wie einem interaktiven Film namens Die kleinste Großstadt, wo du dich halt so ein bisschen Choose Your Own Adventure-mäßig durchklicken darfst. Da steht, glaube ich, auch teilweise noch online, auch zur freien Verfügung. Und jetzt hatten wir tatsächlich einen Film, der über Jahre endlich dann auch nach Dreharbeiten, Postproduktion etc. im Juni seine Premiere feiern darf in Hildesheim. Ich kann schon mal sagen, die Premiere für Novaks Wut ist ausverkauft, aber das wird oder soll zumindest nicht die letzte Gelegenheit bleiben, diesen Film zu sehen. Unser aktueller FSJler Silas Wieprecht, der hat sich ein Trio aus der Produktion geholt, nämlich einmal Schauspielerin Nora Tun und Kilian Schwarz, Tontechniker und Behelfsschauspieler für eine Szene und Philipp Kloppenburg, der verantwortlich ist für Schnitt und Kamera. Da haben wir ein längeres Interview geführt, hier schon mal ein Auszug.
2: Novaks Wut, ein waschechter Hildesheimer Film, kann man sagen. Ich habe gehört, dass die Premiere schon nach 4,5 Stunden ausverkauft war im Vorverkauf. An der Stelle Chapeau. Das erwartet man vielleicht von einem First-Time-Film dieser Gruppe gar nicht. Aber Gratulation. Und wenn man das Plakat sich anguckt, dann sieht man da ein paar Charaktere drauf. Der Titel, der ist rot in großen Buchstaben abgedruckt. Worum geht's denn im Film?
3: Ich habe keine Ahnung. Tatsächlich ist ein, ich glaube, niemand außer Philipp, der sich gerade vorgestellt hat, Matze, der Regisseur und noch ein weiterer, Sebastian, weiß niemand, worum es in dem Film geht. Ich kenne nur die Szenen, in denen ich selber mitgespielt habe und es bleibt ein Mysterium.
2: Und geht das allen so? Haben tatsächlich alle anderen Beteiligten auch keine Ahnung davon, wie das Gesamtbild jetzt geworden ist?
4: Also das Gesamtbild kann ich tatsächlich auch nicht beschreiben, aber es ist natürlich ein ziemlich wilder Ritt gewesen. Da steckt eine Menge drin, da steckt eine Menge Herzblut drin, da steckt eine Menge Eskapismus drin, da steckt eine Menge Rock'n'Roll drin und da steckt auch eine Menge Schnaps und Bier drin. Aber wovon es handelt, erzählt bestimmt am besten der Mann neben uns.
2: An der Stelle schwenke ich das Mikro mal rüber. Und bevor du mir sagst, worum es jetzt inhaltlich geht, kannst du mir noch vorher ein, zwei Worte dazu sagen, wie das Ganze überhaupt entstanden ist? Also so ein Film, da kommt man ja nicht so von einem auf den anderen Tag darauf, dass man auf einmal einen Film machen will, oder?
5: Ja, ich habe tatsächlich mit Matze Kulke schon fast mein ganzes Leben zu tun. Und wir haben früher in der Band Matzomix zusammengespielt. Und als die Band nicht mehr bestand, haben wir irgendwann gesagt, wir brauchen mal was Neues. Und dann hat Matze gesagt, wir drehen einen Film. Dass das so ein Projekt wird, hatte ich am Anfang nicht gedacht. Zwischenzeitlich war es auch sehr interessant zu sehen, dass sich das so entwickelt, wie es jetzt geworden ist. Ja, und letzten Endes basiert das Ganze auf einer kleinen Idee von Matze, dass er einen Film drehen will.
2: Und inhaltlich, gibt es da ein Vorbild für oder eine Inspiration oder ist das Ganze vollkommen frei erfunden und entspringt der Fantasie von Matze?
4: Ich kann jetzt nur Matthias Kulke zitieren, der sagte, Novak Svoot ist eine Mischung aus Otto der Film und Pulp Fiction. Ich finde, das beschreibt es ganz gut.
2: Soweit ich weiß, steht doch auf dem Plakat, dass es zum Teil auf wahren Begebenheiten basiert. Stimmt das?
5: Ja, es basiert auf wahren Begebenheiten zum Teil, aber ich verrate nicht auf welchen.
2: Okay, dann muss man sich wohl den Film angucken, um das ganz zu sehen, nicht wahr? Interessant. Okay, ich habe schon mal Theater gespielt und da ist es immer so, dass man eine Saison hat und dann probt man ein paar Monate durch und dann wird gespielt ein paar Mal und dann war es das auch wieder. Ich kann mir vorstellen, dass das beim Film noch eine ganz andere Nummer ist. Seit wann sitzt ihr denn schon daran? Wann habt ihr begonnen? Und letztendlich, so unterm Strich, wie viele Jahre Arbeit sind da reingeflossen?
5: Angefangen haben wir ungefähr 2018. Also da kam so die erste Idee und da hat Matze mit dem Drehbuch angefangen. Dann kam ja Corona 2019 und das hat uns insofern ein bisschen in die Hände gespielt, als dass wir dann mit der Vorbereitung noch mehr Zeit hatten, als wir uns eigentlich eingeplant hatten. Dadurch hat sich das Drehbuch wirklich komplett entwickelt und wir hatten eine richtig fertige, tolle Idee, mit der wir gestartet haben. Die Entwicklung des Filmes selber hat ungefähr 5 Jahre gedauert, also quasi vom ersten Drehtag bis hin jetzt zur fertigen Produktion.
0: Das soll übrigens nicht die letzte Gelegenheit dieser ausverkaufte Premiere sein, um Novak Svoot anzuschauen. Darum, also wo das vielleicht noch gehen könnte, darum geht's in der vollen Version des Interviews. Die finden Sie im Tonkuhle Podcast. Link steht auf tonkuhle.de. Ansonsten habe ich gerade in unserem kleinen Nebengespräch erfahren, das ist super passend, dass du jetzt auch aufgrund deines Studiums gut beraten bist, mir vielleicht ein paar Sachen zu erzählen. Es geht nämlich jetzt in der letzten Viertelstunde, die wir noch haben, um ein Thema, das viele so ein bisschen so für gegeben nehmen. Aber es ist eine Branche, eine künstlerische Branche, eine für den Film wichtige Branche. Es geht um Synchronsprechende. Deutschland hat, würde ich sagen, eine sehr renommierte Sprecherkultur. Bei uns, ne, man muss keine Untertitel lesen, auch wenn das manche natürlich bevorzugen. Oder es wird nicht so wie in manchen osteuropäischen Ländern. Ein Sprecher spricht einfach alles drüber, über den Originalton einfach. Finde ich ganz furchtbar. Nein, wir haben wirklich synchron Schauspielende, muss man ja eigentlich vielleicht fast schon sagen, die sich bemühen, so gut es geht, dem Original zu entsprechen. Und davon sind ja auch einige Leute dann teilweise auch namentlich sehr bekannt. Also David Nathan, die Stimme von Christian Bale zum Beispiel, und Johnny Depp, der spricht irgendwie gefühlt jedes zweite Hörbuch. Und du hattest jemand sogar kürzlich hier in Hildesheim als Gastdozent.
1: Stimmt, genau. Ich hatte Gerrit Schmidt-Voss, der unter anderem Leonardo DiCaprio und Jeremy Renner spricht. Und Carlo Hackenberger, der unter anderem die Stimme von Jack Courtney ist. Die unterrichten an der Uni Hildesheim im Studiengang Medientext und Medienübersetzen.
0: Es ist jetzt vielleicht in Zeiten von halt immer besser und immer schneller lernender KI nicht die beste Zeit, Synchronsprecher zu sein.
1: Ja, das ist tatsächlich ein Problem, sage ich mal. Also wobei ich sagen würde, das Problem liegt eher in dem unrechtmäßigen Entwenden von Stimmen. Wir haben da leider immer wieder neue Beispiele. aktuell jetzt gerade, du kennst bestimmt das Videospiel Overwatch. Da sind diverse Leute aus dem deutschen Voicecast ausgestiegen, weil Blizzard sich, also der Entwickler sich geweigert hat, eine Klausel zur Regulierung dieser KI-Trainings mit in den Vertrag aufzunehmen. Und das finde ich schon ehrlich gesagt ziemlich happig, dass da im Prinzip Menschen dazu aufgefordert werden, bei ihrem eigenen Untergang mitzuhelfen. Ja, also KI ist auf jeden Fall ein Thema, was durchaus Chancen und Möglichkeiten bietet, allerdings natürlich auch ein Risiko darstellt.
0: Ja, das ging ja vor ein paar Monaten auch mehrfach durch die Nachrichten, dass halt auch Netflix da noch einen Vertrag aufgesetzt hat, nach dem Motto, ja, wir nutzen jetzt eure Stimmen dafür, unsere KI-Tools zu trainieren. Der Konzern versucht das dann so zu begründen mit, ja, ja, ist einfach nur, um KI generell besser zu machen, aber also wenn ich ein Milliardenkonzern bin, und das kann man auch nur aufrechterhalten, wenn man raffgierig ist und auf dem Rücken anderer Menschen, und ich habe die Gelegenheit, möglichst viele Leute nicht mehr zu beschäftigen, sondern einfach alles den Computer machen zu lassen und dann einfach zu sagen, ja, arbeitet nochmal kurz einfach ein paar Jahre für mich, bis die KI gut genug ist, dass sich da Widerstand regt, das wundert nicht. Und wir haben tatsächlich jetzt mal eine Hörprobe von so einem Widerstand.
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0: Santiago Ziesma, seit Jahrzehnten ja wirklich jemand, der sich, also den habe ich früher noch gehört, da hat er einen von Donalds Neffen in der DuckTales-Serie gesprochen. SpongeBob natürlich auch eine ganz legendäre Figur bei der Aktion. Gerade gehört sind unter anderem auch die deutsche Stimme von Tom Cruise mit dabei und die Stimme von Bibi Blocksberg in den Hörspielen. Alles Leute, die jetzt halt versuchen, darauf aufmerksam zu machen, dass da halt eine Kunstform, eine ganze Branche von halt Leuten, die uns als Filmzuschauende ja auch dann teilweise über Jahre oder Jahrzehnte ja auch begleitet haben und manchen auch stimmlich ans Herz gewachsen sind, ja, dass die jetzt dann gucken müssen, wo sie dann eventuell bleiben.
1: Ich muss dazu sagen, um mal Gerrit in zwei Punkten zu paraphrasieren, grob. Zum einen muss man natürlich dazu sagen, dass deutsche Stimmen ja schon sehr den Charakter verändern. Mhm. Und wenn man es mal so sagen möchte, wenn Leute ins Kino gehen und sich die deutsche Synchro anschauen, dann wollen sie nicht die Stimme des Originaldarstellers hören, sondern wirklich die Stimme, die sie darauf besetzt kennen. Das ist der eine Punkt. Also die Stimmen sind sehr markant, haben sich sehr stark etabliert. Und wenn die plötzlich wegfallen würden, würde das schon durchaus auch nicht unbedingt nur glückliche Kunden zurücklassen wollen. Zum anderen ist KI sehr teuer. Und er hat uns das mal vorgerechnet, eine KI-Synchronisation zu erstellen, wäre deutlich teurer, zumindest aktuell noch, als einfach die Sprecher dafür per Take zu bezahlen. Und jetzt ist mir gerade der dritte Punkt entfallen. Also auf jeden Fall ist es nicht so leicht, wie man sich das vorstellt. Also es kommt nicht plötzlich einfach ein Supercomputer, der einem das dann umsonst dahin zaubert. Da gehört schon mehr dazu. Also die Leute, die KI programmieren, lassen sich das, also KIs sind wahnsinnig teuer, die lassen sich das natürlich gut bezahlen. Und auch die Hollywood-Schauspieler, die werden natürlich nicht auch einfach umsonst ihre Stimme hergeben. Das ist der dritte Punkt, der mir noch eingefallen ist. Die werden natürlich auch eine Gage haben wollen, wenn ihre Stimme in anderen Ländern da vermarktet wird, wo eben nicht Englisch die Landessprache ist. Und auch das, ein Leonardo DiCaprio wird mit Sicherheit mehr Geld verlangen als ein Gerrit Schmidt-Voss. Dementsprechend, also es ist nicht alles jetzt verloren, aber es ist natürlich ein Thema, wo man aufpassen muss und wo ich sehr dankbar darüber bin, dass da aktuell auch ein bisschen mehr die Öffentlichkeit für sensibilisiert wird.
0: Sind auf jeden Fall gute Punkte und auch so ein bisschen der Insider, die du jetzt da gekriegt hast. Also jetzt gerade, also auch wenn man sich mit KIs unterhält oder dergleichen, also es gibt immer noch so gewisse Sachen, die Das ist schauspielerisch alles noch nicht möglich. Ich sage nicht, dass das nicht vielleicht in 5 Jahren tatsächlich so wirklich dann nicht mehr zu unterscheiden ist von einer richtigen menschlichen Performance. Aber natürlich sind entsprechende Studios oder Produzenteninteressen so schon mal hier und da vielleicht schon mal den Zeh ins Wasser zu stecken oder schon mal was in die Wege zu leiten. Und ich freue mich auch über den Widerstand. Auch so Überlegungen, ja, ne, wenn wir jetzt dann die Stimme von Brad Pitt zum Beispiel haben, dann können wir ihn einfach mit seiner Stimme, die er hat, einfach auf Deutsch reden lassen und dann klingt Brad Pitt immer völlig identisch. Aber ne, wir verbinden ja, wie du gesagt hast, auch diese Stimmen, also gerade zum Beispiel die Stimme von Bruce Willis,
1: ist
0: ganz
1: mir auch
0: ikonisch.
1: Gefallen, ja. Ja,
0: klingt also, ganz anders, aber ich muss sagen, finde ich, also cooler klingt der auf Deutsch.
1: Absolut, also wer Bruce Willis mal im Original gehört hat, der hat eine ganz helle Stimme. Hm. Die, also das ist eigentlich gar kein Vergleich. Ja.
0: Hm, ja, genau. Und halt gerade, also wir beide sind hier im Radio auch ein Medium, das über Stimme und Hören funktioniert. Auch bei uns ist natürlich theoretisch eine Möglichkeit, die Axt irgendwann anzusetzen. Vielleicht nicht hier in so sympathischen kleinen Bürgerradios wie Radio Tonkuhle. Da ist ja das vielleicht auch die Herangehensweise oder der Spirit dann auch ein ganz anderer als bei großen Privatsendern. Aber weiß nicht, ob wir da nicht vielleicht in ein paar Jahren einfach KI-Frankie kriegen, der Leute dann irgendwie mit fingierter guter Laune aus dem Bett schmeißen will.
1: Ja, man muss sich ja nun mal aktuellen YouTube-Short mit einer automatischen Synchronisation anhören. Möchte man wirklich damit irgendwie Goodfellas oder so schauen? Ich glaube nicht.
0: Nein. Und möge uns das noch lange erspart bleiben. Ich sage noch mal kurz die Homepage sprecherverband.de. Da ist dann auch direkt dann der Link zu der entsprechenden Petition. Da findet man alle weiteren Infos. Und eine Info hätte ich vielleicht noch zum Abschied aus dieser Sendung, beziehungsweise zwei. Vielleicht erstmal, wo man uns das nächste Mal hören kann. Klar, hier. Das Wann ist vielleicht noch wichtig. Am 4. Freitag im Monat immer und das wäre der 26. Juni. Dann ja auch wieder vielleicht in etwas größerer Belegung. Ansonsten viel Spaß mit dem durchaus reichhaltigen Filmprogramm, ob jetzt halt im Heimkino oder auf der großen Leinwand. Und wir hätten jetzt noch eine Minute exakt zu überbrücken, dann würden wir tatsächlich mit dem nächsten Song perfekt bis zu den Nachrichten rankommen. Paul, auf welchen Film freust du dich im nächsten Monat am meisten?
1: Das ist ein harter Kampf zwischen Obsession und The Furious.
0: Bei mir auch.
1: Ich glaube, wenn ich mich entscheiden müsste, Obsession.
0: Ja, also da hoffe ich auch dann auf ein Publikum, das da auch entsprechend geil mitgeht. Ansonsten haben wir auch gerade schon durchs Vorgespräch so ein bisschen, ich habe rausgehört, du bist jetzt nicht der größte Chair-Konnoisseur.
1: Oh Gott, ich habe keine Meinung zu der Person. Ich weiß, dass sie existiert und Musikerin ist und das war's.
0: Cher ist vorgestern 80 geworden. Die Frau hat mehrere Oscar-Nominierungen und einen Hauptdarstellerin-Oscar sogar rein. Ihr Film Mondsüchtig lief sogar vor 2 Tagen im Kino am Raschplatz. Sie hat selber mal gesagt, sie ist eine bessere Schauspielerin als Sängerin und oft kann sie das auch kombinieren, zum Beispiel auch in Mamma Mia 2. Wie ich finde, besser als der erste Teil. Da gibt es auch dieses Stück hier von ihr zu hören. Fernando, herzlichen Glückwunsch nachträglich an Cher. Und wir waren redaktionell verantwortlich für diese Sendung, Alexander Polikowski
1: und Paul Speck.
0: Viel Spaß im Kino oder wo auch immer ihr Filme schaut.

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1: Um 16 Uhr mit Tarek Yusbaschi. Die NATO-Staaten sind laut Bundesaußenminister Wadewohl grundsätzlich dazu bereit, die Ukraine noch stärker als bisher finanziell zu unterstützen. Sein Plan, die schon zugesagten Hilfen noch weiter zu erhöhen, habe viel Zustimmung erhalten, sagte Wadewohl nach dem Außenministertreffen in Helsingborg. Generell gehe es angesichts der veränderten Sicherheitslage darum, die Ausgaben in die Verteidigungsfähigkeit der NATO zu erhöhen und die Lasten gerechter zu verteilen.
2: Wir stellen uns auf eine Zeit ein, das haben wir immer gesagt und das wird konkret, wo Europa einen stärkeren Pfeiler ausbildet, wo Europa mehr Verantwortung übernimmt, wo gleichzeitig die Vereinigten Staaten von Amerika sich einige ihrer Fähigkeiten anschauen und sie möglicherweise für andere Zwecke vorhalten müssen. So ist die Welt. Darauf muss insgesamt eine Antwort gegeben werden. Der Iran-Konflikt macht es ja geradezu nochmal deutlich jetzt, vor welchen Herausforderungen wir gemeinsam stehen. Und das wollen wir gemeinsam mit den USA machen.
1: Außenminister Wadewohl. Der Bundestag hat die Apothekenreform beschlossen. Künftig dürfen Apotheken mehr Leistungen anbieten, beispielsweise auch Tetanus- oder FSME-Impfungen durchführen. Bestimmte verschreibungspflichtige Medikamente können Patienten auch ohne ärztliches Rezept erhalten. Aus Berlin Dietrich Karl Meurer.
3: Für Kundinnen und Kunden bedeutet das oft weniger Arzttermine, kürzere Wege und schnellere Hilfe. Auch bei Lieferengpässen soll es schneller gehen. Fehlt ein Medikament, können Apotheken leichter ein gleichwertiges Präparat aus dem eigenen Bestand abgeben. Um die Versorgung vor allem auf dem Land zu verbessern, wird es einfacher, Zweigapotheken zu eröffnen. Zudem gibt es zusätzliche Unterstützung, etwa für Notdienste. Auch das feste Honorar pro verschreibungspflichtigen Medikament steigt. Mit der Reform reagiert die Bundesregierung auf sinkende Apothekenzahlen und steigende Kosten. Opposition und Krankenkassen warnen dagegen vor hohen Mehrkosten. Sie zweifeln an der Wirkung der neuen Regeln.
1: Bundesjustizministerin Hubig will Ehepartner besser vor häuslicher Gewalt schützen. Ihr Ministerium veröffentlichte einen entsprechenden Gesetzentwurf. Demnach muss das Trennungsjahr bei einer Scheidung nicht eingehalten werden, wenn häusliche Gewalt im Spiel ist. Die Reformpläne wurden an die Länder und an Verbände weitergeleitet. Schon jetzt ist eine Scheidung vor Ablauf des Trennungsjahres möglich, wenn die Situation für einen Partner eine unzumutbare Härte darstellt. Mit ihrem Gesetzentwurf präzisiert Hubig diese Voraussetzung. Durch einen Cyberangriff auf den Abrechnungsservice Unimed mit Sitz im Saarland sind Daten von Zehntausenden Klinikpatientinnen und Patienten in Deutschland gestohlen worden. Betroffen sind Privatversicherte, Zusatzversicherte und Selbstzahler. Aus Saarbrücken Florian Rachbari-Nejat.
4: So sollen allein an der Uniklinik Köln 30.000 Menschen betroffen sein. In Baden-Württemberg erbeuteten die Diebe Daten von mehr als 72.000 Patienten der Universitätskliniken Freiburg, Ulm, Heidelberg und Tübingen. Laut Bundesamt für Sicherheit in der Informationstechnik, BSI, können die erbeuteten Daten für Betrugsmaschen genutzt werden, gerade im digitalen Raum.

0: wird. Es soll die Themen Sinnsuche, gesellschaftlicher Zusammenhalt und Umgang mit religiöser Vielfalt stärken. Das geht aus den Lehrplänen hervor, die Kultusministerium sowie die Kirchen in Hannover vorgestellt haben. Niedersachsen setze damit ein bundesweit wegweisendes Zeichen für Dialog, Kooperation und moderne religiöse Bildung, sagte Kultusministerin Hamburg. Alfred Gislason bleibt weiter Bundestrainer der deutschen Handballnationalmannschaft. Der Deutsche Handballbund hat den Vertrag mit dem Isländer bis zu den Olympischen Spielen 2028 verlängert. Der 66-Jährige ist seit Februar 2020 im Amt. Mit ihm hat das DHB-Team bei Olympia 2024 und der EM in diesem Jahr jeweils die Silbermedaille geholt. Zuletzt war über einen möglichen Nachfolger diskutiert worden. Das nächste große Handballturnier, die WM, findet im Januar 2027 in Deutschland statt. Das waren die Nachrichten. Das Wetter in Norddeutschland: meist trocken, östlich der Elbe einzelne Schauer bei Höchstwerten von 17 bis 26 Grad. Morgen auch warm und trocken bei Höchstwerten von 24 bis 29 Grad. Es ist 16.05 Uhr.
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2: Mit Felix Oehlmann. Das Busfahren in Hildesheim mit Stadt- und Regionalverkehr soll ab dem 1. Juli jeweils samstags kostenlos sein. Das wurde in der Ratssitzung am Montag bekannt. Einen entsprechenden Entschluss dafür gibt es schon länger. Es fehlt nun nur noch die Genehmigung von der Landesnahverkehrsgesellschaft. Angesichts einer unerwartet hohen Zahl an Anmeldungen am Gymnasium Saarstedt hat die rot-grün geführte Mehrheitsgruppe im Kreistag einen Schulbezirk als mögliche Lösung ins Gespräch gebracht. Aufgrund der vielen Anmeldungen musste zuletzt ein Losverfahren eingesetzt werden. Dies führte allerdings dazu, dass nun einige Schülerinnen und Schüler mit einem eigentlich kurzen Weg zur Schule an andere Gymnasien im Landkreis ausweichen müssen. Die Polizei Bad Salzdetfurt hat nach einem Diebstahl von Kupferrohren von der St. Georgskirche am späten Dienstagabend einen Tatverdächtigen ermittelt. Er soll mit anderen zusammen die Rohre abgerissen haben. Sie wurden mittlerweile in seinem Auto entdeckt. Seine Komplizen sind bisher weiter unbekannt.
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6: Der 104. Katholikentag in Würzburg stand unter dem Motto »Hab Mut, steh auf«. Und genau dazu lud auch die Bundesarbeitsgemeinschaft Religionen von Bündnis 90 Die Grünen auf der Kirchenmeile ein. Unter unserem eigenen Motto »Wofür stehst du auf?« kamen wir mit unzähligen Menschen ins Gespräch über Glauben, gesellschaftliche Herausforderungen und die Frage, was uns persönlich antreibt. Unser Stand war während der gesamten Tage hervorragend besucht. Ein engagiertes und motiviertes Standteam führte viele intensive, offene und oft auch sehr persönliche Gespräche. Die BesucherInnen hinterließen dabei zahlreiche Botschaften auf unseren Aktionsflächen. Menschen stehen auf für Demokratie, für Menschenwürde, für Klimaschutz, für Frieden, Vielfalt, soziale Gerechtigkeit oder einfach dafür, miteinander und füreinander da zu sein. Es wurde deutlich, viele Menschen suchen gerade in herausfordernden Zeiten nach Orientierung, Hoffnung und Verantwortung und verbinden dies auch mit ihrem Glauben. Besonders spannend war außerdem der Besuch zahlreicher grüner PolitikerInnen an unserem Stand. Mit dabei waren aus dem Bundestag Konstantin von Notz, Max Lux, Katrin Göring-Eckardt und Ricarda Lang. Aus dem Europaparlament besuchte uns Katrin Langensiepen. Aus dem Bayerischen Landtag waren Gabriele Triebel, Kerstin Selina und Patrick Friedel zu Gast. Außerdem durften wir den Würzburger Oberbürgermeister Martin Heilig begrüßen. In Interviews berichteten sie davon, wie sehr ihr Glaube oder ihr

Ihre persönlichen Werte, Ihre politische Arbeit prägen. Ob Einsatz für die Demokratie, soziale Gerechtigkeit, Menschenrechte oder den Schutz der Schöpfung. Immer wieder wurde deutlich, dass politisches Engagement und Glaube für viele kein Gegensatz sind, sondern sich gegenseitig motivieren und stärken können. Der Katholikentag hat damit einmal mehr gezeigt, Kirche, Gesellschaft und Politik gehören miteinander ins Gespräch. Und genau dafür wollen wir als BAG Religionen weiterhin Räume schaffen, offen, vielfältig und mutig.

0: Wir sind die BAG Religionen und wir haben große Gäste im Interview, direkt aus dem Bundestag, Max Lux. Herzlich willkommen. Lieber Max, du bist Grüner im Parlament und du bist im ZDK. Wie passt denn das zusammen?
1: Ja, hallo zusammen. Ich freue mich erstmal hier zu sein. Schön, dass wir endlich auch gutes Wetter haben hier auf dem Katholikentag. Das haben wir uns wirklich verdient nach der Eröffnung gestern. Und wie passt das zusammen, ist eine spannende Frage, weil natürlich viele erstmal völlig erstaunt darüber sind und sagen, das passt ja nicht zusammen. Und ich glaube, das hängt sehr stark zusammen mit den unterschiedlichen Vorstellungen auf beiden Seiten. Also Grüne denken, Kirche besteht nur aus Leuten wie Kardinal Bischof Mixer, und Katholiken denken, Grüne bestehen nur aus Kirchenfeinden, um das jetzt mal zu pauschalisieren. Aber das ist gar nicht so. Wir haben ganz viele Freundinnen hier in der katholischen Kirche, weil sich Menschen ja schon auch die Frage stellen, was ist eigentlich mit den Lebensgrundlagen? Ich war gestern im Kloster Oberzell zu Besuch, hier ganz in der Nähe, die sich sehr für Menschenrechte einsetzen. Ich bin menschenrechtspolitischer Sprecher der Grünen. Und gleichzeitig sind so Themen wie Bewahrung der Schöpfung, gutes Miteinander ja auch wichtige Themen für die Grünen. Und deswegen passt das eigentlich ganz gut zusammen.
0: Ganz gut zusammen. Kannst du kurz erzählen, wie du dazu kamst, diese beiden Themen auch zu verbinden?
1: Ja, ich würde sagen durch Zufall. Also ich bin extrem gerne katholisch und das heißt für mich auch eine Form von Freiheit und Gemeinschaft. So, also an Kirche gehalten und gebunden hat mich eigentlich immer die Gemeinschaft. Deswegen war ich auch, als ich Bundestagsabgeordneter wurde, natürlich immer hier im Rahmen der Kirche unterwegs und auch im Rahmen vom BDKJ, der mir sehr viel bedeutet. Und dann hat der BDKJ mich irgendwann vorgeschlagen fürs ZDK. Und dann habe ich mir gedacht, naja, das will ich wohl mal versuchen, und dann bin ich gewählt worden.
0: Sehr schön, sehr interessant. Also ich glaube, das ist eine Biografie, die ja auch viele haben. Lass uns mal ein bisschen inhaltlich werden. Wenn wir wirklich von der Botschaft Jesu ausgehen, Jesus wollte, dass die Menschen in Liebe und in Frieden miteinander leben. Findest du das auch bei den Grünen?
1: Ob die Grünen in Frieden miteinander leben oder ob sie wollen, dass die Menschen in Frieden miteinander leben?
0: Ob sie wollen, dass die Menschen in Frieden miteinander leben.
1: Natürlich findet man das bei den Grünen. Aber die politische Frage ist ja ein bisschen die, wie kann man das herstellen, dass die Menschen in Frieden miteinander leben? Wie können wir, genau, jeder Mensch auf der Welt will das. Und wir haben gerade eine Welt, die ist nicht friedlich. Und genau, sie wird immer weniger friedlich. Und die Frage ist ja, wie kann man das herstellen? Und dann hat man da einen Bundeskanzler, der sagt, wenn ein fremdes Staatsoberhaupt irgendwo auf der Welt entführt wird, das sei völkerrechtlich sehr komplex, dabei ist es völkerrechtlich glasklar.
0: Ja.
1: Und deswegen heißt das, wenn man will, dass Menschen miteinander in Frieden leben auf der Welt, da muss man auch was dafür tun, da muss man auch für die Ordnung kämpfen, die Menschen dazu bringt, in Frieden zu leben und davor schützt, Gewalt durch Fremdeinwirkung zu erfahren. Und dass das gerade nicht passiert, das ist was, was mich unglaublich besorgt und wo ich schon die Grünen als eine sehr starke Partei sehe, die diese Rolle übernimmt.
0: Danke. Nimmst du uns mal ein bisschen mit in deine Arbeit im Bundestag? Du hast gesagt, deine Hauptthemen sind Menschenrechte. Kannst du uns da ein bisschen mitnehmen?
1: Gerne. Ich bin menschenrechtspolitischer Sprecher der Grünen im Bundestag. Und was mir sehr wichtig ist, ist, dass wir den Leuten, die keine Stimme haben, eine Stimme geben. Und deswegen war zum Beispiel exemplarisch eine Sache, die ich und die Grünen stark vorangebracht haben, dass wir in der letzten Wahlperiode im Bundestag einen einstimmigen Beschluss gefasst haben zum Völkermord an den Jesiden 2014, 2015, die brutal verfolgt worden sind. Ihre größte Gemeinschaft lebt in Deutschland. Und wo wir sehr klar gemacht haben, dass wir uns für diese Leute einsetzen wollen. Und wir hören auch in diesem Einsatz nicht auf, sondern wir kämpfen da weiter, weil wir sagen, die Heimatregion dieser Leute muss endlich aufgebaut werden. Die Flüchtlinge in den IDP-Camps im Irak müssen versorgt werden. Ein anderes großes Thema in dem Zusammenhang ist die Menschenrechtslage an vielen, vielen Orten auf der Welt. Und wir haben so viele fürchterliche Orte, dass wir uns natürlich fokussieren müssen auf bestimmte Bereiche. Mhm. Ganz zentraler Bereich für mich ist der Iran. Ich bin Berichterstatter für den Iran beim Europarat und mache dort gerade den Menschenrechtsbericht. Und es ist fürchterlich zu sehen, wie die Leute, die dort leben, im Iran zerrieben werden. Zwischen ihrem brutalen Regime, das junge Menschen auf der Straße erschießt, und einem völkerrechtswidrigen Krieg auf der anderen Seite. Und dass wir das nicht aufgeben, Stimme dieser Menschen zu sein. Das ist so ein bisschen mein Antrieb, auch wenn die Dimension der Menschen das ist, was gerade vor allem hinten runterfällt.

0: uns sehr, Besuch an unserem Stand zu haben, nämlich Martin Heilig, den ersten grünen Oberbürgermeister von Würzburg. Herzlich willkommen.
1: Bayern.
0: Ah, von Bayern, sogar von Bayern. Das ist doch wunderbar. Lieber Martin, was hast du heute für eine Botschaft für uns?
2: Ja, ganz herzlichen Dank auch für die Einladung. Ich freue mich natürlich als Oberbürgermeister wahnsinnig, dass so viel los ist und dass so eine gute Stimmung ist und dass wir den Katholikentag in Würzburg haben. Im Vorfeld war es so, Christian Schuchert, mein Vorgänger, wurde angesprochen, können wir uns das vorstellen, vom Bischof auch, und hat das in den Ältestenrat reingetragen. Und es war unabhängig, alle Parteien haben gesagt, jawohl, wir würden das gern in Würzburg haben, wir waren uns alle einig. Und der Bischof, der Würzburger Bischof hat auch angesprochen bei der Pressekonferenz, dass er so froh war, dass sozusagen mit dem Amtsübergang zu mir, dass es da keinerlei irgendwie Probleme oder sonst was gab, im Gegenteil, sondern wir haben da sehr einvernehmlich dran gearbeitet, dass der Katholikentag hier in Würzburg stattfinden kann, dass er gut stattfinden kann. Und auch wenn wir ein bisschen Pech haben mit dem Wetter, die Eisheiligen, haben wir uns einen kleinen Strich durch die Rechnung gemacht, weil Würzburg bekannt ist für wenig Regen und viel Sonnenschein. Das muss ich immer wieder betonen. Trotzdem denke ich, ist eine super Stimmung und es klappt alles sehr, sehr gut. Und es macht mich natürlich stolz und zufrieden, auch als Oberbürgermeister.
0: Ja, es ist eine wirklich gute Organisation und auch wirklich schön, die Stadt so voller Menschen zu sehen, ne? Die alle eine gute Laune haben und alle für gleiche Dinge kämpfen. Kannst du uns so ein bisschen mitnehmen in deinen Alltag? Was sind die Werte, die dich bewegen?
2: Also tatsächlich ist es so, ich komme auch aus der christlichen Jugendarbeit. Ich war in der JGCL auch selbst Gruppenleiter. Ich habe Zeltlager organisiert. Ich habe auch später Hilfstransporte organisiert ins ehemalige Jugoslawien. Und ich wurde da auch politisiert. Also okay. Ich glaube, ich wäre heute nicht bei den Grünen und ich wäre nicht Oberbürgermeister, wenn ich nicht damals die Idee bekommen hätte, wir gestalten gern gemeinsam die Gesellschaft und sich eben mit den Werten einzubringen. Und ein starkes Wertefundament zu haben, finde ich einfach sehr, sehr wichtig. In der Politik muss man oft pragmatisch sein, man muss Kompromisse machen, das ist das Wesen der Demokratie. Aber man muss schon wissen, für was man steht. Und man muss auch wissen, wo es keine Kompromisse gibt. Und gerade in diesen Zeiten, wo unsere liberale Demokratie herausgefordert wird von außen und von innen, ist es, glaube ich, umso wichtiger, dass wir dieses Wertefundament auch leben, dass wir es kommunizieren. Bei dieser Pressekonferenz gab es eine Frage von einem ostdeutschen Journalisten. Die AfD sei ja hier nicht auf den Podien dementsprechend repräsentiert als stärkste Oppositionspartei. Und da muss ich ganz ehrlich sagen, ich finde es schon sehr toll, dass die Bischofskonferenz hier ein klares Signal gesetzt hat und hat klar gesagt, der katholische Glaube und völkischer Nationalismus, die sind nicht miteinander kompatibel. Und das halte ich auch für ganz, ganz wichtig. Und da bin ich auch dankbar, dass die katholische Kirche hier so klar ist und noch viel klarer auch bei diesem Katholikentag. Wir können miteinander diskutieren über wichtige philosophische Überlebensfragen, auch über die Demokratie, in welcher Form und in welcher Weise. Es darf kritisch zugehen. Ich war gerade vorhin bei einer sehr interessanten Diskussion im Kongresszentrum mit dem Bundeskanzler und jungen Menschen, die in Diskussion gekommen sind, ja, wie geht's weiter, was sind die Themen? Es gab da auch ein paar, die haben zwischengerufen, Klimademonstrierende, wo ich sage, das darf man auch mal, ja, das gehört auch dazu, ist dann schön, wenn es wieder ruhig ist und wir können miteinander diskutieren, aber das ist auch in Ordnung. Es geht eben auf einem Fundament. Also wir sind uns einig, wir diskutieren auf Grundlage des Grundgesetzes. Ja. Die Würde des Menschen ist unantastbar. Und das ist eben auch ganz stark christlich geprägt. Mhm. Ja, weil die Idee, die wir aus der Bibel entnehmen, ist ganz klar. Es gibt, alle Menschen sind mit Würde ausgezeichnet und das steht nicht zur Diskussion, und da sehe ich eben auch eine ganz starke Überschneidung zwischen grüner Politik und christlicher Politik insgesamt, egal ob das am Lebensende ist, egal ob das sozusagen, wo die Menschen herkommen, auch welche Orientierung sie haben oder so, es ist ganz egal, was Gott geschaffen hat, darf der Mensch nicht diskriminieren.
0: Sehr schön. Ähm, Das heißt, wir stehen natürlich gesellschaftlich vor großen Herausforderungen. Wie glaubst du, gelingt uns das, Menschen wieder zusammenzubringen, so wie jetzt heute hier in Würzburg?
2: Ja, also eine Stadtgesellschaft ist natürlich immer so ein kleiner, ich sage Mikrokosmos, wo man sieht. Würzburg fühlt sich manchmal so ein bisschen an wie die Insel der Glückseligen, muss man schon ganz ehrlich sagen. Wir hatten ja jetzt vor kurzem auch erst Stadtratswahlen. Da ist die AfD mit rund 9% 3 Sitze im Stadtrat in der heutigen Zeit. Vor 10 Jahren hat man gesagt, wie schlimm. Und jetzt sagt man, oh, ist eigentlich sehr, sehr gut, ja, so wenig. Mhm. Ja, Würzburg ist natürlich eine verhältnismäßig wohlständige Stadt. Sie ist akademisch geprägt und so weiter. Sie ist andererseits christlich geprägt. Alles das gibt irgendwelchen Extremisten nicht besonders viel Fundament. Ne? Aber es gehört auch dazu, dass wir sehr viel miteinander diskutieren, dass wir eine große Beteiligung haben. Wir haben eine große Beteiligung einfach sozusagen durch die Menschen. Wenn ich mal zum Beispiel in unsere Sportvereine schaue, allein in Würzburg gibt es 12.000 Kids, die trainieren und die werden gibt es fast überhaupt keine professionellen Trainer. Das heißt, diese ganze Arbeit in den Sportvereinen wird ehrenamtlich gemacht. Das nehmen wir ein Stück weit selbstverständlich, aber das ist doch alles andere als selbstverständlich. Und wir sehen das eben bei ganz vielen kirchlichen Gruppen, im karitativen Bereich, in der Flüchtlingsbetreuung, aber auch kulturell, was in Würzburg läuft, ist enorm. Und Würzburg, wie gesagt, ist vielleicht so ein bisschen ein Leuchtturm, ja? Aber letzten Endes haben wir das doch in vielen Kommunen, ne? Und wir reden viel zu oft davon, ja, es gibt Einsamkeit, davon muss man reden. Es gibt Menschen, die sind marginalisiert, darüber müssen wir reden. Aber sozusagen so zu tun, als würde das Land demnächst untergehen, das hilft den Falschen. Ja. Ne? Also kritisch sein, auch miteinander diskutieren, auch kritisch diskutieren, auch demokratisch streiten, aber mit großer Wertschätzung, gegenseitiger Wertschätzung, aber eben auch Freude bei der Sache haben und nicht alles so schlecht reden, ist, glaube ich, auch ein ganz, ganz wichtiger Punkt. Weil Angst und Missgunst, das macht eben Extremisten stark und dem müssen wir uns entgegenstellen und das darf dabei auch Spaß machen.
0: Das vergiftet natürlich die Gesellschaft. Du hast von der AfD gesprochen, empfiehlst du, mit Leuten in Dialog zu treten? Oder, also gerade so, wir wissen auch im Christlichen, an den rechten Rändern fischt auch die AfD. Was empfiehlst du?
2: Also für mich ist ganz klar, ich möchte keinem Nazi eine Bühne bieten. Das ist für mich ganz, ganz, ganz klar. Und also diese Idee, jemand wird marginalisiert und man darf ja nicht mal mehr sagen und so weiter, das ist für mich einfach Propaganda. Aber mit den Menschen, die jetzt zum Beispiel sagen, Mensch, ich könnte mir vorstellen, die AfD zu wählen oder ich wähle sie, mit denen müssen wir natürlich sprechen, ja, weil wir wollen die natürlich zurückgewinnen, auch für unsere liberale Gesellschaft. Und deswegen, also auch wir haben zum Beispiel jetzt auf dem Heuchelhof haben wir eine sehr starke russlanddeutsche Community und haben dort eine sehr hohe Unterstützung für die AfD. Ne? Und da frage ich mich als Oberbürgermeister natürlich schon, was können wir tun, um Menschen auch wieder mitzunehmen und zu sagen, komm, seid ihr richtig informiert? Das ist ja oft wirklich eine Propagandaschlacht, eine Desinformation, die einfach auch passiert. Ehrlich gesagt, wirklich auch von Putin Russland. Ja? Und dann müssen wir reingehen und müssen mehr in Dialog gehen. Und da hat man eine besondere Chance als Oberbürgermeister, das ist ganz klar. Und die muss man nutzen. Aber insgesamt als Stadtgesellschaft sind wir da gemeinsam auch überlegen, was können wir mehr tun, was können wir bieten, was können wir auch tun, um einfach Gesprächsräume, Gesprächsfäden aufzumachen und zu schauen, wie wir Menschen sozusagen da zurückholen. Gibt es auch ganz, ganz viele engagierte Menschen vor Ort, die sehr, sehr viel tun, aber ich glaube, da haben wir schon noch viel zu tun.
0: Ja. Du sagst, wenn es gut ist.
2: Ja, noch eine Frage am Schluss.
0: Ich habe noch eine letzte Frage. Thema Klima. Es ist ja eigentlich sehr biblisch, ne? Die Bewahrung der Schöpfung. Wir Menschen sind eigentlich in der Verantwortung dafür. Das gelingt natürlich heute gar nicht so richtig gut. Jetzt hast du es geschafft, als Grüner ins Oberbürgermeisteramt gewählt zu werden. Ich komme vom Land. Was glaubst du, wie nehmen wir die Menschen mit?
2: Finde ich eine ganz, ganz interessante Frage. Es wurde manchmal auch so dargestellt, als hätte ich sozusagen als Grüner irgendwie ein bisschen meine Parteifarbe versteckt, als ich gewählt wurde. Mhm. Und sagen wir mal so, natürlich musst du ein Signal geben, ich bin für alle da. Das ist als Oberbürgermeister, das ist völlig klar, ja, und das ist für mich auch eine Selbstverständlichkeit. Aber was wir hier gemacht haben, wir haben sogenannte Würzburg-Foren gemacht. Mhm. Und da bin ich mit Menschen in Dialog getreten, zu fragen, was ist euch wichtig? Was sind eure Themen? Also wir haben Themenschwerpunkte gesetzt, aber wir haben auch ganz viel live und in Farbe, aber auch online und so weiter gefragt, was ist euch wichtig? Und am Ende muss man sagen, hier sind die grünen Themen, die klassisch ökologischen Themen, die sind also ganz vorne dran. Also die Menschen wollen mehr Grün in der Innenstadt. Das war das Thema Nummer eins in sämtlichen Gesprächen. Ich habe es mal so überschlagen. Ich habe mit rund 12.000 Menschen bin ich in Dialog getreten. Es war manchmal so, ich würde mich freuen, wenn Sie mich am nächsten Sonntag unterstützen. Manchmal war es eine halbe Stunde über die Taubenproblematik in einem bestimmten Stadtteil oder so. Ja? Und wie gesagt, das war das Thema Nummer eins. Wir haben recht unumstritten in Würzburg sind zwei große Straßenbahnprojekte, die den ÖPNV besser machen. Und die auch ein wichtiges Thema sind, auch für die Stadt in der Investitionen in den nächsten Jahren. Wir haben hier die Wärmeplanung beschlossen im Stadtrat und zwar einstimmig beschlossen. Das ist auch was ganz Interessantes. Es ist irgendwie gelungen, in dieser bundesweiten Debatte alles, was mit Wärme zu tun hat, so in so eine ideologische Ecke zu schieben und in eine polarisierende Debatte. Und alle, die sich wirklich mal in Ruhe damit auseinandersetzen und mit den technischen Fragen, die sind oft gar nicht so weit auseinander. Mhm. Und deswegen haben wir da uns sehr viel Zeit genommen, auch also wir waren schnell, aber trotzdem, wir haben uns Zeit genommen, auch die Stadträtinnen und Stadträte aller Parteien wirklich mitzunehmen, auch inhaltlich mitzunehmen. Und wir haben das mit den Stadtwerken hier zusammen erstellt. Es ist ambitioniert. Ja? Wir wollen hier 2040 klimaneutral sein. Wir haben wirklich gute Ideen dafür und haben zum Beispiel die Wärmeplanung, mit der wir am Ende zu sagen, wir wollen damit Geld verdienen. Wir wollen auch, dass Leute, die Häuser besitzen, auch die zur Miete wohnen, dass die günstig heizen können in Zukunft, weil wir eigentlich schon erahnen können, dass fossile Energien einfach immer teurer werden. Der die Iran-Situation ist ja jetzt nur eine, aber ja, wir erleben ja ständig eigentlich, dass fossile Energien teurer werden und dass sie unsicherer werden, dass wir uns damit auch ein Stück weit natürlich unabhängiger machen, wenn wir davon wegkommen, kommt noch dazu. Das ist ja auch eine Sicherheits- und eine Souveränitätsfrage. Und da haben wir es geschafft, das einstimmig auch zu beschließen. Ja? Und es gibt so ein paar andere Themen, wo man sagen muss, man kann auch grüne Themen zum Mainstream machen, wenn man Leute wirklich mitnimmt, wenn man in den Dialog geht, wenn man erklärt und wenn man nicht so sozusagen zu verbohrt, sagt, so muss es sein und nicht anders. Und man kann, es gibt manchmal auch drei verschiedene Möglichkeiten, das gleiche Ziel zu erreichen. Und ich habe den Eindruck, dass wir da auf einem sehr, sehr guten Weg sind hier in Würzburg. Ich glaube, in vielen anderen Kommunen auch. Ich hatte heute eine kurze Möglichkeit, mit dem Bundeskanzler zu reden, genau über dieses Thema, so zwischen Tür und Angel. Wir waren uns einig in der Frage, dass Kommunen zentral sind dabei. Er hat verstanden, dass wir klare Leitlinien brauchen, dass wir auch finanzielle Unterstützung brauchen, zumindest zum Anschub. Wo wir uns nicht ganz einig waren, war in der Frage zum Beispiel Automobilindustrie und so weiter, wo ich sage, das Problem, das wir haben, ist nicht, dass wir zu schnell sind. China lacht sich tot über so einen Ansatz, sondern dass wir eigentlich zu langsam sind. Ja. Und ich merke das auch bei vielen Gesprächen, die ich hier mit Firmen vor Ort spüre. Die sind auf dem Weg, die wollen, die können. Es gibt tolle Ideen und es gibt auch die Technologie eigentlich, aber es braucht klare Ansagen und nicht einen Schritt vor, zwei zurück. Das ist ganz, ganz wichtig, nicht nur aus ökologischen Gründen, aber auch aus ökologischen Gründen, weil als Vater von fünf Kindern ist das für mich immer noch ein ganz wichtiger Motivator, jeden Tag aufzustehen, ins Rathaus zu gehen und meine Arbeit da zu machen, aber eben auch aus wirtschaftlichen Gründen. Es ist einfach irgendwie eine Story aus den 80ern oder vielleicht noch aus den 90ern. Ja, wir können uns mehr Umweltschutz und klare klimapolitische Vorgaben können wir uns nicht leisten. In Wirklichkeit ist es genau umgekehrt. Wir können es uns nicht mehr leisten zu zögern. Das sind wir unseren Kindern schuldig und das ist auch nicht gut für die Wirtschaft dementsprechend. Ich muss es vorwärts gehen. Vielen Dank.

0: Könnte ja zuhören. Ja. Hallo, herzlich willkommen hier auf der Kirchenmeile der BAG Religionen bei Bündnis 90 den Grünen. Und wir haben große Gäste hier. Ricarda Lang, wie schön, dass du bei uns bist. Herzlich willkommen.
1: Dankeschön, ich freue mich sehr, hier zu sein.
0: Ja, super. was verbindest du hier mit dem Katholikentag? Was findest du hier interessant?
1: Ich hatte heute tatsächlich eine Premiere, und zwar habe ich das allererste Mal in meinem Leben Bibelarbeit auf einem Katholikentag gemacht, und ich war sehr aufgeregt im Vorhinein, weil es ja doch nochmal ein sehr anderes Format ist, als es jetzt bei klassischen Podien ist, was man natürlich aus seiner politischen Arbeit sehr kennt. Habe das aber sehr genossen, weil man wirklich so ein bisschen tiefer eingestanden liegen ist, also es eine gewisse Ruhe gab, eine gewisse Tiefe gab in der Diskussion. Und das sind, glaube ich, auch zwei Dinge, die ich sehr stark hier mit dem Katholikentag verbinde. Das eine ist Gemeinschaft. Es gibt gar nicht so viele Orte, gerade in unserem Land, wo Menschen mit sehr unterschiedlichem Hintergrund, vielleicht auch mit unterschiedlicher politischer Haltung, mit einem unterschiedlichen Einkommen, mit einem unterschiedlichen Wohnort zusammenkommen und man so ein bisschen aus diesem ganz stark individualistischen, jeder ist sich selbst am nächsten und jeder denkt nur an sich selbst, raustritt, sondern auch den Wert und die Schönheit in der Gemeinschaft, in dem Füreinander-Dasein, in dem fürsorglichen Miteinander-Sein erkennt. Und das Zweite ist, darüber hatten wir auch bei dem Gespräch viel oder bei der Bibelarbeit viel gesprochen, so eine gewisse Demut. Also ich habe manchmal das Gefühl, dass wir es uns sehr angewöhnt haben, dass jeder immer alles unter Kontrolle haben muss und möglichst stark dann ist, wenn er von nichts abhängig ist, wenn er alles selbst entscheidet, wenn er alles unter seiner eigenen Kontrolle hat. Und für mich ist Glaube ja auch der Glaube daran, dass es was gibt, was größer ist als man selbst. Dass es was gibt, was einen behütet, aber wovon man auch in gewisser Weise abhängig ist. Und das ist für mich was ganz Demütiges. Und ich glaube, dass wir von dieser Demut in der Welt von Donald Trumps und Elon Musks noch alle viel, viel mehr gebrauchen könnten.
0: Ja. Findest du, dass man aus diesem religiösen Spirit raus auch was mit in politische Arbeit nehmen kann?
1: Ja, auf jeden Fall. Also auch da kann ich nochmal auf die Bibelstelle verweisen, die wir gelesen haben. Das war die Heilung des Blinden von Jericho, was ja auch, wo der Satz, der Leitspruch dieses Katholikentages ist, also hab Mut, steh auf, herauskommt. Und wir hatten eine ganz interessante Diskussion, wo es sowohl um Sozialpolitik als aber auch um die soziale Arbeit in den Kirchen ging. Und ich glaube, bei beiden gibt es immer das Risiko und die Gefahr, dass man in eine Art von Altruismus verfällt. Ich weiß gut, was für den anderen gut ist, und dann kümmere ich mich um den, wo eigentlich die eigene Barmherzigkeit der Zweck wird und der andere Mensch nur noch das Mittel dafür, diesen Zweck auszuleben. Und wenn man sich diese Bibelstelle anschaut, dann macht es Jesus ganz anders. Er geht nicht zu dem Blinden hin, beugt sich runter und heilt ihn einfach, sondern er ruft ihn zu sich her, der Blinde steht auf, geht zu ihm, es wird Augenhöhe geschaffen und er fragt ihn, was willst du, was ich hier tue? Also er lässt ihm die freie Entscheidung. Theoretisch hätte der Blinde auch sagen können, ich will unfassbar reich werden. Das wäre seine eigene Entscheidung in diesem Moment gewesen. Und ich glaube, dieses Anerkennen, da wo wir über, ich mag immer den Begriff der sozial Schwächeren nicht, weil ich glaube nicht, dass Stärke oder Schwäche am Geldbeutel hängt, aber wo wir über Menschen sprechen, die oft ausgegrenzt sind, wo wir über Menschen sprechen, die weniger haben, die vielleicht psychische Probleme haben. Und ich will eine Gruppe besonders herausheben, weil über die gerade viel geredet wird und wenig mit ihnen geredet wird, wenn wir über Menschen mit Behinderung sprechen, dann sollten wir uns niemals rausnehmen zu denken, wir könnten entscheiden, was gut für diese Menschen ist, sondern es geht darum, nicht über Menschen, ohne mit diesen Menschen zu sprechen. Und wenn man das stärker auch in der Sozialpolitik berücksichtigen würde, am Ende muss immer der Mensch selbst der Zweck sein und nicht ein Mittel, um mich besser fühlen zu können. Und ich glaube, am Ende lässt sich einfach auf diesen ganz einfachen Satz runterbrechen, jeder ist jemand und das gilt für alle Menschen, egal welches Einkommen sie haben.
0: Ja. Wir als Bundesarbeitsgemeinschaft, wir haben uns ja gerade geweitet von ChristInnen zu Religionen. Also das heißt, ChristInnen sind wir das erste Mal tatsächlich unter 50% in der Gesellschaft. Also immerhin noch 50% in der Gesellschaft. Religion als Vielfaltsmerkmal. Glaubst du, dass auch das im gesellschaftlichen Zusammenhalt eine große Rolle spielen kann?
1: Ja, auf jeden Fall. Also zum einen habe ich schon das Gefühl, dass gerade eigentlich viele Menschen auf der Suche nach Orientierung und auch nach etwas, ich habe es vorher so ein bisschen beschrieben, was größer als man selbst ist, also etwas, woran man glauben kann. Und ich denke, zum einen ist es die Aufgabe von den Kirchen, für diese Menschen Anlaufstelle zu sein. Weil mein Gefühl wäre, dass es eigentlich mehr Menschen in der Gesellschaft gibt, die in irgendeiner Form glauben, als es Menschen gibt, die in Religionsgemeinschaften organisiert sind. Ja, also ich kenne das aus meiner eigenen Familie. Meine Großeltern waren sehr, sehr gläubig. Mein Opa war Pfarrer, protestantischer Pfarrer. Ja, cool. Meine Oma hat sich ganz stark über ihre Rolle als Pfarrfrau, also auch die Rolle in der Gemeinde definiert. Und wenn ich dann aber so auf die Generationen danach schaue, dann würden die meisten, also es gibt auch ein paar, die eher agnostisch sind, aber es gibt auch einige, die würden, glaube ich, sagen, ich glaube an einen Gott oder ich glaube an, es gibt was Größeres oder es gibt irgendwas auch nach dem Tod. Aber der Kontakt zur Kirche ist ja verloren gegangen. Und das heißt, ich glaube, das ist einmal eine Aufgabe, vor der die Kirchen stehen. Und dann ist natürlich aber auch Religion ein Merkmal eines Selbst, einer Persönlichkeit, eines, wie man sich ausdrückt, wie man sich in Verbindung mit der Welt setzt. Und wenn wir darüber gar nicht sprechen können, dann, glaube ich, nehmen wir uns auch ganz viel Raum, miteinander zu sprechen. Da finde ich auch diese Umbenennung, die ihr vorgenommen habt, die ja kein einfacher Prozess war. Ich war da noch als stellvertretende Vorsitzende ganz am Anfang mal so ein bisschen mit dabei. Aber gut, weil auch diesen Wert, den der interreligiöse Dialog hat, also das sich unterhalten zwischen verschiedenen Religionen, glaube ich, ein Teil zu Integration, zu Teilhabe, zu Vielfalt voraussetzen kann, weil ich weiß, es gibt ja auch immer ein bisschen Kritik an diesem Begriff, ob man jetzt für Integration oder sowas, ich will hier gar nicht in Begriffsdebatten, aber wovon ich wenig halte, ist zu sagen, Integration bedeutet, hier kommen Menschen an und die legen in dem Moment, wo sie ankommen, ihre eigene Geschichte, ihre eigene Biografie, ihre eigene Persönlichkeit ab. Das Gegenteil ist der Fall. Menschen bringen eigene Geschichten mit, Menschen bringen eigene Religionen mit. Das heißt nicht, dass wir nicht ein paar Regeln haben, an die uns alle halten sollten, und zwar religiöse und nicht religiös. Das gilt dann für alle, das ist das Grundgesetz. Aber über das Grundgesetz hinaus, das auch als eine Art von Bereicherung zu sehen, dass Menschen das mitbringen. Und ich glaube, wenn wir nicht auch über Religion reden, dann radieren wir da ganz viel aus, was eigentlich Menschen ausmacht. Und deshalb wünsche ich mir, dass vielleicht die Umbenennung auch ein Teil von dem Prozess ist, wirklich zu sagen, mehr auch mit den Religionen, unterschiedlichen Religionen ins Gespräch kommen und auch dabei immer nicht nur die Religion als Abstraktes sehen, sondern den einzelnen Menschen, der dahinter steht. Und dann wünsche ich euch ganz viel Erfolg für diese Arbeit auch als BAG. Ich muss leider auch weiter. Das tut mir sehr leid. Wir haben noch einen ganzen Rundgang heute geplant und gleich bin ich noch bei BDKJ, bei einem Speed-Dating für junge Menschen, die Politiker kennenlernen können. Aber ich wünsche Ihnen allen noch einen sehr, sehr schönen Katholikentag. Ich wünsche euch ganz viel Erfolg in eurer Arbeit und vor allem, dass man diese Botschaft, die sich, glaube ich, hier durchträgt, viele Menschen haben, glaube ich, gerade Angst. Und das ist für mich auch total nachvollziehbar. Und das ist gar nichts, was ich wegreden will, denn es gibt genug Gründe, Angst zu haben. Wir haben Kriege, haben wieder zugenommen in dieser Welt. Viele Menschen haben ganz konkret die Angst, ob sie in ein paar Monaten noch den Arbeitsplatz haben, den sie jetzt gerade haben. Und Mut heißt für mich eigentlich nicht das Gegenteil von Angst. Ganz im Gegenteil, da, wo man Ängste wegredet, wo man sie unsichtbar macht, wo man sie nicht zulässt, da werden sie irgendwann immer zerstörerischer, immer destruktiver. Was aber nicht passieren sollte, ist, dass da aus der Angst die Ohnmacht kommt. Also das nicht mehr handeln können, sich vor der Welt verschließen, nichts mehr sehen zu wollen, die schlimmen Bilder einfach nicht mehr hören zu wollen, die Decke über den Kopf zu ziehen. Sondern Mut heißt, die Angst anzuerkennen und daraus aber Verantwortung, Handeln, nach vorne gehen zu machen, vielleicht auch erkennen zu wollen, berührt werden, sich auch als weiterhin berührbar zu bleiben. Und das wünsche ich euch einfach allen sehr. Ja, habt Mut, steht auf und lasst uns gemeinsam uns nicht der Ohnmacht hingehen, sondern aus der Ohnmacht herausbrechen. Vielen, vielen Dank.

0: am Stand der BAG Religionen. Und wir haben wieder hohen Besuch, und zwar diesmal aus dem Europaparlament. Katrin Langensieben, herzlich willkommen.
1: Ja, danke.
0: Katrin, die erste Frage an dich. Was bedeutet das Hiersein auf dem Katholikentag für dich?
1: Ich finde es immer so ein bisschen Familienzusammenkommen. Ich bin ja im Arbeitsmarkt- und Sozialausschuss. Da sind dann halt auch soziale Themen sehr, sehr wichtig. Armutsthemen sind sehr, sehr wichtig. Und somit trifft man hier auch so seine Bündnispartnerinnen. Und daher, ich war letztes Jahr in Hannover auf den Tag der evangelischen Kirche. Und glaube, das ist immer so ein Zusammenkommen, weil man trifft sich dann mal geballt und sagt, wie ist so die Lage, und die ist gerade ja nicht so dolle.
0: Ja. Katrin, kannst du uns mitnehmen in deine wichtigsten Themen aus dem Europaparlament gerade?
1: Ja, wir kriegen jetzt eine Armutsstrategie vorgelegt. Also das Thema Armut, Armutsbekämpfung ist endlich auf der europäischen Ebene angekommen. Dann das Thema Wohnen ist ganz relevant für uns. Kann ich mir die Miete leisten? Kann ich mir die Nebenkosten leisten? Das hast du überall in den europäischen Mitgliedstaaten. Die Sorge, dass man seine Wohnung verliert. Obdachlosigkeit muss beendet werden. Das ist auch, wofür wir uns immer eingesetzt haben. Naja, und dann das Thema UN-Behindertenrechtskonvention, Frauenrechte. Das sehe ich ja immer nicht so als Silo. Ich sehe das ja nicht so als einzeln in eine einzelne Box, sondern Armut, Frauen und mit Behinderung. Und wenn ich vielleicht noch einen Migrationshintergrund mitbringe, dann ist es halt nicht so losgelöst voneinander, aber damit befassen wir uns sehr intensiv mit auch sehr viel Widerstand.
0: Ja. Ja. Zum Thema Inklusion. Mhm. Wenn ich das richtig verstehe, werden da gerade auch Förderprogramme und Gelder gestrichen. Wie beurteilst du die aktuelle Politik?
1: Also ich beobachte diese Politik mit Sorge. Ein Kanzler, den wir haben, der absolut überhaupt kein Verständnis, glaube ich, für seine Bürgerinnen oder die Bürgerinnen und Bürger hat. Einen Moment, ich warte mal eben die Sirene ab. Und das finde ich brandgefährlich, dass sozialer Zusammenhalt ins Hintertreffen gerät. Wir in Brüssel haben es Gott sei Dank geschafft, dass wir einen starken europäischen Sozialfonds wollen. Das wird jetzt verhandelt, dafür brauchen wir natürlich die Mitgliedstaaten. Aber auf EU-Ebene haben wir ganz klare Zeichen gesetzt, dass wir Gelder brauchen, Armutsbekämpfung, Jugendarbeitslosigkeit bekämpfen, die Jugendarbeit an sich. Ganz viel, ganz wichtig, aber es steht und fällt mit Geld. Und wenn das Geld nicht da ist, kann ich auch keine Armut bekämpfen.
0: Ja, verstehe. Motto des Kirchentags: Hab Mut, steh auf. Ich sehe, wie du aufstehst, ne, mit Mut an den Dingen arbeitest. Was glaubst du, sind die Dinge, für die wir dringend aufstehen müssen?
1: Wir müssen füreinander aufstehen, wenn mal der eine oder die andere keine Kraft hat, dass man auch mal für die Person aufsteht. Mhm. Wenn es um Diskriminierung und Ausgrenzung geht, dass es zwar die Selbstvertretung wichtig ist, aber man sich auch freut, wenn jemand als Verbündeter mal aufsteht. Mhm. Und vielleicht nicht immer du für dich selber dich vertreten musst, wenn du es vielleicht auch mal nicht kannst. Mhm. Dass man dann auch den Mut hat zu sagen, ich stehe für dich als, ich als Christin, für eine muslimische Frau auf, die gerade nicht die Kraft hat, nicht die Kapazitäten, nicht die Mittel, was auch immer. Und ich stehe für dich auf, weil ich auch für dich, für deine Rechte kämpfen werde.
0: Ja, ein zutiefst christlicher Gedanke natürlich. Ja. Ne? Das ist das, was Jesus gepredigt hat. Thema Religion. Wir sind die BAG Religion, und ich weiß nicht, ob du es mitbekommen hast, aber wir haben uns ja geweitet. Wir waren erst BAG ChristInnen und sind jetzt Religionen. Also das heißt, unser Thema ist auch so ein bisschen Religion als Vielfaltsthema. Spielt Religion auf europäischer Ebene überhaupt noch eine Rolle?
1: Ja, es spielt eine sehr große Rolle, im Positiven wie im Negativen, dass wir aus der Sicht mitbekommen, dass es auch viel Aggression gibt, aber auch viel Zusammenhalt, wenn es um Abtreibungsrechte geht, gerade in dem ganzen Bereich für selbstbestimmte Entscheidungen über den Körper der Frau. Da haben wir auch von anderen Frauen aus anderen Ländern, aus sehr, sehr konservativen, rechtskonservativen Strömungen, harte Debatten und eine harte Politik. Ich glaube, das ist, was wir hier so in diesem Kreis eher anders sehen würden, sagen, ja, natürlich sind hier Protestanten, sind hier Katholiken gemeinsam. Wir sind ja im Europäischen Parlament diejenigen, die immer den Konsens finden wollen. Also am Ende des Tages wollen wir nach 5-6 Stunden Verhandlungen gemeinsam einen europäischen Konsens finden und am Tisch sitzen. Und da spielt die Herkunft, dass man ein Verständnis für den anderen hat. Warum tickt der so? Warum argumentiert die Person so? Aus welchem Grund? Aus welcher Herkunft? Und wo kriegen wir einen gemeinsamen Nenner? Und das ist eigentlich, was Europapolitik ausmacht. Und da spielt auch Glaube, der mich geprägt hat, der auch ein Land geprägt hat und der ein Sozialsystem geprägt hat, dann auch eine Rolle.
0: Ja. Jetzt haben wir ja blöderweise Leute in der Gesellschaft, die meinen, Europa sei eine blöde Idee. Warum ist es dann deiner Ansicht nach aber eine wichtige Idee, dass wir an dieser Idee festhalten, dass wir gemeinsam Dinge für die Zukunft bewegen?
1: Ja, also ich glaube, Europa steht hier schon unter starkem Beschuss, auch von Außenkräften. Da darf man jetzt auch nicht naiv durch die Gegend laufen und sagen, das ist alles nicht so. Da ist schon harter Wind von vorn. Und warum braucht man Europa? Jetzt mal ganz wirtschaftlich und finanzpolitisch argumentieren, ist, weil wir gemeinsam Handel treiben, weil gemeinsamer Handel eine Form von Frieden schaffen kann. Wir brauchen den Zusammenhalt, um gemeinsam unsere Lebensgrundlagen zu schützen. Das ist der Wasserschutz, das ist der Naturschutz, das ist der Umweltschutz, der Klimawandel ist da. Wir werden diese Klimawandelfolgen nur gemeinsam grenzüberschreitend eindämmen und uns gegenseitig schützen. Das Wasser macht an der Grenze nicht Halt und sagt, oh, jetzt hier hat der Klimawandel aber mal Pause und jetzt übertrete ich hier belgische Grenze. Das wird in den kommenden Jahren ja niemanden interessieren. Und das können wir nur gemeinsam lösen, indem wir uns gemeinsam grenzüberschreitend unterhaken, aufstehen und zu sagen, wir brauchen das alles nicht mehr und das ist Blödsinn. Wir sehen ja gerade, wie es in Großbritannien läuft, dass man wieder über Erasmus-Programme versucht, wieder zusammen und sich Europa anzunähern. Und das ist alles blöd und das ist alles doof. Man kann aber sagen, wenn es fehlt, merkt man es, aber das möchte ich jetzt nicht ausprobieren. Man spielt halt mit solchen Experimenten nicht. Ich spiele nicht mit, auch probieren wir es mal ein bisschen mit den Freunden der blauen Herzchen oder dann steigen wir mal aus, weil nächste Woche steigen wir wieder ein. Das ist nicht einfach mal einen Computer hoch und wieder runterfahren. Und das muss uns klar sein, dass man da nicht irgendwie zündelt.
0: Ja. Eine letzte Frage. Hast du Tipps für uns, wie wir einfach mutig daran bleiben, am gesellschaftlichen Zusammenhalt zu arbeiten? Weil ich glaube, das ist ja was, was uns gerade alle bewegt.
1: Ja, ehrenamtliches Engagement, politisches Engagement, das ist mal Langstreckenlauf. Und ich glaube, es ist auch ganz oft im Kleinen. Ich wurde mal gefragt, wo siehst du deine Erfolge? Ich hatte Erfolge als Kommunalpolitikerin. Ich definiere, jeden Tag gehe ich aus dem Büro und sage, vielleicht habe ich heute ein gutes Gespräch mit jemandem gehabt. Ich konnte jemandem meinem Thema nahe bringen. Da habe ich jetzt nicht die Welt gerettet. Jetzt haben wir nicht den großen Weltfrieden, aber ich habe einen Menschen getroffen und vielleicht auch mal einen Gedanken von ihm oder ihr übernehmen können. Das ist was, wo ich das versuche, im Kleinen schon umzusetzen, hinzukommen, ob das ist für mich, was hast du erreicht? Was man nachher im Großen und Ganzen nach 15 Jahren vielleicht erreicht hat, das können andere beurteilen. Manchmal merkt man das gar nicht so. Aber so jeden Tag ein bisschen, ja, da habe ich auch viel was. Und das glaube ich, dass es nicht so überfordernd ist. Dass man nicht so, ich muss jetzt das Ganze machen, sonst rentiert es sich nicht, sonst lohnt es sich nicht, dann sieht es ja keiner. Es wird sehr wohl gesehen.
0: Liebe Katrin, ich bin so dankbar, dass es Menschen wie dich gibt oder dass es dich gibt, die so mutig ist und aufsteht für uns und in Europa kämpft für Mitmenschlichkeit, für Menschenrechte, für die Bewahrung der Schöpfung, zutiefst christliche Gedanken. Also tausend Dank, dass es dich gibt und tausend Dank, dass du hier bist
2: und Dank an euch, dass ihr
0: und die Gedanken mit uns teilst.
2: Sehr
0: Vielen
2: gerne.
0: Dank.
2: Jo.

0: Hallo, jetzt ist die Kirchenmeile geschlossen und trotzdem haben wir noch Gäste. Wir haben hier Patrick Friedl, bayerischer Landtagsabgeordneter.
1: Ja, ich war tatsächlich der erste direkt gewählte Grüne im Bayerischen
0: Ah.
1: Landtag hier aus Würzburg, weil wir haben schneller gezählt. Wir hatten noch 5 aus München, aber ich ging über die DPA durch ganz Deutschland.
0: Okay. Du hast auch christliche Anknüpfungspunkte?
1: Genau, ich habe 15 Jahre im Evangelischen Beratungszentrum
0: Mhm.
1: mitgearbeitet, als Ehefamilienlebensberater. Das ist sozusagen von der Diakonie
0: Ja.
1: hier. Und ja, ich habe auch noch andere. Mein Schwiegervater war Pfarrer in der evangelischen Kirche. Und ja, und jetzt war ich sogar auf der Landessynode,
0: Ja, toll.
1: weil ich unsere Vertreterin vertreten durfte.
0: Ja. Da sagt noch einer, Grüne und Christentum hätten keine Anknüpfungspunkte. Sagst du uns ganz kurz, was so deine Hauptanliegen in der Politik sind?
1: Ich bin Sprecher für Naturschutz und Klimaanpassung, ist tatsächlich mein Hauptanliegen. Also ich komme so aus der Klimapolitik. Ich habe 11 Jahre für Hans-Josef Fell gearbeitet, 5 Jahre für Dieter Janicek und habe da so die bundespolitische Ebene begleitet. Und
0: Ja.
1: Hans-Josef Fell war ja der, der das Erneuerbare Energiengesetz überhaupt die Grundlage geschaffen hat, dass wir überhaupt weltweit darüber reden können, dass wir den Klimawandel irgendwie in den Griff kriegen können. Und hier habe ich seit 2008 Stadtpolitik machen dürfen. Und 2009 habe ich schon einen interfraktionellen Beschluss hingekommen, dass wir bis 2020 hier den CO2-Ausstoß um die Hälfte reduzieren wollen. Das haben wir auch fast geschafft. Und dann haben wir ja den Klimabürgermeister bekommen, der heute hier Oberbürgermeister ist, Martin Heilig. Und darüber haben wir jetzt ganz viel. Und jetzt haben wir eine zweite Bürgermeisterin, die wieder Klimabürgermeisterin ist. Und so haben wir eigentlich eine starke Verankerung hier zur Klimapolitik. Und jetzt mache ich eben Klimaanpassung, weil ich ganz bewusst da reingegangen bin, die Verknüpfung von Naturschutz und Klimaanpassung, weil unsere Natur mit der Hitze, die wir kriegen, ganz schlecht klarkommen kann. Und wir natürlich sehr gefordert sind zu schauen, was für Bedingungen wir schaffen müssen, damit Natur sich selbst erhalten kann. Da geht es sowas um Biotopvernetzung, wie ist die Wassersituation, Wasserrückhalt in der Fläche, damit Pflanzen dann auch wandern können, damit wir sozusagen unsere Natur auch stärken zum Selbst.
0: Super. Ja, super, dass du uns noch besucht hast.
1: Ja.
0: Wir sind. Vielen herzlichen Dank, dass du da
1: Sehr
0: warst und
1: gerne.
0: hier alles Gute für deine
1: Ja.
0: Arbeit. Weiter so.
1: Vielen Dank.
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1: Um 17 Uhr mit Tarek Yusbashi. Der NATO-Außenministergipfel im schwedischen Helsingborg ist zu Ende und US-Chefdiplomat Rubio hat versucht, Sorgen bei den europäischen NATO-Verbündeten zu zerstreuen. Eine konkrete Gesamtzahl für die zukünftige US-Präsenz in Europa nannte er zwar nicht, aber Rubio erklärte, es werde dann weniger US-Soldaten in Europa geben.
2: Wir sind permanent mit den Bedrohungen weltweit konfrontiert und müssen deshalb auch unsere Truppenpräsenz permanent evaluieren. Ich kann natürlich verstehen, warum man in einigen NATO-Staat jetzt nervös wird angesichts der Truppenverlegungen der Amerikaner. Aber es ist ganz klar, dass wir weniger Streitkräfte in Europa haben werden. Die Bewegung der Truppen aus Deutschland, da haben die Deutschen sich ja auch nicht drüber aufgeregt. Die haben gesagt, dann sind wir wieder bei der Truppenstärke, die wir 2022 schon hatten. Das ist, wie ich schon sagte, ein fortlaufender Prozess.
1: US-Außenminister Rubio. Der Bundestag hat die von der Bundesregierung geplante Apothekenreform beschlossen. Dadurch sollen Apothekerinnen und Apotheker mehr Kompetenzen bekommen. Jan Zimmermann in Berlin erklärt, was sich konkret ändern soll.
3: Die Apotheken sollen künftig mehr machen dürfen, erhalten also zusätzliche Befugnisse. Schon jetzt können sich Erwachsene in Apotheken gegen Grippe und alle über 12 Jahre gegen Corona impfen lassen. Mit der Reform sollen mehr Impfungen möglich sein, zum Beispiel auch gegen Tetanus und Hepatitis. Auch sollen Kunden mehr Vorsorge, Tests und Beratungen in Apotheken erhalten. Und in bestimmten Fällen soll man auch verschreibungspflichtige Medikamente ohne ärztliches Rezept bekommen, etwa bei chronischen Krankheiten oder einfachen Beschwerden. Insgesamt geht es darum, die Apotheken wirtschaftlich zu stärken, indem sie mehr anbieten dürfen als bislang.
1: Auf Norderney ist die dreitägige Energieministerkonferenz zu Ende gegangen. Laut dem niedersächsischen Energieminister Meyer, der den Vorsitz hatte, sind sich die Energieministerinnen und Minister einig gewesen, die Energiewende müsse weiter vorangetrieben werden. Aus Berlin Katharina Seiler.
4: Die geplanten Energiegesetze des Bundes betrachten die Länder dagegen eher so wörtlich als Bremsen und Stoppschilder der Energiewende. Die Kritik der Länder richtet sich zum Beispiel gegen die geplante neue Regel des Bundeswirtschaftsministeriums für sogenannte Stromengpassgebiete, wo mehr erneuerbarer Strom erzeugt wird, als von den Stromnetzen aufgenommen werden kann. Konkret sollen Betreiber von erneuerbaren Energienanlagen, wie zum Beispiel von Windparks, keine finanzielle Entschädigung mehr bekommen, wenn sie ihre Anlagen abregeln müssen, damit die Stromnetze nicht überlastet werden. Das lehnen die Energieministerin und Minister ab. Genauso wie die Pläne, kleine erneuerbare Anlagen nicht mehr fördern zu wollen. Und Kritik gab es von den Ländern auch dafür, dass die Bundeswirtschaftsministerin Reiche ihre Teilnahme an dieser Konferenz abgesagt hatte.
1: Deutschland und weitere europäische Länder haben die geplante Ausweitung israelischer Siedlungen im besetzten Westjordanland scharf kritisiert. In einer gemeinsamen Erklärung fordern Kanzler Merz sowie die Staats- und Regierungschefs aus Frankreich, Italien und dem Vereinigten Königreich von Israel, die Ausweitung israelischer Siedlungen in dem palästinensischen Gebiet zu beenden. Konkret geht es um ein besonders heikles Landstück zwischen Ostjerusalem und einer bestehenden Siedlung. Eine Bebauung dort würde das Westjordanland faktisch in einen nördlichen und einen südlichen Teil aufspalten. Die europäischen Regierungen erklärten dazu, das Völkerrecht sei unmissverständlich und die israelischen Siedlungen illegal. Bei einem Hackerangriff auf einen Fotodienstleister sind möglicherweise tausende Bilder von Kindern und Jugendlichen aus Niedersachsen und anderen Bundesländern gestohlen worden. Die Fotos, die bei Aufmerksamkeit

0: regelsensible Daten von Servern heruntergeladen und anschließend gelöscht. Üblicherweise versuchen die Täter so, Geld von den Unternehmen zu erpressen.
1: Das waren die Nachrichten. Das Wetter in Norddeutschland, überall trocken bei 20 bis 25 Grad, an der See etwas kühler. In der Nacht bleibt es trocken, vereinzelt Nebel, Tiefstwerte 14 bis 9 Grad. Und morgen längere Zeit sonnig, auch Wolken. In Schleswig-Holstein einzelne Schauer oder Gewitter möglich bei 24 bis 29 Grad, an der See kühler. Es ist 17.05 Uhr.
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3: Mit Felix Oehlmann. Das Busfahren in Hildesheim mit Stadt- und Regionalverkehr soll ab dem 1. Juli jeweils samstags kostenlos sein. Das wurde in der Ratssitzung am Montag bekannt. Einen entsprechenden Entschluss dafür gibt es schon länger. Es fehlt nun nur noch die Genehmigung von der Landesnahverkehrsgesellschaft. Angesichts einer unerwartet hohen Zahl an Anmeldungen am Gymnasium Sarstedt hat die rot-grün geführte Mehrheitsgruppe im Kreistag einen Schulbezirk als mögliche Lösung ins Gespräch gebracht. Aufgrund der vielen Anmeldungen musste zuletzt ein Losverfahren eingesetzt werden. Dies führte allerdings dazu, dass nun einige Schülerinnen und Schüler mit einem eigentlich kurzen Weg zur Schule an andere Gymnasien im Landkreis ausweichen müssen. Die Polizei Bad Salzdetfurt hat nach einem Diebstahl von Kupferrohren von der St. Georgskirche am späten Dienstagabend einen Tatverdächtigen ermittelt. Er soll mit anderen zusammen die Rohre abgerissen haben. Sie wurden mittlerweile in seinem Auto entdeckt. Seine Komplizen sind bisher weiter unbekannt.
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4: Herzlich willkommen zum Abend bei Radio Tonkuhle. Heute ist Freitag, der 22. Mai und das Wochenende steht kurz bevor. Ein Jazztime-Wochenende und natürlich ist Radio Tonkuhle auch wieder mit von der Partie. Wir haben einen Stand dort auf dem Gelände aufgebaut und wenn Sie Lust haben, schauen Sie bei uns vorbei, kommen Sie mit uns ins Plaudern und erzählen Sie uns Ihr Thema fürs Radio, denn wir haben unser mobiles Podcast-Studio dabei. Mein Name ist Sabine Kuse und ich freue mich jetzt auf 2 Stunden Abendmagazin mit Ihnen.

0: Szenische Lesungen mit passendem Cocktail oder beim Schein einer Taschenlampe. Das Prosa Nova Festival lockt Anfang Juli wieder mit vielen ungewöhnlichen Formaten alle Literaturbegeisterten und natürlich auch Neugierige. Aber schon jetzt kann man sich bei Vorveranstaltungen einen ersten Eindruck über das Festival verschaffen. Ich habe mir Lucy Kasnitz und Emilia Jewgenia Klein vom Leitungsteam ins Studio eingeladen und mit ihnen über das diesjährige Prosa Nova Programm gesprochen. Wann hat es denn angefangen mit eurer Arbeit? Wie hat sich eure Gruppe gefunden, zu der ihr gehört, die jetzt dieses Festival organisiert?
1: Also das hat alles vor so anderthalb Jahren circa angefangen. Das Prosa Nova gehört ja eigentlich zur Bellatriste, zur Zeitschrift aus Hildesheim. Und ursprünglich war das ja immer so, dass das Prosa Nova von der Redaktion der Bellatriste veranstaltet wurde. Dadurch, dass das aber einfach ein sehr, sehr großer Arbeitsaufwand ist und wir ja beides ehrenamtlich machen, haben wir uns dieses Jahr dazu entschieden, dass die Redaktion das alleine nicht tragen kann. Und deshalb hat sich die Redaktion auf die Suche gemacht nach Leuten in Hildesheim, die Lust haben, das Prosa Nova zu veranstalten und auch Kapazitäten dafür haben. Und dann haben wir das Team zusammengestellt.
0: Was gehört denn alles dazu, so ein Festival zu organisieren?
2: Es gehört sehr, sehr viel dazu. Wir haben damit angefangen, uns erstmal ein Motto zu überlegen, Schwerpunkte zu überlegen und sozusagen mit diesem kreativen, theoretischen Überbau begonnen. Und dann ging es mit den Finanzen los. Also wir sind dadurch, dass wir ein gemeinnütziger Verein sind, sehr auf Förderung angewiesen. Dann im Herbst ging es eigentlich auch mit den anderen Bereichen los, dass wir einen Ort gesucht haben, angefangen haben zu überlegen, wie sieht eigentlich unser öffentlicher Auftritt aus, mit wem wollen wir zusammenarbeiten, wir haben KooperationspartnerInnen gesucht, wir haben dann angefangen, KünstlerInnen anzufragen, Formate zu entwickeln, dann haben wir Vorveranstaltungen geplant. Das Uniseminar hat angefangen.
1: Wir haben natürlich sehr viele Tipps bekommen von alten künstlerischen Leitungen, worauf wir achten sollen und dass wir auch versuchen sollen, uns nicht zu überarbeiten zum Beispiel. Und ich glaube, trotzdem ist das Festival einfach ultra groß geworden. Also auch wenn wir uns am Anfang vorgenommen haben, vielleicht auch ein kleineres Festival zu organisieren.
0: Und diese ganze Arbeit vor Ort, die kommt ja jetzt noch auf euch zu. Also Künstlerbetreuung, dann Organisation der einzelnen Veranstaltungen mit Kartenverkauf, mit Publikumsbetreuung, mit Moderation. Das ist ja alles noch das, was aussteht. Ihr habt gerade erwähnt, ihr habt so ein einleitendes Vorprogramm, wo ihr erklärt, was Prosa Nova ist. Das hat jetzt schon angefangen. Ihr hattet schon zwei Veranstaltungen und bis zum Festival dann im Juli steht aber noch einiges an. Was kommt denn noch auf Leute zu, wo sie eben einen Eindruck vom Festival bekommen können?
2: Wir können auf jeden Fall die Lesung im Landkreis empfehlen. Die wird am 30. Mai stattfinden. Es wird eine kleine Bustour werden mit Lesungen von Dara Brexendorf und einem Workshop zu Nature Writing, also wie schreibt man Literatur. Elena Kruse wird auch zu Gast sein und es ist, glaube ich, eine tolle Gelegenheit, einen Tag mit dem Prosa Nova zu verbringen, mit anderen Leuten zusammen die Zeit zu teilen und sich vielleicht auch in einem etwas ungewohnten Setting dem Thema Literatur zu widmen, weil das ist uns auch ein Anliegen beim Prosa Nova, dass wir vermitteln, dass Literatur auch Spaß machen kann, Gemeinschaft schaffen kann und es sehr viele verschiedene Zugänge gibt zum Thema Literatur. Darauffolgend wird am 14. Juni noch eine Vorveranstaltung in Hannover stattfinden. Die richtet sich eher noch an Jugendliche bzw. noch etwas jüngeres Publikum und es geht um Sci-Fi, um queere Welten, darum, wie eigentlich sich Sprachen, wie fiktive Sprachen entwickelt werden und es wird tolle Scene-Workshops geben, Lesungen unter anderem von der Hildesheimer Autorin Freya Petersen und das findet an einem Sonntag tagsüber statt, so dass da halt auch tagsüber schön Zeit mit dem Prosa Nova verbracht werden kann und vielleicht über den Bücherflohmarkt noch gestöbert werden kann. Und wir dazu einladen, Zeit zusammen zu verbringen mit uns.
0: Das Festival selber findet ja dann am 1. Juli-Wochenende statt. Was für ein Publikum erwartet ihr denn?
1: Ich glaube, wir hoffen auf ein sehr durchmischtes Publikum, natürlich vor allem literaturinteressierte Leute. Wir versuchen da auch den Raum zu öffnen, also das Festival wird ja in der KUFA stattfinden und das ist so der Festivalbereich, der aber auch noch erweitert wird um den Ottoplatz, wo wir einen kostenlos begehbaren Festivalbereich auch mit einer Außenbühne einrichten. Der Kunstraum 53 gehört auch dazu, das heißt, wir versuchen möglichst vielfältig Leute anzusprechen und auch Leute für Literatur und für das Festival zu begeistern, die vielleicht sich den Eintritt nicht leisten können oder auch einfach mal nur vorbeischauen wollen, um mal auszuprobieren, wie es eigentlich ist, an einer Lesung teilzunehmen oder zu den Ausstellungen kommen wollen, die im Kunstraum stattfinden. Genau, und sonst wird es wahrscheinlich einfach ein sehr durchmischtes Publikum. Wir hoffen natürlich auf junges Publikum, natürlich auf Studierende, aber auch auf alle Leute in Hildesheim und Umgebung, die Lust haben, teilzunehmen.
0: Für alle, die das Prosa Nova noch nicht kennen oder es besser kennenlernen möchten, am kommenden Samstag, dem 30. Mai, ist die Lesung Literarische Landschaften mit den Autorinnen Elena Kruse und Dara Brexendorf. Es ist eine Busfahrt durch den Landkreis als Einstimmung auf das Prosa Nova Festival. Los geht's am Hauptbahnhof um 13.30 Uhr. Weitere Infos dazu finden Sie auch auf der Seite des Landkreises unter www.kulturium.de.

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1: Um 17:30 mit Sabine Kuse. Die Schlagzeilen. Fußgängerzone wird zur Jobmeile. Vorhacks gewinnen Bandcontest der Ideenexpo. RPM zeigt wieder Glanzlichter der Naturfotografie und Hannover lädt Anfang Juni zur Nacht der Museen. Die Meldungen im Einzelnen. Auf eine Initiative der Agentur für Arbeit und des Jobcenters Hildesheim wird die Hildesheimer Fußgängerzone am 28. Mai zu einer Jobbörse. Geplant sei die längste Jobmeile der Region, heißt es in einer gemeinsamen Pressemitteilung. Über 40 Unternehmen und Bildungsträger sind am kommenden Donnerstag von 9 bis 18 Uhr vor Ort, um ihre offenen Stellen, Ausbildungsplätze und Qualifikationsangebote vorzustellen. Das Angebot richtet sich an alle, die einen Ausbildungsplatz suchen, arbeitssuchend sind oder sich beruflich verändern oder weiterbilden möchten, so die Arbeitsagentur. Die Berufsmesse findet in der Fußgängerzone von der Wallstraße bis zur Schuhstraße statt. Kooperationspartner der Jobmeile sind die Unternehmer Hildesheim. Die Band Vorhacks aus Eelze gewinnt den Bandcontest der Ideenexpo 2026. Die Nachwuchsband setzte sich im öffentlichen Voting gegen die weiteren Finalisten durch und eröffnet nun am Samstag, dem 20. Juni, die Jubiläumsausgabe der Ideenexpo auf der großen Showbühne auf dem Messegelände Hannover. Aufsichtsratsvorsitzender Dr. Volker Schmidt betonte, der Bandcontest habe gezeigt, wie viel Kreativität, Energie und Begeisterung in den jungen Menschen stecke. Genau dafür stehe auch die Ideenexpo. Talente sichtbar machen, Mut geben und jungen Menschen eine große Bühne bieten. Die Ideenexpo ist Europas größtes Technologie- und Innovationsfestival für junge Menschen. Es lädt in diesem Jahr bereits zum 10. Mal vom 20. bis 28. Juni interessierte Besucherinnen und Besucher auf das Messegelände Hannover ein. Dort werden mehr als 330 Aussteller mit über 800 Mitmachexponaten in 14 Themenbereichen vertreten sein. Ziel der Ideenexpo ist es, junge Menschen für MINT, Ausbildung, Studium und berufliche Perspektiven zu begeistern. Das Römer- und Pelizius-Museum zeigt ab dem 28. Mai wieder die Ausstellung Glanzlichter mit prämierten Werken aus dem Bereich Naturfotografie. Bereits zum 26. Mal wurden im Rahmen eines Wettbewerbs Werke ausgezeichnet, die im Anschluss in einer Wanderausstellung in verschiedenen Orten gezeigt werden. Die im RPM ab nächsten Donnerstag zu sehenden Werke sind die ausgezeichneten Fotografien des Wettbewerbs aus dem Jahr 2024. Fast 20.000 Bildeinsendungen von Fotografen aus 34 Ländern seien für den renommierten Fotografiewettbewerb Glanzlichter der Naturfotografie eingereicht worden, so das RPM. 4 Tage nahm sich die Expertenjury Zeit, um alle Bilder zu beurteilen. Glanzlichter Naturfotograf 2024 wurde der deutsche Fotograf Simon Schneider mit Anflug zum Tauchgang. Das Foto zeigt einen anfliegenden Eisvogel kurz vor dem Eintauchen ins Wasser. Die Ausstellung ist ab kommenden Donnerstag bis zum 6. September im Ohlmar- und Schaffhausensaal im RPM zu besichtigen. Am 6. Juni feiert die Landeshauptstadt Hannover wieder die Nacht der Museen. Insgesamt beteiligen sich 25 Museen, Galerien, Kunstvereine und weitere Institutionen mit Programmen und Ausstellungen, teilt die Stadtverwaltung mit. Den Besuchenden werde ein abwechslungsreiches Programm für alle Altersgruppen mit Führungen durch aktuelle Ausstellungen geboten. Beginn der Nacht der Museen ist um 18 Uhr. Beteiligt sind unter anderem das Sprengelmuseum, das Landesmuseum, das Wilhelm-Busch-Museum, das Museum im Schloss Herrenhausen und das Museum August Kästner. Zum ersten Mal wird es auch ein Wandelkonzert mit dem Titel Stimmen der Stadt der Kunstfestspiele Herrenhausen geben. Daran beteiligt sind 8 Chöre, die sich auf 2 verschiedenen Routen zwischen den verschiedenen Orten bewegen. Zudem sei es möglich, vor Ort mit Kunstschaffenden ins Gespräch zu kommen, so die Veranstalter. Tickets kosten einmalig 7 Euro und sind bei den teilnehmenden Häusern im Vorverkauf oder auch online erhältlich.
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1: Das Regenwetter haben wir hinter uns gelassen und vor uns liegt nun eine Zeit voller Sonnenschein und endlich wärmerer Temperaturen. Heute Abend liegen die Werte bei klarem Himmel und Sonnenschein bei 20 Grad und auch die kommende Nacht wird mit 12 Grad eher mild. Der Samstag wird freundlich und sonnig bei Werten, die bis auf 26 Grad klettern. Es weht ein leichter Wind und erst in der Nacht ziehen vereinzelt ein paar Wolken auf. Auch am Sonntag setzt sich das sonnige Wetter fort. Maximal 24 Grad sind drin. Am Vormittag gibt es noch ein paar kleinere Wolken, die sich aber schnell auflösen. Und den Rest des Tages bestimmt dann strahlender Sonnenschein. Auch die Nacht zum Montag wird klar bei Temperaturen um 15 Grad. Der Pfingstmontag schließt sich der sonnigen Tendenz ebenfalls an. Wir erwarten dann Temperaturen um 24 Grad und von Regenschauern auch weiterhin keine Spur. Soweit die Meldungen.

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1: mit Clara Riedel. Der Arbeitsalltag kann ja ganz schön anstrengend und stressig sein. Da kommt es schon mal vor, dass man sich beim Tagträumen an einen anderen Ort wünscht. Wo würdest du hingehen, wenn du überall hingehen könntest? Dieser Frage geht die Künstlerin Manuela Knaut in ihrer aktuellen Ausstellung in der Galerie im Stammelbachspeicher nach. Dort wird es heute Abend, neben der Ausstellung selber, eine Abendveranstaltung geben. Bei dieser wird Leon Heidmann mit der Künstlerin Manuela Karin Knaut diskutieren. Zudem begleitet Knaut die Gäste bei der Führung durch ihre Ausstellung Where Would You Go If You Could Go Anywhere? Sie erwartet zusätzlich eine neue Lichtinstallation, Musik vom Plattenteller, kühle Getränke und Snacks. Wenn Sie also an Ihre Tagträume dieser Woche anknüpfen wollen, können Sie heute Abend in den Stammelbachspeicher kommen. Besagte Abendveranstaltung beginnt 19 Uhr. Knauts Ausstellung können Sie sich aber auch noch Samstag und Sonntag von 12 Uhr bis 17 Uhr ansehen. Wie immer wird es auch dieses Jahr zu Pfingsten wieder die Jazztime geben. Das internationale Jazz- und Blues-Festival bringt seit 1979 große Namen und vielversprechende Newcomer auf die Bühne. Von Pfingstsamstag bis Pfingstmontag finden tagsüber kostenlose Open-Air-Konzerte auf dem Vorplatz vom Theater für Niedersachsen statt. An den Abenden laden die Veranstalter am Samstag und Sonntag zum Galakonzert ins große Haus des TFN mit anschließender Aftershow-Party. Der Auftritt von Thomas Quasthoff am Samstag ist zwar ausverkauft, aber für das Konzert von Afrakane am Sonntag gibt es noch freie Plätze. Die in Italien geborene nigerianischstämmige Sängerin und Pianistin zählt zu den spannendsten neuen Stimmen der internationalen Musikszene. Tickets für das Konzert gibt es regulär ab 44,90 Euro im TFN-Ticketshop oder beim Servicecenter des Theaters. Die Kulturmühle Buchhagen lädt außerdem zur nächsten Kulturmühle Karaoke ein. Wer gerne selber singt, ist hier genau richtig. Einfach Lieblingssong aussuchen und dann geht's los. Nichtsinger sind ebenfalls willkommen. Man kann einfach die Stimmung genießen, mal ein wenig mitsummen und die Sängerinnen und Sänger freuen sich über anfeuerndes Publikum. Mit kleinen Snacks und Getränken sorgt das ehrenamtliche Team von Kaleidoskop e.V. für das leibliche Wohl. Beginn der Veranstaltung ist 19.45 Uhr. Der Einlass beginnt bereits eine Viertelstunde vorher. Der Eintritt ist wie immer frei und eine Anmeldung oder Reservierung ist nicht erforderlich. Es gilt freie Platzwahl. Das waren die Tonkuhle Veranstaltungstipps. Weitere finden Sie unter stadtmagazin-public.de.
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0: Veranstaltungstipps mit Clara Riedel. Jetzt, da der Sommer vor der Tür steht, fällt bestimmt einigen auf, dass sie ein paar neue Klamotten brauchen oder die aus der letzten Sommersaison loswerden müssen. Für beide gibt es in der Kulturfabrik Lösseke am Sonntag die perfekte Veranstaltung, den Disco-Flohmarkt. Auf dem Flohmarkt mit Disco-Vibes könnt ihr sowohl stöbern als auch verkaufen und natürlich tanzen. Für VerkäuferInnen beginnt der Aufbau 11.30 Uhr. Die Standgebühren betragen 10 Euro pro Meter. Tische sollen selbst mitgebracht werden und eine Anmeldung ist nicht nötig. Für alle, die noch Platz im Kleiderschrank haben und nur zum Shoppen vorbeikommen wollen, beginnt die Veranstaltung 13 Uhr. Der Eintritt ist frei. Der Flohmarkt schließt dann um 18 Uhr seine Pforten. Pfingstmontag finden im Zuge der Jazz Time kostenlose Open-Air-Konzerte vor dem Stadttheater statt. Auch die Pfarrgemeinde St. Godehard lädt am Montag zu einem musikalischen Abend unter freiem Himmel ein. Unter dem Titel Pfingstblues St. Godehard beginnt um 17.30 Uhr ein Open-Air-Konzert auf dem Vorplatz der Basilika St. Godehard. Zu Gast ist die Bluesband BB and the Blues Shakes. Und für das gastronomische Angebot sorgt Wine for Friends mit Stefan Dörge. Der Eintritt ist frei. Neben der Jazz Time gibt es am Montag eine weitere traditionsreiche Veranstaltung, den Großen Preis von Borsum, der oft auch als Borsumer Pfingstkriterium bezeichnet wird. Dieses Radrennen wird vom Radsportclub Hildesheim ausgerichtet. Falls Sie also an einem der traditionsreichsten Radrennen Deutschlands teilnehmen möchten, können Sie sich über rad-net.de anmelden. Für die Kinderrennen, das heißt Teilnehmer bis 14 Jahre, ist keine Anmeldung erforderlich. Natürlich sind Nachmeldungen vor Ort bis kurz vor dem Start der jeweiligen Rennen möglich und ebenfalls gern gesehen. Nichtradler sind ebenfalls willkommen. Die RadsportlerInnen freuen sich über anfeuerndes Publikum. Weitere Infos zum Rennen finden Sie unter rsc-hildesheim.de. Das waren die Tonkuhle Veranstaltungstipps. Weitere finden Sie unter stadtmagazin-public.de.
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1: Um 18 Uhr mit Emily Seidel. Die NATO-Außenminister haben bei ihrem Treffen im schwedischen Helsingborg die Bedeutung des transatlantischen Bündnisses betont. Es gebe keine Zweifel an der Bereitschaft der USA zur Zusammenarbeit mit den europäischen Partnern, betonten sowohl NATO-Generalsekretär Rutte als auch US-Außenminister Rubio. Aus Helsingborg, Thomas Spickhofen.
2: Um möglichst viel sichtbare Einigkeit sind die Außenminister der NATO bei ihrem ersten Treffen nach Beginn des Irankrieges bemüht. Wenige Informationen gibt es hingegen zu möglichen Veränderungen der amerikanischen Militärpräsenz in Europa. Wir haben weltweite Verpflichtungen, erklärt Marco Rubio. Deshalb müssen wir unser militärisches Engagement regelmäßig überprüfen. Das habe nichts mit Bestrafung zu tun, sondern sei ein andauernder Prozess. Das Treffen der Außenminister galt vor allem der Vorbereitung des NATO-Gipfels in 6 Wochen in Ankara. Dort wird dann auch der ukrainische Präsident Zelensky mit dabei sein. Und Rubio kündigte auch an, über die aus amerikanischer Sicht mangelnde Unterstützung vieler Europäer beim Irankrieg, darüber müsse man dann dort auf Chefebene auch noch mal reden.
1: Der Bundestag hat die von der Bundesregierung geplante Apothekenreform beschlossen. Dadurch sollen Apothekerinnen und Apotheker mehr Kompetenzen bekommen. Jan Zimmermann in Berlin erklärt, was sich konkret ändern soll.
3: Zum Beispiel sind mehr Impfungen möglich. Schon jetzt können sich Erwachsene in Apotheken gegen Grippe und alle über 12 Jahre gegen Corona impfen lassen. In Zukunft kann man sich beispielsweise auch gegen Tetanus und Hepatitis in der Apotheke impfen lassen und weitere Impfungen. Auch sollen Kunden mehr Vorsorge, Tests und Beratungen in Apotheken erhalten. Und in bestimmten Fällen sollen auch verschreibungspflichtige Medikamente ohne ärztliche Rezept abgegeben werden, kann man die dort bekommen, etwa bei chronischen Krankheiten oder einfachen Beschwerden.
1: Deutschland und weitere europäische Länder haben die geplante Ausweitung israelischer Siedlungen im besetzten Westjordanland scharf kritisiert. In einer gemeinsamen Erklärung fordern Kanzler Merz sowie die Staats- und Regierungschefs aus Frankreich, Italien und dem Vereinigten Königreich von Israel, die Ausweitung israelischer Siedlungen in dem palästinensischen Gebiet zu beenden. Konkret geht es um ein besonders heikles Landstück zwischen Ostjerusalem und einer bestehenden Siedlung. Eine Bebauung dort würde das Westjordanland faktisch in einen nördlichen und einen südlichen Teil aufspalten. Die europäischen Regierungen erklärten dazu, das Völkerrecht sei unmissverständlich und die israelischen Siedlungen illegal. Die Energieminister der Länder sind sich einig, dass die Energiewende in Deutschland weiter vorangetrieben werden muss. Das ist ein Ergebnis eines gemeinsamen Treffens auf der Nordseeinsel Norderney. Für Verärgerung sorgte bei den Länderministern die Tatsache, dass vom Bund niemand vor Ort war. Einzelheiten dazu von Katharina Seiler aus Berlin.
4: Bundeswirtschaftsministerin Reiche hatte ja aus Krankheitsgründen abgesagt. Nicht schön, aber hinzunehmen. Übel genommen haben sie aber dann der Ministerin, dass sie stattdessen einen Staatssekretär nur digital hat teilnehmen lassen und das auch nur für 1,5 Stunden. Die Energieminister wiesen auf der Abschlusspressekonferenz sehr deutlich darauf hin, dass sie das nicht für ausreichend halten, um sich angemessen mit dem Bund auszutauschen. Und das sei auch nicht klug, denn schließlich bräuchte der Bund die Länder. Sie müssten den Energiegesetzen im Bundesrat zustimmen und auch letztlich die Anlagen vor Ort genehmigen.
1: In Niedersachsen verantworten katholische und evangelische Kirche künftig den Religionsunterricht an Schulen gemeinsam. Das neue, bundesweit einzigartige Fach christliche Religion wird zum kommenden Schuljahr eingeführt. Es soll die Themen Sinnsuche, gesellschaftlicher Zusammenhalt und Umgang mit religiöser Vielfalt stärken. Das geht aus den Lehrplänen hervor, die Kultusministerium sowie die Kirchen in Hannover vorgestellt haben. Niedersachsen setze damit ein bundesweit wegweisendes Zeichen für Dialog, Kooperation und moderne religiöse Bildung, sagte Kultusministerin Hamburg. In der EU müssen in Zukunft alle Hunde und Katzen gechippt werden. Die EU-Staaten haben dieser neuen Regel zugestimmt. So soll vor allem der illegale Handel mit den Tieren eingedämmt werden. Für die Chippflicht sind Übergangsfristen geplant. Züchter und Händler müssen ihre Tiere spätestens bis in 4 Jahren mit einem Chip versehen. Für private Halter

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1: mit Felix Oehlmann. Das Busfahren in Hildesheim mit Stadt- und Regionalverkehr soll ab dem 1. Juli jeweils samstags kostenlos sein. Das wurde in der Ratssitzung am Montag bekannt. Einen entsprechenden Entschluss dafür gibt es schon länger. Es fehlt nun nur noch die Genehmigung von der Landesnahverkehrsgesellschaft. Angesichts einer unerwartet hohen Zahl an Anmeldungen am Gymnasium Sarstedt hat die rot-grün geführte Mehrheitsgruppe im Kreistag einen Schulbezirk als mögliche Lösung ins Gespräch gebracht. Aufgrund der vielen Anmeldungen musste zuletzt ein Losverfahren eingesetzt werden. Dies führte allerdings dazu, dass nun einige Schülerinnen und Schüler mit einem eigentlich kurzen Weg zur Schule an andere Gymnasien im Landkreis ausweichen müssen. Die Polizei Bad Salzdetfurt hat nach einem Diebstahl von Kupferrohren von der St. Georgskirche am späten Dienstagabend einen Tatverdächtigen ermittelt. Er soll mit anderen zusammen die Rohre abgerissen haben. Sie wurden mittlerweile in seinem Auto entdeckt. Seine Komplizen sind bisher weiter unbekannt.
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2: Kurz nach 18 Uhr ist es. Wir starten in die zweite Stunde im Abend hier bei Radio Tonkuhle. Unter Mikrofon weiterhin für Sie, Sabine Kuse.

0: Hallo? Hallo, der Maulwurf hier. Ja, hört gerade einen Tonkuchen, ne? Tschüss.
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1: Am Montag war Niedersachsens Ministerpräsident Olaf Lies zu Gast im Scharnhorst-Gymnasium. Was er dort gemacht hat und mit welchen Eindrücken er auch die Schule wieder verlassen hat, das sagt Ihnen Clara Riedel, denn sie war beim Besuch des Ministerpräsidenten mit dabei.
2: Es gibt ja ganz viele unterschiedliche Meinungen dazu, wie jetzt Nutzung von Tablets im Unterricht hilfreich ist oder eben auch nicht. Was ist denn Ihre Meinung dazu?
3: Ich bin überzeugt davon, dass die Nutzung von Tablets sinnvoll ist. Das war ja einer der Gründe, warum wir uns entschieden haben, ab Klasse 7 flächendeckend Tablets zur Verfügung zu stellen. Und deswegen war der Besuch heute auch ganz spannend, weil das heißt eben nicht nur Tablet, aber es heißt, dass es eine gute Unterstützungsmöglichkeit für den Unterricht und für die Schülerinnen und Schüler ist.
2: Was denken Sie denn, sind die größten Herausforderungen, wenn es um die Nutzung von Tablets im Unterricht geht, sowohl für die Schulen, aber auch für die Politik?
3: Also ich glaube, die Herausforderung für Schule und dabei vor allen Dingen für die Lehrerinnen und Lehrer ist, das ist ja nicht das Analoge jetzt nur auf digitalen Weg, sondern die Frage, wie gestalte ich Unterricht? Das haben wir heute erlebt, Partizipation, Mitmachen dabei. Also das Tablet auch als Instrument des Mitmachens zu nutzen, das ist schon eine wichtige Herausforderung. Die Frage der Finanzierung der Tablets lösen wir von Landesseite, aber natürlich ganz banale Dinge wie funktioniert WLAN, bin ich ausreichend leistungsfähig bei der Datenübertragung, das sind schon Themen, das muss Hand in Hand mit der kommunalen Seite und den Schulen gehen.
2: Jetzt wurden ja bis vor kurzem Tablets vor allem von den Eltern finanziert. Das war quasi eine Entscheidung der Schulen, ob sie das machen oder nicht. Wie kam denn jetzt zur Entscheidung, dass sie sagen, okay, wir möchten das als Land finanzieren?
3: Wenn wir wollen, dass alle die gleichen Chancen haben, müssen wir alle den gleichen Möglichkeiten geben. Das heißt, natürlich könnte man sagen, wir schreiben vor, welche Tablets eingesetzt werden können und werden dann im Einzelfall bei Einzelnen wieder sagen müssen, können die sich die Finanzierung leisten. Also man hätte wieder ein Verfahren. Und ich glaube, erstens ist alle das gleiche System, das hilft im Unterricht. Zweitens, die eine stärkere Möglichkeit haben, weil sie höhere Einkommen haben, zahlen noch mehr Steuern. Warum soll ich sie anders behandeln oder die Kinder anders behandeln? Und deswegen die klare Entscheidung, das ist ein Stück rein in die digitale Lernmittelfreiheit, dafür zu sorgen, dass das Thema Schule unabhängig von der Einkommensstruktur, der wirtschaftlichen Struktur zu Hause ist. Und deswegen hat das Land an der Stelle gesagt, wir übernehmen heute die Verantwortung, aber auch abgesichert im Schulgesetz dauerhaft die Verantwortung. Und ich halte das für notwendig und richtig, dass Schülerinnen und Schüler damit die besten Möglichkeiten bekommen.
2: Jetzt haben Sie ja hier gerade live Unterricht mit Tablets erleben können. Was nehmen Sie denn jetzt daraus mit? Was hat Sie vielleicht besonders beeindruckt?
3: Also wie immer hat natürlich am meisten beeindruckt die Diskussion danach. Weil die hat auch kritisch aufgezeigt, dass es nicht darum geht, alles, was man heute schon macht und analog macht, ins Tablet zu übertragen. Also das Lesen selber kann etwas sein, wo das Buch eine Rolle spielt. Das ist auch übrigens gut so, dass das so ist. Und trotzdem dafür zu sorgen, dass man die Möglichkeiten nutzt. Also nicht nur zu sagen, ich lese das jetzt oder beantworte etwas, sondern ich kann es interaktiv einsetzen. Aber es gab eben auch kritische Hinweise, die gesagt haben, überfordern wir das nicht. Die Nutzung des Tablets, ist das gesund? Und das war heute für mich nochmal ganz wichtig, neben vielen Gesprächen, die wir auch im Vorfeld zur Einführung und Entscheidung hatten, auch nochmal aus der Praxisbrille der Schülerinnen und Schüler zu erleben im Unterricht, wie es funktioniert, aber auch gerade im Dialog danach zu hören, wo sehen Schülerinnen und Schüler die Vorteile, wo sehen sie aber auch vielleicht die Nachteile.
2: Warum war es Ihnen persönlich denn so wichtig, sich das Ganze auch mal live und in Farbe hier anzugucken und dann auch mit den SchülerInnen, aber auch mit den Lehrkräften ins Gespräch zu kommen?
3: Die Gefahr besteht natürlich immer, egal auf welcher politischen Ebene, dass man überzeugt ist, das Richtige zu tun und dann die Entscheidung trifft. Und das muss man immer wieder reflektieren. Und das haben wir im Vorfeld der Entscheidung gemacht. Und das muss man immer wieder machen, weil man ja auch jetzt lernen muss, was bedeutet der Einsatz der Tablets für den Unterricht? Wie unterstützen wir Lehrkräfte dabei, eben das Tablet in seinen Möglichkeiten auch besser einzubinden? Also wie gesagt, es ist kein Ersatz für ein Blatt Papier, es ist auch nicht Ersatz für ein Buch, es ist ja eine Chance der Interaktion auch im Unterricht. Und das mal in der Praxis zu erleben und dabei auch zu sehen, das war ja heute ganz spannend, dass es Schülerinnen und Schüler gibt, die das gut finden, aber auch Skepsis haben. Und andere sagen, großartig, machen wir so. Also die Vielfalt, die wir im Alltag auch spüren, die war natürlich hier auch sichtbar und spürbar bei den Schülerinnen und Schülern.

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1: Um 6:30 mit Sabine Kuse. Die Schlagzeilen. Fußgängerzone wird zur Jobmeile. Vorhacks gewinnen Bandcontest der Ideenexpo. RPM zeigt wieder Glanzlichter der Naturfotografie und Hannover lädt Anfang Juni zur Nacht der Museen. Die Meldungen im Einzelnen. Auf eine Initiative der Agentur für Arbeit und des Jobcenters Hildesheim wird die Hildesheimer Fußgängerzone am 28. Mai zu einer Jobbörse. Geplant sei die längste Jobmeile der Region, heißt es in einer gemeinsamen Pressemitteilung. Über 40 Unternehmen und Bildungsträger sind am kommenden Donnerstag von 9 bis 18 Uhr vor Ort, um ihre offenen Stellen, Ausbildungsplätze und Qualifikationsangebote vorzustellen. Das Angebot richte sich an alle, die einen Ausbildungsplatz suchen, arbeitssuchend sind oder sich beruflich verändern oder weiterbilden möchten, so die Arbeitsagentur. Die Berufsmesse findet in der Fußgängerzone von der Wallstraße bis zur Schuhstraße statt. Kooperationspartner der Jobmeile sind die Unternehmer Hildesheim. Die Band Vorhacks aus Eelze gewinnt den Bandcontest der Ideenexpo 2026. Die Nachwuchsband setzte sich im öffentlichen Voting gegen die weiteren Finalisten durch und eröffnet nun am Samstag, dem 20. Juni, die Jubiläumsausgabe der Ideenexpo auf der großen Showbühne auf dem Messegelände Hannover. Aufsichtsratsvorsitzender Dr. Volker Schmidt betonte, der Bandcontest habe gezeigt, wie viel Kreativität, Energie und Begeisterung in den jungen Menschen stecke. Genau dafür stehe auch die Ideenexpo. Talente sichtbar machen, Mut geben und jungen Menschen eine große Bühne bieten. Die Ideenexpo ist Europas größtes Technologie- und Innovationsfestival für junge Menschen. Es lädt in diesem Jahr bereits zum 10. Mal vom 20. bis 28. Juni interessierte Besucherinnen und Besucher auf das Messegelände Hannover ein. Dort werden mehr als 330 Aussteller mit über 800 Mitmachexponaten in 14 Themenbereichen vertreten sein. Ziel der Ideenexpo ist es, junge Menschen für MINT, Ausbildung, Studium und berufliche Perspektiven zu begeistern. Das Römer- und Pelizius-Museum zeigt ab dem 28. Mai wieder die Ausstellung Glanzlichter mit prämierten Werken aus dem Bereich Naturfotografie. Bereits zum 26. Mal wurden im Rahmen eines Wettbewerbs Werke ausgezeichnet, die im Anschluss in einer Wanderausstellung in verschiedenen Orten gezeigt werden. Die im RPM ab nächsten Donnerstag zu sehenden Werke sind die ausgezeichneten Fotografien des Wettbewerbs aus dem Jahr 2024. Fast 20.000 Bildeinsendungen von Fotografen aus 34 Ländern seien für den renommierten Fotografiewettbewerb Glanzlichter der Naturfotografie eingereicht worden, so das RPM. 4 Tage nahm sich die Expertenjury Zeit, um alle Bilder zu beurteilen. Glanzlichter Naturfotograf 2024 wurde der deutsche Fotograf Simon Schneider mit Anflug zum Tauchgang. Das Foto zeigt einen anfliegenden Eisvogel kurz vor dem Eintauchen ins Wasser. Die Ausstellung ist ab kommenden Donnerstag bis zum 6. September im Ohlmar- und Schaffhausensaal im RPM zu besichtigen. Am 6. Juni feiert die Landeshauptstadt Hannover wieder die Nacht der Museen. Insgesamt beteiligen sich 25 Museen, Galerien, Kunstvereine und weitere Institutionen mit Programmen und Ausstellungen, teilt die Stadtverwaltung mit. Den Besuchenden werde ein abwechslungsreiches Programm für alle Altersgruppen mit Führungen durch aktuelle Ausstellungen geboten. Beginn der Nacht der Museen ist um 18 Uhr. Beteiligt sind unter anderem das Sprengel-Museum, das Landesmuseum, das Wilhelm-Busch-Museum, das Museum im Schloss Herrenhausen und das Museum August Kästner. Zum ersten Mal wird es auch ein Wandelkonzert mit dem Titel Stimmen der Stadt der Kunstfestspiele Herrenhausen geben. Daran beteiligt sind 8 Chöre, die sich auf 2 verschiedenen Routen zwischen den verschiedenen Orten bewegen. Zudem sei es möglich, vor Ort mit Kunstschaffenden ins Gespräch zu kommen, so die Veranstalter. Tickets kosten einmalig 7 Euro und sind bei den teilnehmenden Häusern im Vorverkauf oder auch online erhältlich.
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1: Das Regenwetter haben wir hinter uns gelassen und vor uns liegt nun eine Zeit voller Sonnenschein und endlich wärmerer Temperaturen. Heute Abend liegen die Werte bei klarem Himmel und Sonnenschein bei 20 Grad und auch die kommende Nacht wird mit 12 Grad eher mild. Der Samstag wird freundlich und sonnig bei Werten, die bis auf 26 Grad klettern. Es weht ein leichter Wind und erst in der Nacht ziehen vereinzelt ein paar Wolken auf. Auch am Sonntag setzt sich das sonnige Wetter fort. Maximal 24 Grad sind drin. Am Vormittag gibt es noch ein paar kleinere Wolken, die sich aber schnell auflösen. Und den Rest des Tages bestimmt dann strahlender Sonnenschein. Auch die Nacht zum Montag wird klar bei Temperaturen um 15 Grad. Der Pfingstmontag schließt sich der sonnigen Tendenz ebenfalls an. Wir erwarten dann Temperaturen um 24 Grad und von Regenschauern auch weiterhin keine Spur. Soweit die Meldungen.
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1: Christian Koplin ist bei mir im Studio von der Polizei Hildesheim und wir sprechen heute über Zebrastreifen und Co. Ja, wie verhalte ich mich denn am Zebrastreifen richtig, egal ob Fußgänger oder eben Kraftfahrer?
2: Ja, fange ich mit dem Fußgänger an. Fußgänger sollten sich nicht zum Klönschnack da am Zebrastreifen aufhalten. Ja, also wirklich nur dann, wenn man die Straße überqueren will. Und als Fußgänger sollte man auch dann erst starten, das wird Kindern ja auch beigebracht, erst dann rübergehen, wenn die Autos auch wirklich stehen. Und Bezug auf die Autofahrer. Ja, es ist ja schon vorgeschrieben, dass man mit mäßiger Geschwindigkeit sich einem Fußgängerüberweg nähern soll. Und es gilt ganz klar die Verpflichtung, wenn jemand erkennbar die Straße queren möchte, dass man dann auch anhalten muss.
1: Gibt es denn einen Unterschied bei einer durchgezogenen Linie und einer unterbrochenen Linie? Wie verhalte ich mich da?
2: Ja, durchgezogene Linien, die darf man grundsätzlich nicht überfahren. Es gibt ganz wenige Ausnahmen. Ja, also in der Fahrschule hat mir mein Fahrlehrer gesagt, das ist wie eine Wand, wie eine Mauer. Es gibt natürlich Ausnahmen bei einer durchgezogenen Linie, wenn zum Beispiel, wenn ich Parkraum erreichen will, wenn also parallel zur Straße Parkplätze sind, muss ich da natürlich rüberfahren, ansonsten nicht. Und unterbrochene Linien darf man grundsätzlich überfahren.
1: Jetzt gibt es ja neu auch bei uns vielerorts diese sogenannten Fahrradstreifen. Wie verhalte ich mich denn da? Also klar, die sind für Fahrradfahrer, die dürfen darauf fahren oder müssen darauf fahren. Was mache ich denn da als Autofahrer?
2: Unterscheiden wir zwischen Radfahrstreifen und Schutzstreifen. Radfahrstreifen sind mit einer durchgezogenen Linie abgegrenzt. Die darf ich dann nicht überfahren, ist er denn, wie gesagt, ich habe diese Ausnahme, dass dort Parkflächen sind. Und Schutzstreifen für Radfahrer, die haben dann eine unterbrochene Linie. Und da ist übrigens neu geregelt worden, dass man dort auch nicht anhalten darf. Vor der Gesetzesnovelle durfte man dort wenigstens noch mal kurz anhalten, das ist also auch vorbei. Und man darf diese Bereiche der Schutzstreifen nur überfahren, wenn es zum Beispiel der Gegenverkehr erfordert.
1: Es gibt ja auch bei uns in der Innenstadt vielerorts solche schräg gestreiften Sperrflächen, wo manchmal Autos drauf parken. Wie ist das denn geregelt?
2: Ja, das ist grundsätzlich so schon mal verboten. Man darf sie eben nicht überfahren und schon gar nicht darf man auf diesen Flächen parken. Das ist eigentlich alles ganz klar geregelt. Praktisch, das weiß ich auch, sieht es gerade in größeren Städten ganz anders aus. Da wird auch ziemlich viel toleriert, sage ich mal so. Aber grundsätzlich darf man diese Flächen nicht überfahren und geschweige denn darf man auf ihnen nicht parken.
1: Also grundsätzlich gilt, durchgezogene Linien dürfen nicht überfahren werden und bei gestrichelten Linien, da darf man das.
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1: Die Kurzandachten in dieser Woche kommen von Janis Berzin. Er ist Pastor an der St. Andreas-Gemeinde in Hildesheim. Thematisch geht es um das am Wochenende anstehende Pfingstfest.

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1: Am Wochenende feiern Christinnen und Christen in den christlichen Kirchen das Pfingstfest. Pentecostes, 50 Tage nach dem Osterfest, Fest des Heiligen Geistes. Gar nicht so leicht zu beschreiben, was das ist, der Heilige Geist, und wie er wirkt. Und doch eine Erfahrung, die Menschen immer wieder machen. Da bricht Heiliger Geist ein ins Leben, verändert Leben, ermöglicht etwas. Ein Lied unserer Tage erzählt von solch einer Erfahrung. Da heißt es, wo Menschen sich verbünden, den Hass überwinden und neu beginnen, ganz neu. Da berühren sich Himmel und Erde, dass Friede werde unter uns. Da berühren sich Himmel und Erde, dass Friede werde unter uns. Das ist ja heute nötiger denn je, dass Friede werde, dass Menschen sich verstehen, dass Menschen Brücken zueinander finden, aus ihrer Verhärtung ausbrechen. Denn das ist es, was Feindschaft macht. Verhärtete Herzen, Unversöhnlichkeit. Und dann braucht es neue Wege zueinander. Dann braucht es irgendetwas, das diese Härtigkeiten aufbricht, dass aus Feindschaft Freundschaft werden kann oder zumindest erst einmal wieder begegnen. Unversöhnlichkeiten aufbrechen. Das kann Heiliger Geist. Dass Menschen ihre Positionen verlassen, noch einmal überdenken, ob sie ihre Position durchsetzen müssen, Recht behalten wollen oder ob sie auf den anderen zugehen können. Vielleicht sogar sich entschuldigen. Bereit sind zu hören auf das, was den anderen bewegt, was seine Argumente sind, was seine Sicht ausmacht. In dieser Zeit, in der die Unversöhnlichkeiten stärker werden, die Polarisierung zunehmen, ich glaube, da braucht es mehr davon, von dieser Bereitschaft, Hass zu überwinden, neu zu beginnen, aufeinander zuzugehen. Für Christinnen und Christen ist das ein Werk des Heiligen Geistes. Und wenn wir Pfingsten, den Heiligen Geist, feiern, dann ist das vielleicht ein Hoffnungszeichen dafür, wieder einmal von Neuem aufeinander zuzugehen, auch auf den, dessen Meinung nicht die meine ist. Mein Name ist Janis Berzens. Ich bin Pastor an St. Andreas in Hildesheim.
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1: 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Das war er, der Abend bei Radio Tonkohle. Und ich verabschiede mich jetzt von Ihnen. Mein Name ist Sabine Kruse. Machen Sie es gut und bleiben Sie gesund.

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1: Guten Abend, liebe Kinder. Hier spricht die Mila Nabel. Ich lese euch eine Geschichte vor aus dem Buch, es heißt so, das große Buch Geschichten für Kinder. Und es ist geschrieben von Franz Hohler und Nikolaus Heidelbach. Die erste Geschichte heißt Die fleißige Tiefkühltruhe. Es war einmal ein Ferienhaus in den Bergen. Das gehörte einem kleinen Mann mit einer Glatze. Und im Keller dieses Ferienhauses stand eine Tiefkühltruhe. Die Tiefkühltruhe liebte den kleinen Mann mit der Glatze sehr. Sie freute sich wochenlang, bis er kam, und war dann immer etwas traurig, wenn er nur schnell den Deckel aufmachte und eine gefrorene Schweinswurst herausnahm, ohne sie zu beachten. Gerne hätte sie ihm gezeigt, was sie konnte und was sie wert war. Und siehe da, eines Tages hatte sie plötzlich Gelegenheit dazu. Bevor der kleine Mann mit der Glatze im Winter aus dem Ferienhaus abreiste, schmiss er noch schnell etwas Butter, eine Packung Rohschinken und ein paar Schweinswürste in die Tiefkühltruhe. Natürlich sagte er auch jetzt wieder nichts, obwohl die Truhe ein schmeichelndes Eisräuchlein aus ihren Tiefen steigen ließ. Aber als er den Deckel schloss, berührte er aus Versehen mit seinem Daumen den Schalter Schnellkühlung. Das ließ sich die Truhe nicht zweimal sagen. Sie kühlte und kühlte so schnell sie konnte. Und einen Tag, nachdem der kleine Mann mit der Glatze fortgegangen war, war ihr Boden schon mit einer Eisschicht bedeckt. Und nach zwei Tagen waren die Zuchtforellen unten in der Truhe bereits vom Eis umschlossen. Und nach drei Tagen die Spinatschachteln mit dem verfallenen Datum. Und der Schalter, Schnellkühlung, leuchtete immer noch. Und nach vier Tagen waren auch die Schweinswürste und der Rohschinken samt der Butter vom Eis umklammert. Und am fünften Tag sprang der Deckel mit einem kleinen Knall auf. Und weil der Schalter, Schnellkühlung, immer noch leuchtete, kühlte die Truhe weiter. Und bald wuchs ein kleiner Gletscher zum Deckel heraus, schubste nach ein paar Tagen die Weinflaschen vom Regal und zerdrückte sanft, aber unaufhaltsam alle Shampoos und Schaumbäder, die dort als Vorräte standen. Mit einem seltsamen Knirschen wurden auch die Thunfischbüchsen verbogen und schwammen im gefrorenen Schaumbad mit. Und der Schalter, Schnellkühlung, leuchtete immer noch unter dem Eis, das nun langsam die Treppe hochstieg. Ein paar Tage später krachte die Kellertüre und der Tiefkühltruhengletscher war in der Wohnung und hatte zum ersten Mal in seinem Leben einen Teppich unter den Füßen. Aber tief unten leuchtete der Schalter, Schnellkühlung, weiter. Und so kroch der Gletscher zur Sitzgruppe und machte es sich auf den schwarzen Polstern bequem. Als er in der Küche auf den Kühlschrank traf, gab es ein großes Hallo. Der Kühlschrank öffnete sofort seine Tür und zusammen kippten sie ein Bier. Ja, und so wäre es noch lange weitergegangen, wenn nicht im Frühling ein Bergführer und ein Elektriker am Haus vorbeigegangen wären und gesehen hätten, dass aus dem Kamin ein Eisberg wuchs. Im selben Moment brach die Haustüre von innen splitternd auf. Und der Rest ist bald erzählt. Der Elektriker hatte nämlich seinerzeit dem kleinen Mann mit der Glatze die Kühltruhe verkauft und vermutete gleich, der Eisstrom käme aus dem Keller. Eine ganze Woche lang arbeitete sich der Bergführer mit dem Pickel in den Keller hinunter, bis er den Schalter Schnellkühlung unter dem Eis hervorschimmern sah. Der Elektriker machte noch schnell ein Foto für seinen Prospekt, um zu zeigen, dass diese Tiefkühltruhe wirklich einen Hauch von Sibirien in ihren Keller bringt, wie er den Kunden immer angepriesen hatte. Und als der kleine Mann mit der Glatze später in seinem übel zugerichteten Ferienhaus stand, ging er nachdenklich zu seiner Kühltruhe hinunter.

0: gut, träumt was Schönes, möglichst nicht von Eisbergen. Und jetzt aber ganz schnell ab, Marsch in die Haier!
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Ja, hallo und schönen guten Abend und herzlich willkommen zu einer neuen Ausgabe Future Retro hier auf Radio Tonkuhle. Es ist Freitagabend und jetzt geht's wieder los. Die zwei Monate sind wieder vorbei. Mit K&S live im Studio bis 23 Uhr. Viel Spaß und let's go!

Ja, liebe Leute, mittlerweile bin ich auch so langsam eingetrudelt im Studio hier. Leider ist mein Zug, mit dem ich sonst fahre, ausgefallen. Eigentlich wollte ich da was zu sagen, aber meine Frau hat gesagt, lass mal lieber sein. Ich bin ja immer noch mit 61 noch lernfähig, also werde ich da nichts zu sagen. Auf jeden Fall habe ich mich ganz schön geärgert und ja, auf jeden Fall spielen wir jetzt einen Titel aus den 80ern mal wieder. 90er, Schuldige, ja. Nee, 80, doch 90er, ja. Sorry, Jungle Bill von Yellow.

Ja, da wir hier gut vernetzt sind, haben wir das Google-Tierchen mal laufen lassen da. Und Sebastian hat tatsächlich recht, 1991. Ich habe gedacht, so 88, 89. Tja, habe ich mich vertan. Okay, jetzt geht's weiter mit dem nächsten Lied.

Ihr hört die Future Retro hier auf Radio Tonkuhle mit K&S live im Studio bis 23 Uhr und passend zur Jazz Time jetzt hier Johnny Hates Jazz.

Future Retro, Freitagabend mit K&S live im Studio bis 23 Uhr und jetzt wird's richtig geil, Leute. Einer meiner Lieblingslieder aus den 90ern, Sherman Ebenezer Good, Beat Edit. Viel Spaß!

Ja, Leute, was soll ich sagen? Es tut wieder richtig gut, hier an den Playern zu stehen, am Mischpult zu stehen. Letztes Mal musste ich ja leider ausfallen lassen, war ich in der Reha-Maßnahme. Aber jetzt bin ich ja Gott sei Dank wieder da. Es geht weiter mit Western Girls.

Ja, liebe Leute, 2016, der absolute Klassiker auf Malle. Live dabei gewesen ich. Ja. Schöne Zeit war's. Ja, jetzt machen wir weiter. Es kommt mal ein schnelles Lied.

Ihr hört die Future Retro auf Radio Tonkuhle Freitagabend mit K&S im Studio live wie immer bis 23 Uhr. Und jetzt mal ein richtig schönen Klassiker. Reaver, Stringer, Danny Minogue, Who Do You Love? Und mal sehen, vielleicht kennt ihn einer noch von euch. Also bleibt dran, Radio Tonkuhle.

Ja, liebe Leute, das war Silence von Sunrise, es war ein Remix, Sunrise Remix von Silence, also Silence, das Lied natürlich. Mein Gott, Carsten, was ist denn los heute? Jetzt machen wir einen kleinen Doppelpack mal, einen Doppelwopper. Ja, von Yazoo, viel Spaß.

Ja, liebe Leute, man will immer alles perfekt machen und dann geht es völlig in die Hose. Aber das ist live, passiert halt. Nix für ungut. Weiter geht's, viel Spaß.

The Time Writer, Love is Beautiful, einer meiner Lieblings-Sommertracks. Und jetzt noch ein Track von The Time Writer, das Original ist von Blank & Jones, Unknown Treasure. Und ja, jetzt haben wir noch gute 2 Stunden, also bleibt auf jeden Fall dran, Radio Tonkuhle, Future Retro mit K&S.

Schöner Hausklassiker hier bei der Future Retro von Bob Sinclar. Und jetzt mal was ganz Neues hier, dieses Jahr rausgekommen. Für viele ist es der Track of the Year. Und ja, hört ihn euch einfach an und bleibt dran. Viel Spaß bei der Future Retro mit K&S live im Studio.

Ja, liebe Leute, da wir uns ja tendenziell immer abwechseln mit den Tracks, das war jetzt eine ganze Batterie von Sebastian, jetzt kommt eine ganze Batterie von mir. Ich wünsche euch viel Spaß und wir lassen euch mal ein bisschen in Ruhe und drehen nicht dazwischen. Genießt es einfach.

Ja, Leute, nochmal eine kleine Info hier am Rande. Hier läuft gerade die Future Retro mit K&S live im Studio, wie immer. Und nicht Tiefenrausch, weil, ja, die haben irgendwie das Programm noch nicht geändert. Hier auf der Seite, wie wir gerade gesehen haben. Und also nicht wundern, Tiefenrausch entfällt. Und hier läuft die Future Retro noch bis 23 Uhr mit K&S live im Studio. Also bleibt dran und weiter geht's.

Ja, Leute, läuft immer noch die Future Retro bis 23 Uhr. Ich hoffe, ihr seid gut unterhalten und wir machen ein bisschen weiter noch hier mit meinen Liedern. Basti hat erst ein bisschen Sendepause jetzt, aber er ist nicht böse darüber und von daher geht's weiter.

Ja, liebe Leute, Safi Duo, immer noch der absolute Klassiker. Ich höre es immer noch gern. Aber jetzt gehen wir mal ein bisschen weiter nochmal. Insomnia, ein Remix von 2021. Und ja, hört es euch an.

Ja, Leute, ihr hört immer noch die Future Retro hier. Freitagabend mit K&S im Studio, live hier immer noch bis 23 Uhr. Und jetzt haben wir hier noch eine gute Stunde. Also bleibt auf jeden Fall nochmal dran. Und ja, weiter geht die Reise hier.

Ja, Leute, wir sind immer noch am Start hier für euch. K&S im Studio live, wie immer, ne? Und nur bis 23 Uhr. Und jetzt nochmal den Paul Kalkbrenner hier für meinen Dad hier, damit er auch nochmal auf seine Kosten kommt. Und ja, bleibt auf jeden Fall dran. Radio Tonkuhle.

Ja, liebe Leute, das war Paul Kalkbrenner mit Claude Wilder. Jetzt kommen noch mal ein paar Tracks von mir, ungefähr noch fünf. Den Rest macht Basti dann. Ich verabschiede mich dann, weil mein Zug dann fährt. Jo. Jetzt wünsche ich euch noch viel Spaß bei meinen letzten fünf Tracks und ja, wir gehen noch mal ein bisschen Gas hier.

Tja, liebe Leute, Mike Marvin, Last Spy, auch ein 80er-Hit. Total genial, fand ich auf jeden Fall mal mega geil. Ja, ist noch ein Track von mir, Personal Jesus von Deepish Mode, und danach die letzte halbe Stunde macht dann der Sebastian.

Ja, Leute, der Carsten ist jetzt weg auf jeden Fall. Der fährt jetzt nach Hause mit dem nächsten Zug und ich bin jetzt ganz alleine hier auf jeden Fall. Noch bis 23 Uhr bin ich für euch am Start, also bleibt auf jeden Fall nochmal dran jetzt hier. Und jetzt gibt es nochmal ein Lied, was eigentlich jeder kennen müsste. Und ja, deswegen, also bleibt dran bei der Future Retro hier Freitagabend auf Radio Tonkuhle.

Ja, Leute, das war die Future Retro hier heute Freitagabend mit Countess live im Studio. Und ja, es hat auf jeden Fall wieder sehr viel Spaß gemacht. Ich hoffe, ihr hattet genauso viel Spaß wie wir. Mein Vater, der ist ja schon nach Hause, der müsste eigentlich gleich schon zu Hause sein. Wahrscheinlich ist er schon zu Hause. Auf jeden Fall haben wir hier gerade noch einen Gast. Der Steven Clark ist hier am Start. Ich freue mich, dass du da bist. Herzlich willkommen. Und ja, wir beide geben ja dann morgen wieder Gas, ne? Und ich freue mich auf jeden Fall. Und ja, hier geht es weiter mit der Dreamzone Radio Show. Da wird es jetzt aber allerdings ein bisschen tranziger, also ein bisschen Progressive Trance, so in die Richtung. Und ja, ich denke mal, so ein paar alte Sachen werde ich spielen. Ein bisschen Freestyle heute. Und ja, Leute, bleibt auf jeden Fall dran heute. Noch bis 1 Uhr bin ich hier am Start für euch live im Studio. Also ich quatsche jetzt nicht so viel, jetzt geht's einfach weiter und bleibt dran. Viel Spaß bei der Dreamzone Radio Show auf alle Toncoole mit Space Designer.

Ja, Leute, was soll ich sagen? Da kommen alte Erinnerungen hoch und Scheiß, Mann. Ich bin echt so ein Typ, der denkt immer viel an früher und vermisst die alten Zeiten. Und ja, 20 Jahre ist es her mit der Mucke jetzt hier. Ich weiß noch damals, wie ich immer CDs gekauft habe und so. Ich hatte so viele Original-CDs. Die ganzen Sachen hatte ich alle auf Original-CD. Aber ja, die CDs sind alle leider weggekommen. Aber ich habe alles, wie gesagt, neu gekauft bei Amazon, Bandcamp und Beatport. Und ja, ich bin immer noch hier für euch am Start. Das Space Designer ist hier noch live im Studio, noch eine knappe Stunde. Und ja, jetzt habe ich hier auf jeden Fall noch ein paar Classics am Start, wie man hört. Und ja, wie gesagt, bleibt auf jeden Fall dran. Und ich wollte noch mal eine kurze Ansage machen. Auf jeden Fall einer meiner besten Freunde, der Aki, der Thomas Hachmeister, der ist ja vor ein paar Jahren leider von uns gegangen. Und ich vermisse ihn einfach so sehr, und wenn ich die Musik höre. Und ja, auf jeden Fall noch die alten Partys damals im Campus, Music Club, TDS Club, psychoaktives Nachtgewusel von Café Friseur, der Nils. Auf jeden Fall schöne Grüße gehen raus, und einfach, das waren so geile Zeiten damals vor 20 Jahren. Und ich wirklich, ich könnte anfangen zu weinen, und ich mache einfach weiter. Und ey, viel Spaß noch eine Stunde noch mit Space Designer hier bei Radio Tonkuhle. Viel Spaß.

So, für alle Leute, die noch mit am Start sind hier, schön, dass ihr wieder eingeschaltet habt, auf jeden Fall. Mich hört ja jetzt hier noch eine knappe, ja, eine gute Dreiviertelstunde auf jeden Fall noch bis 1 Uhr. Also, ihr bleibt auf jeden Fall dran und es wird nicht langweilig, versprochen. Ja, ist nochmal ein Track jetzt hier, auf jeden Fall. Den habe ich damals von meinem, ja, wie gesagt, verstorbenen Freund, der Thomas, der Haki, der Thomas Sachmeister bekommen. Und das ist für mich ein ganz besonderer Track, denn, ja, wie gesagt, die CD habe ich leider nicht mehr, die ich von ihm bekommen habe, aber ich habe es natürlich nochmal neu gekauft und. Wie gesagt, das ist ein Track, da bekomme ich immer wieder aufs neue Gänsehaut und ey, einfach der Oberhammer. Also bleibt auf jeden Fall dran und genießt den fetten Sound hier auf Radio Tonkuhle bei der Dreams of Radio Show.

Ja, Leute, was soll ich sagen? Absoluter Oberhammer hier von Sonic Cube. Last Jedi, Sonnenvakuum Remix. Boah. Und jetzt geht's weiter mit Element und es wird genauso geil. Also bleibt dran. Eine gute halbe Stunde haben wir noch und weiter geht's.

Puh, Leute, was soll ich sagen? Einfach immer wieder geil. Element, From the Rain von 2006, das Album Alteration. Und ja, das habe ich damals auch tatsächlich von Naki bekommen. Und einfach immer wieder ein Genuss, wirklich. Also, was soll ich sagen? Jetzt haben wir noch hier, ja, nicht mal mehr eine halbe Stunde. Und ja, die Sendung ist bald vorbei, aber ich habe noch ein paar Tracks für euch auf jeden Fall. Also, dürfen wir nochmal dran jetzt hier. Und ja, viel Spaß noch. Bis 1 Uhr geht's weiter mit der Dreamzone Radio Show auf Radio Tunkel mit Space Designer.

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Ja, Leute, ihr hört immer noch die Dreams und Bade Show freie Tonkuhle. Wir sind im Space Designer live im Studio. Es ist aber noch 5 Minuten und ich habe noch einen Track, der geht noch knapp 8 Minuten, egal. Ein letzter Track, was ganz Besonderes von Element, und bleibt dran, genießt ihn. Ich werde mich gleich nochmal und viel Spaß!

So, Leute, jetzt sind wir schon leicht drüber hier, 4 Minuten, was soll ich sagen? Ich hoffe, man verzeiht es mir auf jeden Fall. Ja, ich bin nur noch am Start hier, das Space Designer ist noch hier am Start. Und ich mache jetzt den Feierabend und wir hören uns wieder, ich glaube, nächste Woche. ja, auf jeden Fall, es hat mir sehr viel Spaß gemacht, wie immer hier bei Radio Tonkuhle. Ich war verantwortlich für die letzten, ich glaube, 5,5 Stunden oder so waren es. Und ja, weiter geht's mit dem Programm Radio Tonkuhle Musikmix. Also bleibt auf jeden Fall dran die ganze Nacht und ich wünsche euch ein schönes Wochenende und wir hören uns wieder. Also bis zum nächsten Mal. Viel Spaß auf Radio Tonkuhle. Mein Name ist der Space Designer.

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0: Auf der einen Seite parken die ganzen Autos auch nicht immer unbedingt rechtens. Das ist das große Problem.
1: Sagt Martin Schmiech.
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